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1: Ich bin Dirk Zeitler. Seit einer Woche gilt jetzt wieder der Tankrabatt. Der Bund verzichtet auf Steuern in Höhe von knapp 17 Cent pro Liter, um die Autofahrer zu entlasten. Das Ganze ist aber weiter ziemlich umstritten.
2: Bisher sehen sich eher die Kritiker bestätigt. Der Tankrabatt werde, wie befürchtet, nicht vollständig an die Autofahrerinnen und Autofahrer weitergegeben, rechnen zum Beispiel Experten des IFO-Instituts vor. Teilweise gäbe es erhöhte Preise, für die keine offensichtliche Erklärung durch Ölpreis- oder Währungswechselkurse erkennbar sei. Branchenvertreter der Tankstellengesellschaften behaupten dagegen, die 17 Cent Steuersenkung werde weitergegeben. Allerdings seien die Einkaufspreise für Kraftstoffe am Weltmarkt zuletzt gestiegen. Das sei angeblich auch bei früheren Tankrabatten so gewesen. Ronny Tochau, Nachrichtenredaktion.
1: Der Koalitionsausschuss von Union und SPD ist nach rund 4 Stunden zu Ende gegangen. Über Ergebnisse soll erst am Morgen informiert werden. Voraussichtlich schriftlich. Eine Pressekonferenz ist diesmal nicht geplant. Hauptthemen waren der Haushalt 2027 und die Umsetzung bereits beschlossener Reformen. Die Stimmung sei gut und sehr konstruktiv gewesen, heißt es. Mit Durchsuchungen in verschiedenen Städten in NRW, in Berlin und den Niederlanden ist die Polizei gegen eine Bande von Goldschmugglern vorgegangen. 3 Hauptverdächtige wurden festgenommen. Es geht um den Verdacht der Geldwäsche.
3: Mit Geld aus Drogengeschäften soll die Bande bei verschiedenen Juwelieren Altgold gekauft haben. Das wurde eingeschmolzen und zu Barren verarbeitet. Die wurden dann in die Türkei geschmuggelt. Insgesamt geht es um 4 Tonnen Gold im Wert von mehr als 200 Millionen Euro. Die Geldwäsche soll die Bande sozusagen als Dienstleistung angeboten haben. Sichergestellt wurden auch mehrere Autos mit professionell eingebauten Schmuggelverstecken. Jan-Henner Reitze, Nachrichtenredaktion.
1: Der Tod der 87-jährigen Maricarm Abascal hat Spanien erschüttert. 2 Wochen nach ihrer Zwangsräumung in Madrid ist sie gestorben. Demonstranten hielten eine Schweigeminute ab und zogen anschließend vor das Parlament, wo Regierungsdekrete für mehr Mieterschutz gescheitert waren. Die Gewerkschaften haben zu einem landesweiten Generalstreik am 11. November aufgerufen.

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1: Ich bin Dirk Zeitler. Der Koalitionsausschuss von Union und SPD ist nach rund 4 Stunden zu Ende gegangen. Über Ergebnisse soll erst am Morgen informiert werden. Voraussichtlich schriftlich. Eine Pressekonferenz ist diesmal nicht geplant. Hauptthemen waren der Haushalt 2027 und die Umsetzung bereits beschlossener Reformen. Die Stimmung sei gut und sehr konstruktiv gewesen, heißt es. Die Mehrheit der Deutschen ist einer Umfrage zufolge tief enttäuscht von Friedrich Merz als Bundeskanzler. 48% stimmten der Aussage, die Kanzlerschaft von Friedrich Merz ist gescheitert, voll und ganz zu. Weitere 19% stimmten der Aussage eher zu. Das geht aus einer Umfrage im Auftrag des Spiegel hervor.
2: Friedrich Merz kommt aus dem Umfragetief einfach nicht raus. Die Mehrheit der Deutschen sieht keine Zukunft für ihn als Kanzler. In den ostdeutschen Bundesländern fällt das Urteil härter aus. Dort halten 80% der Befragten die Kanzlerschaft für gescheitert. Einen klaren Nachfolger für Merz in der Union haben die Befragten allerdings nicht im Blick. CSU-Chef Söder, Innenminister Dobrindt oder NRW-Ministerpräsident Wüst. Eine klare Mehrheit hält keinen davon für einen besseren Kanzler. Thomas Bremser, Nachrichtenredaktion.
1: Seit einer Woche gilt jetzt wieder der Tankrabatt. Der Bund verzichtet auf Steuern in Höhe von knapp 17 Cent pro Liter, um die Autofahrer zu entlasten. Das Ganze ist aber weiter ziemlich umstritten.
3: Bisher sehen sich eher die Kritiker bestätigt. Der Tankrabatt werde, wie befürchtet, nicht vollständig an die Autofahrerinnen und Autofahrer weitergegeben, rechnen zum Beispiel Experten des IFO-Instituts vor. Teilweise gäbe es erhöhte Preise, für die keine offensichtliche Erklärung durch Ölpreis- oder Währungswechselkurse erkennbar sei. Branchenvertreter der Tankstellengesellschaften behaupten dagegen, die 17 Cent Steuersenkung werde weitergegeben. Allerdings seien die Einkaufspreise für Kraftstoffe am Weltmarkt zuletzt gestiegen. Ronny Tochau, Nachrichtenredaktion.
1: NRW-Ermittler haben einen großen Schlag gegen die Cybercrime-Bande Xilin gelandet. Der 28-jährige mutmaßliche führende Kopf der russischen Hackergruppe ist im Mai in Tokio festgenommen und vergangene Woche nach Deutschland ausgeliefert worden. Seit 2024 soll Xilin fast 4000 Unternehmen und Institutionen weltweit angegriffen haben.

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1: Hallo zusammen. Derzeit melden Loccum beim Kloster, Steierberg und Arnsen jeweils 16 Grad und Regen. Dazu ist es verbreitet bewölkt. Am Vormittag hält der leichte Regen in unserer Region an. Danach bleibt der Himmel meist grau. Am Deister kann es am Nachmittag früher auflockern. Am Abend wird es aufgelockerter, bevor die Nacht wieder bedeckt und kühl verläuft. Morgen hält sich zunächst bis in den Nachmittag hinein zeitweise Regen. Dazu frischt der Wind auf. Zum Abend lockern die Wolken etwas auf. Am Samstag beginnt der Tag noch wolkig. Danach wird es etwas freundlicher. Am Nachmittag sind einzelne Schauer möglich. Am Sonntag zeigt sich das Wetter voraussichtlich deutlich freundlicher mit Sonne.
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3: Ich bin Dirk Zeitler. Der Koalitionsausschuss von Union und SPD ist nach rund 4 Stunden zu Ende gegangen. Über Ergebnisse soll erst am Morgen informiert werden. Voraussichtlich schriftlich. Eine Pressekonferenz ist diesmal nicht geplant. Hauptthemen waren der Haushalt 2027 und die Umsetzung bereits beschlossener Reformen. Die Stimmung sei gut und sehr konstruktiv gewesen, heißt es. Der frühere BND-Präsident August Hanning sitzt nun in Untersuchungshaft. Ein Ermittlungsrichter am Bundesgerichtshof in Karlsruhe setzte den Haftbefehl gegen den 80-Jährigen in Vollzug. Ihm wird Spionage vorgeworfen.
4: Nach seiner Beamtenlaufbahn soll Hanning über Jahre von seinem früheren Büroleiter interne BND-Dokumente bekommen und für seine Tätigkeit als Sicherheitsberater verwendet haben. Kunden dieses Geschäftsmodells sollen unter anderem Nachrichtendienste anderer Länder gewesen sein. Welche genau ist unklar, auch welche geheimen BND-Infos so nach außen gedrungen sind. Der frühere Büroleiter sitzt auch schon in Untersuchungshaft wegen Beihilfe. Jan-Henner Reitze, Nachrichtenredaktion.
3: Sicherheitsbehörden haben nach Angaben der nordrhein-westfälischen Landesregierung im Ausland ein Mitglied der russischen Hackergruppe Shilin festgenommen. Dabei handelt es sich um eines der bekanntesten und aggressivsten Hackernetzwerke weltweit, so das NRW-Innenministerium.
5: Der festgenommene 28-jährige Russe sei einer der führenden Köpfe der Hackergruppe Chilin, so NRW-Innenminister Reul. Ermittler des Landeskriminalamtes hätten die Hackergruppe infiltriert und monatelang überwacht. Schließlich habe der 28-Jährige im Mai in Japan Urlaub machen wollen. Dort sei er in Tokio festgenommen und inzwischen nach Deutschland ausgeliefert worden. Die Hackergruppe habe weltweit tausende Unternehmen erpresst, in Deutschland 150 und Milliarden an Lösegeldforderungen gestellt. Onni Thorau, Nachrichtenredaktion.
3: Der Tod der 87-jährigen Maricarmen Abascal hat Spanien erschüttert. 2 Wochen nach ihrer Zwangsräumung in Madrid ist sie gestorben. Demonstranten hielten eine Schweigeminute ab und zogen anschließend vor das Parlament, wo Regierungsdekrete für mehr Mieterschutz gescheitert waren. Die Gewerkschaften haben zu einem landesweiten Generalstreik am 11. November aufgerufen.
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1: Die Polizei meldet derzeit keine Verkehrsbehinderungen rund ums Steinhuder Meer. Schauen wir auf die aktuelle Blitzerlage rund ums Steinhuder Meer. Auf der B442 in Neustadt steht ein Blitzer. In Hannover wird 2-mal geblitzt. In Großbuchholz auf der Milanstraße und in Linden Süd auf der Ritter-Brüning-Straße. Und in Mellendorf misst die Polizei auf der Zellerstraße, 110 Meter vor der Feuerwehr. Auf der Leinstraße in Neustadt wird auf Höhe des Bauhofs kontrolliert. In Nienburg wird 2-mal geblitzt. Auf der Burmende und in Holtorf am Dobben. Auch in Uetze-Hägewiesen steht ein Blitzer auf der Windmühlenstraße. 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
2: Hallo zusammen. Derzeit melden Loccum beim Kloster, Steierberg und Arnsen jeweils 16 Grad und Regen. Dazu ist es verbreitet bewölkt. Am Vormittag hält der leichte Regen in unserer Region an. Danach bleibt der Himmel meist grau. Am Deister kann es am Nachmittag früher auflockern. Am Abend wird es aufgelockerter, bevor die Nacht wieder bedeckt und kühl verläuft. Morgen hält sich zunächst bis in den Nachmittag hinein zeitweise Regen. Dazu frischt der Wind auf. Zum Abend lockern die Wolken etwas auf. Am Samstag beginnt der Tag noch wolkig. Danach wird es etwas freundlicher. Am Nachmittag sind einzelne Schauer möglich. Am Sonntag zeigt sich das Wetter voraussichtlich deutlich freundlicher mit Sonne.
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4: Ich bin Dirk Zeitler. Der Koalitionsausschuss von Union und SPD ist nach rund 4 Stunden zu Ende gegangen. Über Ergebnisse soll erst am Morgen informiert werden. Voraussichtlich schriftlich. Eine Pressekonferenz ist diesmal nicht geplant. Hauptthemen waren der Haushalt 2027 und die Umsetzung bereits beschlossener Reformen. Die Stimmung sei gut und sehr konstruktiv gewesen, heißt es.

0: Der frühere BND-Präsident August Hanning sitzt nun in Untersuchungshaft. Ein Ermittlungsrichter am Bundesgerichtshof in Karlsruhe setzte den Haftbefehl gegen den 80-Jährigen in Vollzug. Ihm wird Spionage vorgeworfen.
1: Nach seiner Beamtenlaufbahn soll Hanning über Jahre von seinem früheren Büroleiter interne BND-Dokumente bekommen und für seine Tätigkeit als Sicherheitsberater verwendet haben. Kunden dieses Geschäftsmodells sollen unter anderem Nachrichtendienste anderer Länder gewesen sein. Welche genau ist unklar, auch welche geheimen BND-Infos so nach außen gedrungen sind. Der frühere Büroleiter sitzt auch schon in Untersuchungshaft wegen Beihilfe. Jan-Henner Reitze, Nachrichtenredaktion.
0: Sicherheitsbehörden haben nach Angaben der nordrhein-westfälischen Landesregierung im Ausland ein Mitglied der russischen Hackergruppe Shilin festgenommen. Dabei handelt es sich um eines der bekanntesten und aggressivsten Hackernetzwerke weltweit, so das NRW-Innenministerium.
2: Der festgenommene 28-jährige Russe sei einer der führenden Köpfe der Hackergruppe Shilin, so NRW-Innenminister Reul. Ermittler des Landeskriminalamtes hätten die Hackergruppe infiltriert und monatelang überwacht. Schließlich habe der 28-Jährige im Mai in Japan Urlaub machen wollen. Dort sei er in Tokio festgenommen und inzwischen nach Deutschland ausgeliefert worden. Die Hackergruppe habe weltweit tausende Unternehmen erpresst, in Deutschland 150 und Milliarden an Lösegeldforderungen gestellt. Onni Thorau, Nachrichtenredaktion.
0: Der Tod der 87-jährigen Maricarmen Abascal hat Spanien erschüttert. Zwei Wochen nach ihrer Zwangsräumung in Madrid ist sie gestorben. Demonstranten hielten eine Schweigeminute ab und zogen anschließend vor das Parlament, wo Regierungsdekrete für mehr Mieterschutz gescheitert waren. Die Gewerkschaften haben zu einem landesweiten Generalstreik am 11. November aufgerufen.
3: 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Die Polizei meldet derzeit keine Verkehrsbehinderungen rund ums Steinhuder Meer. Schauen wir auf die aktuelle Blitzerlage rund ums Steinhuder Meer. Auf der B442 in Neustadt steht ein Blitzer. In Hannover wird zweimal geblitzt. In Großbuchholz auf der Milanstraße und in Linden-Süd auf der Ritter-Brüning-Straße. Und in Mellendorf misst die Polizei auf der Zellerstraße, 110 Meter vor der Feuerwehr. Auf der Leinstraße in Neustadt wird auf Höhe des Bauhofs kontrolliert. In Nienburg wird zweimal geblitzt, auf der Burmende und in Holtorf am Dobben. Auch in Uetze-Hägewiesen steht ein Blitzer auf der Windmühlenstraße. 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
1: Moin aus der Meer-Radio-Wetterredaktion. Aktuell melden Mariensee und Winsler jeweils 16 Grad. In der Südheide sind es 14 Grad. Dazu regnet es verbreitet. In der Steinhuder Meerregion bleibt es bis zum Vormittag nass, anschließend überwiegend dichte Wolken. Am Nachmittag werden bis zu 16 Grad erreicht. Heute Abend lockert die Bewölkung auf. Morgen fällt zunächst Regen, später bleibt es wolkig und windiger. Am Samstag wird es zunächst freundlich, am Nachmittag sind einzelne Schauer möglich. Zum Sonntag hin deutet sich erneut freundliches Wetter an.
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2: Ich bin David Büchner. Die Spitzen von Union und SPD haben ihre Beratungen im Koalitionsausschuss am Abend nach etwa 4 Stunden beendet. Welche Ergebnisse es gab, soll erst heute Vormittag bekannt gegeben werden.
3: Bis tief in die Nacht ging es diesmal nicht. Doch was ist bei dem Treffen rausgekommen? Unionsfraktionschef Frei sagte beim Verlassen des Kanzleramts lediglich, gut war's. Der Kanzler hatte vor dem Treffen trotz teils drastischer Verluste von Union und SPD bei den 3 Landtagswahlen im September ein neues Bekenntnis zum vereinbarten Reformkurs gefordert. Fraglich ist, ob die SPD da mitmacht. Ihr geht zum Beispiel die abschlagsfreie Rente nach 45 Beitragsjahren gegen den Strich. Aus Berlin, Dirk Zeitler.
2: Der Tod der 87-jährigen Mari-Carmen Abascal erschüttert Spanien. Sie war durch ihre Zwangsräumung vor 2 Wochen bekannt geworden. Demonstranten hielten eine Schweigeminute ab und zogen anschließend vor das Parlament, wo Regierungsdekrete für mehr Mieterschutz gescheitert waren. Regierungschef Sanchez hatte deshalb am Montag Neuwahlen angesetzt. Die Gewerkschaften kündigten einen Generalstreik an, der das Land am 11. November lahmlegen soll. Seit einer Woche gilt jetzt wieder der Tankrabatt. Der Bund verzichtet auf Steuern in Höhe von knapp 17 Cent pro Liter, um die Autofahrer zu entlasten. Das Ganze ist aber weiter ziemlich umstritten.
4: Bisher sehen sich eher die Kritiker bestätigt. Der Tankrabatt werde, wie befürchtet, nicht vollständig an die Autofahrerinnen und Autofahrer weitergegeben, rechnen zum Beispiel Experten des IFO-Instituts vor. Teilweise gäbe es erhöhte Preise, für die keine offensichtliche Erklärung durch Ölpreis- oder Währungswechselkurse erkennbar sei. Branchenvertreter der Tankstellengesellschaften behaupten dagegen, die 17 Cent Steuersenkung werde weitergegeben. Allerdings seien die Einkaufspreise für Kraftstoffe am Weltmarkt zuletzt gestiegen. Das sei angeblich auch bei früheren Tankrabatten so gewesen. Aus Berlin, Ronny Torau.
2: In Brandenburg sind bei einem Frontalzusammenstoß 4 Menschen ums Leben gekommen. Laut Polizei wollte ein Autofahrer bei Biesenthal im Landkreis Barnim mehrere Fahrzeuge überholen und stieß dabei mit 3 von 4 entgegenkommenden Mopeds zusammen. Die 3 Fahrer der Kleinkrafträder sowie eine Mitfahrerin starben noch an der Unfallstelle.
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1: Ihr habt freie Fahrt. Derzeit gibt es keine Verkehrsbehinderungen in der Steinhuder Meerregion. Hier kommt euer Blitzerüberblick für die Region. Auf der B442 in Neustadt steht ein Blitzer. In Hannover wird gleich 2-mal geblitzt. In Großbuchholz auf der Milanstraße und in Linden-Süd auf der Ritter-Brüning-Straße. In Mennendorf misst die Polizei auf der Zellerstraße, 110 Meter vor der Feuerwehr. Auf der Leinstraße in Neustadt wird auf Höhe des Bauhofs kontrolliert. In Nienburg wird 2-mal geblitzt, auf der Burmende und in Holthorf auf dem Dobben. Auch in Uetze-Hägewiesen steht ein Blitzer auf der Windmühlenstraße. Mehr Verkehrsmeldungen gibt es jederzeit online auf der Meerradio-Website und in unserer App. Kommt gut durch!
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5: Wunderschönen guten Morgen und kurz nach 6. Es ist der 8. Oktober. Ende des Monats werden wir die Uhren wieder umstellen und zwar 1 Stunde zurück. Michael Schulte hat das schon gemacht. Singt uns nämlich jetzt 5 a.m.

manche müssen schon schreien zum Start in den Donnerstag. Schönen guten Morgen. 6:10 haben wir es gleich. Offenes Verdeck, Fahrtwind und einfach raus im Video zur Aerosmith-Ballade von Crazy ist Liv Tyler unterwegs, die Tochter von Sänger Steven Tyler. Der Regisseur, damals hatte sie in der Shampoo-Werbung entdeckt und genau das ist es. Als er nämlich sie ausgewählt hat für das Video, wusste sie gar nicht, wer ihr Vater war. Also ausnahmsweise war der berühmte Nachname nicht der Türöffner und ausgerechnet im Produkt des eigenen Vaters. Sehr sympathisch. Also für uns jetzt zum Start in diesen Donnerstag die extra große Portion Gefühl. Ich bin's, der Gottschalk, mit Aerosmith und Crazy hier bei Meerradio. 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

0: epische Start in diesem Donnerstag hier bei Mehr Radio. Ich bin's, der Gottschalk. Schön, dass ihr da seid. Ich hoffe, ihr seid soweit fit. Kollege René Oliver schnieft und schnupft ja auch noch mal so ein bisschen. Und wenn dann hier mal einer sitzt und es ihm so ein bisschen in der Nase kribbelt mit einem lauten Nieser, dann holt er alle Kollegen direkt aus dem Tiefschlaf. Das wollen wir natürlich auch nicht. Aber wir kennen das ja auch. Also Unterdrückung findet keiner gut. Ne? Auch bei Niesen soll das ja angeblich ganz schlecht sein. Die Frage ist, stimmt das oder ist so ein unterdrückter Nieser überhaupt kein Problem? David Himmelreich.
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2: Niesen ist doch einfach herrlich. Außer wir sind krank, dann natürlich nicht, dann nervt's. Aber das Gefühl ist so befreiend, wenn wir mal wieder alles rauspusten können. Den Impuls aber zu unterdrücken, ist keine gute Idee und kann sogar zu einem Besuch im Krankenhaus führen. Vor allem, wenn wir beide Nasenflügel zukneifen und den Mund geschlossen halten, dann kann richtig was passieren. Teilweise ist es möglich, dass durch den extremen Druck sogar ein Riss in der Rachenmuskulatur entsteht und der Niesende vielleicht sogar wochenlang künstlich ernährt werden muss. Gut. Das wäre jetzt aber schon ein Extremfall. Deutlich häufiger kommt es zu einem geplatzten Trommelfell, einem Bauchdeckenriss oder einem Nabelbruch wegen Überdehnung des Gewebes. Vor allem aber ein schon vorgeschädigtes Trommelfell ist richtig anfällig für sowas. Der Druck weiß nämlich nicht, wo er hin soll und sucht sich irgendeinen Weg und dann muss oft das Ohr dran glauben. Falls ihr mal jemanden seht, der ein rotes Äderchen sichtbar im Auge hat, dann kann es durchaus sein, dass derjenige einen Nieser unterdrückt hat. Also, alles raus, was geht. Das ist nicht nur erleichternd, sondern auch deutlich sicherer. 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
1: Moin. Im Moment melden Gretem 14 Grad und Sehnde 15. In der Wedemark an der Holländer Windmühle sind es ebenfalls 15 Grad. Überall regnet es. Bis zum Vormittag bleibt es in der Steinhuder Meerregion grau und nass. Am Nachmittag lockert die Bewölkung auf. In der Region sind bis zu 16 Grad möglich. Am Deister bleibt es kühler. Am frühen Abend gibt es Auflockerungen. In der Nacht wird es wieder bedeckt. Morgen bleibt es zunächst grau, später fällt regional Regen. Dazu weht ein frischer Wind. Am Samstag wird es in weiten Teilen unserer Region deutlich freundlicher. Am Nachmittag sind jedoch einzelne Schauer möglich. Am Sonntag deutet sich erneut überwiegend freundliches Wetter mit Sonne an.
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3: Ich bin David Büchner. Die Spitzen von Union und SPD haben ihre Beratungen im Koalitionsausschuss am Abend nach etwa 4 Stunden beendet. Welche Ergebnisse es gab, soll erst heute Vormittag bekannt gegeben werden.
4: Bis tief in die Nacht ging es diesmal nicht. Doch was ist bei dem Treffen rausgekommen? Unionsfraktionschef Frei sagte beim Verlassen des Kanzleramts lediglich, gut war's. Der Kanzler hatte vor dem Treffen trotz teils drastischer Verluste von Union und SPD bei den 3 Landtagswahlen im September ein neues Bekenntnis zum vereinbarten Reformkurs gefordert. Fraglich ist, ob die SPD da mitmacht. Ihr geht zum Beispiel die abschlagsfreie Rente nach 45 Beitragsjahren gegen den Strich. Aus Berlin, Dirk Zeitler.
3: Der Tod der 87-jährigen Mari Carmen Abascal erschüttert Spanien. Sie war durch ihre Zwangsräumung vor 2 Wochen bekannt geworden. Der

0: Demonstranten hielten eine Schweigeminute ab und zogen anschließend vor das Parlament, wo Regierungsdekrete für mehr Mieterschutz gescheitert waren. Regierungschef Sanchez hatte deshalb am Montag Neuwahlen angesetzt. Die Gewerkschaften kündigten einen Generalstreik an, der das Land am 11. November lahmlegen soll. Seit einer Woche gilt jetzt wieder der Tankrabatt. Der Bund verzichtet auf Steuern in Höhe von knapp 17 Cent pro Liter, um die Autofahrer zu entlasten. Das Ganze ist aber weiter ziemlich umstritten.
1: Bisher sehen sich eher die Kritiker bestätigt. Der Tankrabatt werde, wie befürchtet, nicht vollständig an die Autofahrerinnen und Autofahrer weitergegeben, rechnen zum Beispiel Experten des IFO-Instituts vor. Teilweise gäbe es erhöhte Preise, für die keine offensichtliche Erklärung durch Ölpreis- oder Währungswechselkurse erkennbar sei. Branchenvertreter der Tankstellengesellschaften behaupten dagegen, die 17 Cent Steuersenkung werde weitergegeben. Allerdings seien die Einkaufspreise für Kraftstoffe am Weltmarkt zuletzt gestiegen. Das sei angeblich auch bei früheren Tankrabatten so gewesen. Aus Berlin, Ronny Torau.
0: In Brandenburg sind bei einem Frontalzusammenstoß 4 Menschen ums Leben gekommen. Laut Polizei wollte ein Autofahrer bei Biesenthal im Landkreis Barnim mehrere Fahrzeuge überholen und stieß dabei mit 3 von 4 entgegenkommenden Mopeds zusammen. Die 3 Fahrer der Kleinkrafträder sowie eine Mitfahrerin starben noch an der Unfallstelle.
2: 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Vorsicht! A2 Braunschweig Richtung Hannover. Zwischen Lehrte und Kreuz Hannover Ost liegt eine Plane auf der Fahrbahn. Auf der A7 Hamburg Richtung Hannover ist die Fahrbahn zwischen Mellendorf und Dreieck Hannover Nord auf einen Fahrstreifen verengt. Nach einem Unfall besteht Staugefahr.
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2: Schauen wir auf die aktuelle Blitzanlage rund ums Steinhuder Meer. Auf der B442 in Neustadt wird geblitzt. In Hannover wird 2-mal geblitzt. In Großbuchholz auf der Milanstraße und in Linden-Süd auf der Ritter-Brüning-Straße. Ein Blitzer steht außerdem in Mellendorf auf der Zellerstraße, 110 Meter vor der Feuerwehr. Auch auf der Leinstraße in Neustadt wird kontrolliert, auf Höhe des Bauhofs. In Nienburg wird ebenfalls 2-mal geblitzt. In Holthof am Dobben und auf der Burmende. Geblitzt wird auch in Uetze-Hägewiesen auf der Windmühlenstraße. Die aktuelle Verkehrslage findet ihr wie immer auch im Netz und in unserer Meerradio-App. Gute Fahrt!
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0: 30. Band der Welt, also das wollen sie gerne sein, ne? Coldplay mit Orphans hier bei Meerradio. Tatsächlich versuchen die all ihren CO2 und auch ihren Klimafingerabdruck auf jeder Tour irgendwie wieder gut zu machen, ne? Auf der anderen Seite, also nachhaltig Wirtschaft, nachhaltig auch Energie, Bäume pflanzen, die ganze Sache. Das ist Chris Martin, Frontmann von Coldplay, sehr wichtig. Macht sie auch irgendwie sympathisch. Die machen sich eben auch Gedanken und wollen nicht nur Geld verdienen. Einen wunderschönen guten Tag. Es ist Donnerstag, kurz nach 6:30 und wer rund um Nienburg auf der B6 unterwegs ist, der muss sich aber jetzt nochmal neu orientieren. Die große Sanierung der Ortsumgehung ist zwar ein gutes Stück weitergekommen, aber jetzt ist der Nordring komplett dicht.
1: Der erste Bauabschnitt auf der B6 ist fertig. Deshalb ist der Verkehr inzwischen auf die frisch sanierte Fahrbahn verschwenkt worden. Die B6 selbst bleibt weiterhin einspurig befahrbar. Gleichzeitig wird jetzt die andere Fahrbahn Richtung Hannover saniert. Dazu kommt die Vollsperrung des Nordrings auf der B214. Die Umleitung führt vom Kreisverkehr über die B215 zur Anschlussstelle Ost und dort zurück auf die B6. Auch wer normalerweise über den Nordring auf die B6 fährt oder sie dort verlässt, muss diese Anschlussstelle nutzen. Ab Donnerstag wird außerdem an der großen Drakenburger Straße gearbeitet. Dort gibt's aber keine Vollsperrung. Der Verkehr wird halbseitig mit einer mobilen Ampel vorbeigeführt.
0: Naja, die B6, danke Hanna. Ja, das ist ja so ein Thema, ne? Nicht nur in Neustadt, auch in Nienburg. Also danach soll aber die B6 wieder komplett frei sein, zumindest im Bereich Nienburg. Ein letzter Abschnitt einer großen Drakenburger Straße folgt dann noch im November. Bleiben wir dran, behalten wir im Blick. Wie es aussieht auf den Straßen, hört ihr bei uns immer zur vollen und halben Stunde und lest ihr immer im Netz oder in unserer Meerradio-App.

0: Loud Luxury und Wave 3 Pop. Wasted. Hier ist mehr Radio. Auf jeden Fall nicht verschwendet, hier einzuschalten. Schön, dass ihr da seid. Und er verschwendet auch nichts. Er gibt alles, damit andere noch mehr haben. Im vergangenen Jahr hat er nicht den Rotstift angesetzt, sondern den großen Rasierapparat. Die Glatze für den guten Zweck. Streamer Justin Linke, der hat mit der Aktion damals 3.200 Euro für das Wunsdorfer Tierheim gesammelt. Und jetzt kommt die nächste Aktion. Am Sonntag geht's los. Die wichtigste Frage. Müssen wieder Haare weichen, Justin?
1: Meine Haare kommen dieses Mal nicht ab. Ich habe mir eine andere Herausforderung gesucht, und zwar möchte ich an meine sportliche Leidensfähigkeit ran. Ich weiß, dass ich relativ sportlich bin, würde ich sagen, aber ich bin jetzt kein krasser Triathlet, und ich habe gesagt, für 10 Euro, die gespendet werden, fahre ich 2 Kilometer mehr Distanz auf dem Fahrrad. Das heißt, letztes Mal habe ich meine Haare verwettet und hatte einen sehr großen emotionalen Wert daran. Aber dieses Mal verwette ich quasi meine sportliche Leistungsfähigkeit. Dieses Mal geht es darum, dass ich sportlich vielleicht ein bisschen ins Schwitzen komme und auch ein bisschen leiden muss, aber dafür die Kinder hoffentlich sehr, sehr viele Geschenke davon bekommen können oder auch eben natürlich wichtige Behandlung bezahlt bekommen können.
0: Ja, gesammelt wird für den Verein Kleine Herzen Hannover und das Projekt Haus Schutzengel für Familien schwer herzkranker Kinder an der MHH. Die Entscheidung ist ihm da auch sehr leicht gefallen.
1: Ich wollte dieses Jahr auf jeden Fall was für Kinder machen. Das war mir von vornherein klar. Einfach weil ich selber mit meinem Herzen immer mal wieder Probleme hatte. Zwar gutartige Probleme. Ich habe eine gutartige Herzrhythmusstörung seit meiner Geburt. Eine sogenannte AVNRT. Das ist nichts Schlimmes, aber dort kann es vorkommen, dass man von jetzt auf gleich einen Puls von 250 hat und so eine Attacke ausgelöst wird durch einen extra Herzschlag. Deswegen war mir das einfach ein unfassbar wichtiges Thema, da quasi zu helfen einfach. Kinder sind immer was Tolles, und ich finde, Kinder können in keiner Situation, in der sie stecken, irgendwas dafür.
0: Das stimmt. Sport treiben ist da für Justin zum Glück kein Problem. Und das Schöne, ihr unterstützt ihn und beobachtet ihn auch beim Radeln.
1: Die gesamte Aktion wird dauerhaft auf Twitch übertragen. Twitch ist die Plattform, wo ich streamen werde. Das heißt, in der Zeit, wo ich fahre, meistens von mittags bis abends, irgendwo in der Zeit dazwischen. Meine genauen Fahrzeiten werde ich jedes Mal an dem Tag jeweils bekannt geben. Aber ich denke mal, ich probiere so 12, 13 Uhr zu starten immer. Dann kann man da live zugucken. Das Coole ist, in den Livestream sehen Zuschauer jedes Mal, wie weit ich schon gefahren bin und wie viele Kilometer ich noch fahren muss. Die Dynamik ist ja relativ simpel. Für 10 gespendete Euro fahre ich 2 Kilometer mehr. Dann gibt es zusätzlich noch den Twist obendrauf, dass je 1.000 Euro, die gespendet werden, also Gesamtmengen, kommen 100 Kilometer obendrauf.
0: Also da kommt richtig was zusammen. Immerhin läuft die Aktion bis zu 30 Tage. Aktuell sind schon 1.000 Euro gespendet worden. Das wird aber sicher noch mehr, wenn ihr mitmacht. Zuschauen online bei Twitch. Spenden geht über Better Place. Den Spendenlink findet ihr auch bei Justin Linke im Instagram-Profil und im Stream, wenn der dann läuft. Also Möglichkeiten gibt's derer genug. Dann wünschen wir Justin nicht nur viel Spaß, sondern auch viel Erfolg. Möge richtig, richtig was zusammenkommen für diesen guten und super Zweck. Ich bin jetzt auch schon gespannt, was er sich als nächstes ausdenkt.

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1: Guten Morgen. Im Moment melden Lese beim Kaliwerk, Sachsenhagen und Luden jeweils 15 Grad. Dazu regnet es verbreitet. Der Regen lässt aber nach, dazu weht ein leichter Wind. Bis zum Vormittag bleibt es in der Steinhuder Meerregion nass und grau. Am Nachmittag lockert die Bewölkung auf, die höchsten Werte liegen bei bis zu 16 Grad. Am Deister hält sich das graue Wetter länger, dort bleibt es außerdem etwas kühler. Am Abend lockert es auf, bevor der Himmel in der Nacht wieder bedeckt ist. Der Wind frischt zeitweise auf. Morgen ist es zunächst bedeckt, später setzt Regen ein. Auch am Abend bleibt es grau bei auffrischendem Wind. Am Samstag zeigt sich die Region zunächst etwas freundlicher, bevor am Nachmittag örtliche Schauer durchziehen. Am Sonntag wird es voraussichtlich deutlich freundlicher mit sonnigen Abschnitten.
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2: Ich bin Babette Büchner. Bis tief in die Nacht ging es diesmal nicht. Die Spitzen von Union und SPD haben ihre Beratungen im Koalitionsausschuss am Abend nach etwa 4 Stunden beendet. Über Ergebnisse gibt es noch keine Informationen. Der Bundestag berät am Vormittag unterdessen zum ersten Mal über die geplante Einkommensteuerreform der schwarz-roten Koalition.
3: Die Bundesregierung plant, das Kindergeld in den kommenden 2 Jahren leicht zu erhöhen und den steuerfreien Grundfreibetrag anzuheben. Außerdem soll der Spitzensteuersatz erst später greifen. Finanziert wird das unter anderem durch höhere Steuern für Reiche. Das sei kein großer Wurf, sagen Kritiker. Und die CDU wünscht sich einen Ausgleich für die kalte Progression, also den Effekt, dass, wenn Löhne steigen, auch mehr Steuern fällig werden. Klingbeil ist offen für mehr Entlastungen, die müssten aber gegenfinanziert werden. Thomas Bremser, Nachrichtenredaktion.
2: 2,5 Monate nach seinem Amtsantritt kommt der britische Premierminister Andy Burnham heute nach Berlin. Bei seinem Besuch geht es auch um die Bekämpfung von Cyberangriffen.
4: Gemeinsam wollen Deutschland und Großbritannien gegen feindliche Aktivitäten vorgehen, die Sicherheit und Wohlstand in beiden Ländern bedrohen, teilte die britische Regierung mit. Am Mittag wird Kanzler Merz den britischen Premier Burnham in Berlin empfangen. Im Mittelpunkt steht die Unterzeichnung des sogenannten Kensington-Vertrags, der die deutsch-britischen Beziehungen 6 Jahre nach dem Brexit auf eine neue Grundlage stellt. Diana Kramer, Nachrichtenredaktion.
2: In Spanien ist die 87-jährige Rentnerin Mari Carmen Abascal gestorben. Sie war durch die Zwangsräumung ihrer Wohnung vor 2 Wochen bekannt geworden. Die Aktion hatte landesweit Protest und am Ende Neuwahlen ausgelöst. Demonstranten hielten nun eine Schweigeminute ab und zogen anschließend vor das Parlament. Die Gewerkschaften kündigten einen Generalstreik an, der das Land am 11. November lahmlegen soll. Wildtiere stehen unter Druck. Ihre Bestände nehmen laut einem WWF-Bericht weiter dramatisch ab. Die darin erfassten Wirbeltierpopulationen sind demnach von 1970 bis 2022 im Durchschnitt um 73% geschrumpft. Besonders stark trifft es Süßwasserlebensräume wie Flüsse und Seen. Als Ursache nennt der WWF menschengemachte Faktoren wie die Lebensmittelproduktion oder die Energieversorgung.
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1: Vorsicht! Auf der A7 Hamburg Richtung Hannover gibt es zwischen Mellendorf und Dreieck Hannover Nord einen Unfall mit einem querstehenden Fahrzeug. Die Fahrbahn ist auf einen Fahrstreifen verengt. Ab Berghof staut es sich auf 4 Kilometern. Fahrt vorsichtig an das Schauende heran. Bitte denkt an die Rettungsgasse. Auf der B522 Flughafen Richtung Berliner Platz ist zwischen Langenhagen und Ausfahrt A2 wegen Wasser auf der Fahrbahn die Fahrbahn auf einen Fahrstreifen verengt. Werfen wir einen Blick auf die 8 aktuellsten Blitzer rund ums Steinhuder Meer. Auf der B6 in Asendorf und auf der B442 in Neustadt wird geblitzt. In Hannover wird 2-mal geblitzt. In Linden-Süd auf der Ritter-Brüning-Straße und in Wettbergen auf der Neuen Straße, 90 Meter vor dem Spielplatz. Am Dobben in Holthorf steht ein Blitzer. Auf der Leinstraße in Neustadt ist ein Blitzer gemeldet, auf Höhe des Bauhofs. Auf der Windmühlenstraße in Uetze-Hägewiesen steht ein Blitzer. Und in Mellendorf wird auf der Zellerstraße kontrolliert, 110 Meter vor der Feuerwehr. Die ganze Liste mit allen gemeldeten Blitzern findet ihr online und in unserer Meerradio-App. Gute Fahrt!
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5: Muss Rinte nochmal Bürgermeister wählen? Ja, gab mal Einspruch von Kandidat Sebastian Kautscher. Die Politik muss jetzt entscheiden, ob wiederholt wird oder nicht. Wir bleiben dran, sagen rechtzeitig Bescheid. Und um 19:15 circa, da klären wir mal, wie Radar gegen Vandalismus an Schulen helfen könnte und wo das vielleicht schon gemacht wird bei uns in der Region. 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Moin.

0: Postkarten.
1: Was sind so Dinge? Guten Morgen. Sind jetzt Dinge, an die ich jetzt nicht unbedingt denken würde, um kurz nach sieben als allererstes. Aber gibt ja so einige, die sammeln Postkarten. Wer verschickt die eigentlich noch, ist immer die große Frage. Wir haben tatsächlich letztes Jahr, weiß ich, eine bekommen zur Geburt unserer Tochter. Aber sonst, schwierig. Ja gut, aber in Ronnenberg gibt's dafür zumindest ein neues Motiv jetzt. Und das kommt nicht aus irgendeiner Werbeagentur, sondern von einem Hobbyfotografen, und zwar aus der Stadt.
2: Das Foto Goldene Aussichten hat den Wettbewerb Dein Blick auf Ronnenberg gewonnen. Darauf zu sehen, goldener Morgennebel, eine Landstraße und im Hintergrund der Turm der Michaeliskirche. Aufgenommen hat das Bild der Ronnenberger Hobbyfotograf Thomas Wawerka an einem frühen Januarmorgen am Benter Berg. Sein Motiv setzte sich bei einer Online-Abstimmung gegen 15 weitere Bilder durch. Und jetzt wird daraus tatsächlich Post. 2000 Exemplare mit dem Gewinnerfoto sind bereits gedruckt worden. Die neue Stadtpostkarte gibt's kostenlos unter anderem im Rathaus, in den Bürgerbüros, im Frauenzentrum und im Standesamt.
1: Ja, und die erste Karte des Fotografen geht auch direkt auf Reisen, schickt sie nämlich seinem Vater, und der wohnt immerhin in Tschechien.

0: Phil Collins und One More Night lädt er dazu ein, sie nochmal hinzulegen. Ja, aber wir müssen jetzt wirklich los. Ja. Ich will ja nicht in die Schule. Doch, du bist der Lehrer. Klassiker, nicht? Also, schönen guten Morgen jetzt zum gleich 7:15. Und gerade an Schulen gibt es immer wieder Probleme bei uns in der Region. Wir haben in diesem und auch im vergangenen Jahr immer wieder berichten müssen, dass in Schulen eingebrochen, dass da randaliert wurde, dass Scheiben eingeworfen wurden, Müll auf dem Schulhof. Und im März gab es zum Beispiel auch eine angezündete Sitzgarnitur in Laatzen. Zwei Schulzentren sollen da besser vor Vandalismus jetzt geschützt werden. Der Rat, der entscheidet jetzt über ein mögliches Radarsystem. Lennart, was ist da geplant?
1: Die Stadt prüft die Technik für die Albert-Einstein-Schule und das Erich-Kästner-Schulzentrum. Radar- oder Infrarottechnik soll melden, wenn sich außerhalb bestimmter Zeiten jemand auf dem Gelände aufhält. Dann sind Lautsprecherdurchsagen möglich. Auch ein Wachdienst kann alarmiert werden. Die Stadt will damit abschrecken, bevor weitere Schäden entstehen.
0: Das klingt nach Überwachung. Werden da Menschen gefilmt oder?
1: Nach dem Vorbild aus der Wedemark gerade nicht. Dort läuft seit Ende März ein ähnliches Testsystem auf dem Innenhof der Realschule. Es zeichnet keine Bilder auf. Menschen erscheinen nur als bewegliche Punkte und bleiben nicht identifizierbar. Die Anlage läuft nur außerhalb der Öffnungszeiten. Die Gemeinde bewertet den Versuch positiv. Im überwachten Bereich gäbe es inzwischen nahezu keine Schäden mehr. Auch die Schulleitung habe die Wirkung positiv bewertet. Das Radar erfasst aber nur den Innenhof, nicht den ganzen Campus. Zusätzlich kontrolliert ein Sicherheitsdienst das Gelände.
0: Na, wie groß ist denn der Schaden in Laatzen und was würde die neue Technik kosten?
1: Seit Anfang 2025 sind laut städtischer Bilanz am Erich-Kästner-Schulzentrum rund 45.000 Euro Schäden entstanden. Wow. An der Albert-Einstein-Schule kommen 22.500 Euro dazu. Nur ein Teil davon übernimmt die Versicherung. Dazu kommt die Arbeit, um Schäden und Müll zu beseitigen. Für das kommende Jahr rechnet die Stadt mit knapp 100.000 Euro für die Technik. Danach sollen jährlich 27.000 Euro folgen, auch für den Wachdienst. Der Schulausschuss hat das Vorhaben einstimmig empfohlen. Vor einer Umsetzung will die Stadt aber erst verschiedene Lösungen auf dem Markt prüfen.
0: Okay, also es wird heute diskutiert im Rat der Stadt, ob so ein Radarsystem eventuell eine Idee wäre, um da die Schäden natürlich klein zu halten und gleichzeitig natürlich auch so manches graues Haar zu verhindern und vielleicht auch mal einen Täter zu erwischen. Das wäre ja auch nicht verkehrt. In der Wedemark gibt es ja zumindest schon mal gute Erfahrungswerte, was das anbelangt. Also, wir behalten das im Blick und halten euch auf dem

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1: Hallo zusammen. Derzeit melden Niedernstöcken am Sportplatz und Seelze jeweils 15, Aiklingen 14 Grad. Dazu regnet es verbreitet. In der Steinhuder Meerregion bleibt es bis zum Vormittag nass, bevor am Nachmittag Auflockerungen einsetzen. Am Deister hält sich die Bewölkung länger. Am Abend wird es klarer. In der Nacht ist es dann wieder überwiegend bedeckt. Morgen ist es zunächst grau und bewölkt, später zieht erneut Regen auf, dabei frischt der Wind auf. Am Samstag wird es deutlich freundlicher. Örtlich sind am Nachmittag Schauer möglich. Zum Sonntag hin deutet sich nach derzeitigem Stand erneut freundliches Wetter an.
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2: Ich bin David Büchner. Bis tief in die Nacht ging es diesmal nicht. Die Spitzen von Union und SPD haben ihre Beratungen im Koalitionsausschuss am Abend nach etwa 4 Stunden beendet. Über Ergebnisse gibt es noch keine Informationen. Der Bundestag berät am Vormittag unterdessen zum ersten Mal über die geplante Einkommensteuerreform der schwarz-roten Koalition.
3: Die Bundesregierung plant, das Kindergeld in den kommenden 2 Jahren leicht zu erhöhen und den steuerfreien Grundfreibetrag anzuheben. Außerdem soll der Spitzensteuersatz erst später greifen. Finanziert wird das unter anderem durch höhere Steuern für Reiche. Das sei kein großer Wurf, sagen Kritiker. Und die CDU wünscht sich einen Ausgleich für die kalte Progression, also den Effekt, dass, wenn Löhne steigen, auch mehr Steuern fällig werden. Klingbeil ist offen für mehr Entlastungen, die müssten aber gegenfinanziert werden. Thomas Bremser, Nachrichtenredaktion.
2: 2,5 Monate nach seinem Amtsantritt kommt der britische Premierminister Andy Burnham heute nach Berlin. Bei seinem Besuch geht es auch um die Bekämpfung von Cyberangriffen.
4: Gemeinsam wollen Deutschland und Großbritannien gegen feindliche Aktivitäten vorgehen, die Sicherheit und Wohlstand in beiden Ländern bedrohen, teilte die britische Regierung mit. Am Mittag wird Kanzler Merz den britischen Premier Burnham in Berlin empfangen. Im Mittelpunkt steht die Unterzeichnung des sogenannten Kensington-Vertrags, der die deutsch-britischen Beziehungen 6 Jahre nach dem Brexit auf eine neue Grundlage stellt. Diana Kramer, Nachrichtenredaktion.
2: In Spanien ist die 87-jährige Rentnerin Marie Carmen Abascal gestorben. Sie war durch die Zwangsräumung ihrer Wohnung vor 2 Wochen bekannt geworden. Die Aktion hatte landesweit Protest und am Ende Neuwahlen ausgelöst. Demonstranten hielten nun eine Schweigeminute ab und zogen anschließend vor das Parlament. Die Gewerkschaften kündigten einen Generalstreik an, der das Land am 11. November lahmlegen soll. Wildtiere stehen unter Druck. Ihre Bestände nehmen laut einem WWF-Bericht weiter dramatisch ab. Die darin erfassten Wirbeltierpopulationen sind demnach von 1970 bis 2022 im Durchschnitt um 73% geschrumpft. Besonders stark trifft es Süßwasserlebensräume wie Flüsse und Seen. Als Ursache nennt der

0: IWF menschengemachte Faktoren wie die Lebensmittelproduktion oder die Energieversorgung.
1: 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Die A7 Hamburg Richtung Hannover ist zwischen Mellendorf und Dreieck Hannover Nord nach einem Unfall voll gesperrt. Dort laufen Bergungsarbeiten. Ab Berghof staut sich der Verkehr auf 8 Kilometern. Fahrt vorsichtig an das Stauende heran. Bitte denkt an die Rettungsgasse.
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1: Das sind die 8 neuesten Blitzermeldungen aus der Region. Auf der B6 bei Asendorf und der B214 in Hese wird geblitzt. Auf der B442 in Neustadt misst die Polizei die Geschwindigkeit. Geblitzt wird in Linden Süd auf der Ritter-Brüning-Straße. Auf der Segelhorster Straße in Segelhorst wird auf Höhe des Friedhofs kontrolliert. Auch auf dem Burmende in Nienburg wird kontrolliert. In Neustadt steht ein Blitzer auf der Leinstraße auf Höhe des Bauhofs. Und in Mellendorf wird auf der Zellerstraße 110 Meter vor der Feuerwehr gemessen. Wo sonst noch geblitzt wird, seht ihr auf der Mehrradio-Website und in unserer App. Kommt gut durch!
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0: Guten Tag, hier ist mehr Radio für euch an diesem Donnerstag um kurz nach 7:30. Berufsorientierung, das heißt an der Oberschule Loccum offenbar nicht nur mal ein Praktikum machen und dann irgendwann einen Zettel vom Arbeitsamt bekommen. Die Schule, die steckt seit Jahren ziemlich viel in die Arbeit in puncto Vorbereitung, ne, aufs Berufsleben. Und dafür gab es jetzt eine bundesweite Auszeichnung.
1: Die Oberschule Loccum ist in Berlin offiziell zur Berufswahl-Siegelbotschafterschule ernannt worden. Und damit hat sie in Niedersachsen aktuell ein Alleinstellungsmerkmal. Nach Angaben des Landkreises ist sie die einzige Schule im Land mit dieser Auszeichnung. Gewürdigt wird damit die besonders intensive Berufsorientierung. Dazu gehören Kooperationen mit den berufsbildenden Schulen in Nienburg, Berufsberatung, praktische Wahlpflichtkurse und Angebote, bei denen die Jugendlichen ihre eigenen Stärken kennenlernen können. Auch die eigene Ausbildungsmesse spielt dabei eine Rolle. Bei der Nachwuchsoffensive kommen Schülerinnen und Schüler direkt mit Unternehmen aus der Region zusammen. Die mittlerweile 7. Ausgabe ist gerade an der Schule gestartet.
0: Ja, herzlichen Glückwunsch erstmal an dieser Stelle und gleichzeitig danke an Lennart für die Information. Wir sehen, die Berufsorientierung in Loccum ist jetzt keine ganz neue Sache. Schon 2014 und 2019 wurde die Schule mit einem entsprechenden Gütesiegel ausgezeichnet. Das darf sie jetzt also auch in diesem Jahr weiterführen. Klasse Sache.

0: was mit ein paar kurzen Clips begann, endete in einer Weltkarriere. Wobei endete nicht, also hat er erst Fahrt aufgenommen. Von Sam Ryder hier mit Tiny Riot. Einen wunderschönen guten Tag, schönen guten Morgen an diesem Donnerstag. Ich bin's, der Gottschalk, schön, dass ihr da seid. Wollen wir zusammen ins Kino gehen? Finde schon. Wollen wir einen Facebook-Film gucken? Weiß ich nicht. Ja, da, wo war ein bisschen gruseln mit abgefahrenem Alien-Shit? Ja, weiß ich auch noch nicht. Müsste ich mir mal anhören. Ronny Thorau hat die Filme ja schon mal gesehen. Worum geht's denn?
1: Ich glaube, wir haben hier ein kleines Problem.
2: Die erste Hälfte der Alien-Horror-Comedy-Action Hope ist ein echter Adrenalinkick.
3: Was ist das?
4: Ja, jedenfalls keine uns bekannte Spezies.
2: Zum Fingernägel kauen, Augen aufreißen vor Staunen und fast schon selber Panik kriegen.
5: Rennt um euer Leben!
2: Irgendwann schaltet die kultverdächtige Action aus Südkorea dann doch mal einen Gang herunter und man kommt dazu, auch ein paar Schwächen des Films zu bemerken. Trotzdem ein genialer Filmmix.
3: Hast du es gesehen?
6: Was für eine Frage.
2: Was hat Social Media mit uns gemacht? The Social Reckoning verfilmt Whistleblower-Enthüllungen über Facebook und seinen Chef Mark Zuckerberg.
7: Ich wollte rausfinden, wer meine Freundin radikalisiert hat.
3: Und?
7: Wir waren es.
2: Der Film hat klare Helden und Schuldige und könnte Nutzer von Facebook und Co. wütend und misstrauischer machen. Was in diesem Fall aber gar nichts Schlechtes sein muss.
8: Mark, wir wollen gegen Hassreden vorgehen. Und du willst sie noch anfachen und auf die Spitze treiben?
9: Ende der Diskussion.
2: Zum Schluss ist nicht mehr so viel Liebe übrig bei einem reifen Ehepaar, oder doch?
10: Du liest nicht, du interessierst dich nicht, du verblödest langsam.
11: Ich lese jeden Tag Zeitung.
10: Ja, den Sport.
2: Andreas Dresens Film Alte Liebe erzählt von einem Ehepaar, das durch eine Einladung aus seinem Trott gleichförmiger Tage, Frotzeleien und verschütteter Nähe herausgeholt wird.
12: Einfach eine Einladung und zack, übrigens, ich heirate. Wir kennen den nicht mal.
13: Siehst du unsere Tochter, Harry?
2: Dank des Drehbuchs, der Dialoge und der Hauptdarsteller Dagmar Menzel und Joachim Kroll ist das alles so authentisch, als würde man einem echten Ehepaar zuschauen.
14: Man wird alt, müde, langweilig.
15: Ich will aber nicht müde, alt und langweilig werden.
14: Bist du auch nicht?
16: Noch nicht.

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1: Einen schönen guten Morgen. Derzeit melden Lindhorst am See und Husum jeweils 15 sowie Pennigsehl 14 Grad. Dazu regnet es. Am Vormittag bleibt es zunächst nass. In der Steinhuder Meerregion lässt der Regen dann nach. Am Nachmittag gibt es Auflockerungen und bis zu 16 Grad. Am Deister bleibt es eher grau. Zum Abend klart es verbreitet auf, bevor sich in der Nacht wieder dichtere Wolken ausbreiten. Morgen beginnt grau, später kommt örtlich Regen hinzu und der Wind frischt auf. Am Samstag wird es zunächst etwas freundlicher. Im Tagesverlauf sind einzelne Schauer möglich. Am Sonntag deutet sich freundliches Wetter mit sonnigen Abschnitten an.
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2: Ich bin David Büchner. Im Laufe des Vormittags wollen die Spitzen von Union und SPD mitteilen, was bei ihren Beratungen im Koalitionsausschuss gestern Abend herausgekommen ist. Bis tief in die Nacht ging es diesmal nicht. Nach etwa 4 Stunden waren die Gespräche beendet. Hauptthema war der Zeitplan für die Umsetzung der Reformvorhaben. Der Bundestag berät unterdessen heute zum ersten Mal über die geplante Einkommensteuerreform der schwarz-roten Koalition. 2,5 Monate nach seinem Amtsantritt kommt der britische Premierminister Andy Burnham heute nach Berlin. Bei seinem Besuch geht es auch um die Bekämpfung von Cyberangriffen.
3: Gemeinsam wollen Deutschland und Großbritannien gegen feindliche Aktivitäten vorgehen, die Sicherheit und Wohlstand in beiden Ländern bedrohen, teilte die britische Regierung mit. Neben Cyberangriffen geht es dabei um Sabotage und andere hybride Bedrohungen, vor allem aus Russland. Am Mittag wird Kanzler Merz den britischen Premier Burnham in Berlin empfangen. Im Mittelpunkt steht die Unterzeichnung des sogenannten Kensington-Vertrags, der die deutsch-britischen Beziehungen 6 Jahre nach dem Brexit auf eine neue Grundlage stellt. Diana Kramer, Nachrichtenredaktion.
2: Seit einer Woche gilt wieder der Tankrabatt. Der Bund verzichtet auf Steuern in Höhe von knapp 17 Cent pro Liter, um Autofahrer zu entlasten. Das Ganze ist aber weiter ziemlich umstritten.
4: Bisher sehen sich eher die Kritiker bestätigt. Der Tankrabatt werde, wie befürchtet, nicht vollständig an die Autofahrerinnen und Autofahrer weitergegeben, rechnen zum Beispiel Experten des IFO-Instituts vor. Teilweise gäbe es erhöhte Preise, für die keine offensichtliche Erklärung durch Ölpreis- oder Währungswechselkurse erkennbar sei. Vertreter der Tankstellengesellschaften behaupten dagegen, die 17 Cent Steuersenkung werde weitergegeben. Allerdings seien die Einkaufspreise für Kraftstoffe am Weltmarkt zuletzt gestiegen. Aus Berlin, Ronny Torau.
2: Läuft in der Nähe des Münchner Flughafens ein Puma herum? Eine nächtliche Wärmebildkamerasuche hat keine neue Spur gebracht, sagte eine Polizeisprecherin am Morgen. Gestern hatten Einsatzkräfte das Naturschutzgebiet schon mit einem Hubschrauber, Drohnen und am Boden durchkämmt. Ein Jäger hatte zuvor mit einem Nachtsichtgerät ein verdächtiges Tier gefilmt. Ein Experte hält es für möglich, dass es sich um einen Puma handelt.
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1: Aktuell auf den Straßen. Auf der A7 Hamburg Richtung Hannover staut sich der Verkehr zwischen Berghof und Dreieck Hannover Nord auf 9 Kilometern. Fahrt vorsichtig an das Stauende heran. Empfohlene Umleitungen sind U32 und U340. In Hessisch-Oldendorf ist die Segelhorster Straße zwischen Schilfstraße und Horstweg in beiden Richtungen nach einem Unfall gesperrt. Werfen wir einen Blick auf die 8 aktuellsten Blitzer rund ums Steinhuder Meer. Auf der B6 in Asendorf und der B214 in Hese wird geblitzt. Auch auf der B442 in Neustadt wird kontrolliert. In Hannover wird gleich 3-mal geblitzt. In Bodfeld, im Heidkampe, Ecke Alter Mühlenkamp, in Großbuchholz auf der Milanstraße und in Linden-Süd auf der Ritter-Brüning-Straße. In Segelhorst misst die Polizei auf der Segelhorster Straße Höhe Friedhof. Und in Nienburg steht ein Blitzer auf der Burmende. Alle weiteren Blitzermeldungen gibt es wie immer im Netz und in der Meerradio-App. Gute Fahrt!
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5: Wunderschönen guten Morgen, es ist Donnerstag. Jetzt schon mal der Blick aufs Wochenende. Es geht ja wieder los mit der Infa. Und da sind wir natürlich auch immer massig mit vertreten. Der eine oder andere hat vielleicht auch schon ein paar Spots gesehen, unter anderem mit dem Kollegen René Oliver. Meine größte Leidenschaft ist dann natürlich auch wieder die große Weihnachtshalle. Ich freue mich. Und gekocht wird auch wieder. Miriam Kurt wird auch da auf der Bühne stehen. Also es lohnt sich, die Infa und das Programm der Infa sich mal anzuschauen. Da ist, glaube ich, für jeden was mit dabei.

0: nach acht einen wunderschönen guten Morgen. Wir starten gemeinsam in diesen Donnerstag. Mein größtes Problem ist ja oft unter der Woche, was esse ich heute? Ne? Ein Problem, das ich auch immer wieder mit meiner Frau diskutieren muss. Zum Glück tauschen wir uns hier fleißig immer aus bei uns im Team. Mensch, was könnte es heute geben? Was machst du so? Aha, dies, das. Und eine, die auch gerne kocht, ähnlich wie ich, ist ja die Kollegin Miriam Kurt. Wobei René kocht eigentlich auch gerne, oder?
1: Wir kochen alle gerne. Wir essen auch alle sehr gerne.
0: Das ist auch ein Problem. Da muss man ganz ehrlich sagen, das ist auch ein Problem. Aber von deinen Kochkünsten darf man jetzt am Wochenende ein bisschen was erleben.
1: Ja, Kochkünste würde ich jetzt nicht sagen, aber ich bin da, was das angeht, auch relativ schüchtern. Meine generelle Empfehlung, wenn mich jemand fragt, Miriam, was soll ich heute essen, ist auch Tortellini. Auch jedes Mal.
0: Das
1: hört
0: mich
1: auch gar nicht. Ja. Genau, aber für mich geht es jetzt am Wochenende auf die Infa nach Hannover. Ich bin nämlich auf der Showküche vertreten. Also ich vertrete uns hier auf der Showküche. Und ich darf tatsächlich dreimal über die Infa-Laufzeit kochen. Und ich starte mit einem Steinpilz-Risotto, ganz gemäß der Jahreszeit.
0: Aber also dreimal kochen, dreimal was anderes?
1: Mhm.
0: Oder dreimal?
1: Dreimal was anderes. Ich bin richtig kreativ geworden dieses Jahr. Ich war ja letztes Jahr schon da und durfte mich da mit meinem Wirsing-Hackeintopf beweisen.
0: Ja.
1: Und der ist ja hier auch, genau, Hausmannskost, ja. Einfach, relativ schnell und vor allem lecker und die extra Portion Käse darf nicht fehlen.
0: Ja, Käse ist immer wichtig, weil hier kocht Kurt.
1: Genau.
0: Und, also Steinpilzrisotto, klar, passend zur Jahreszeit. Selbst gepflückt wahrscheinlich jetzt nicht unbedingt. Die Zeit fehlt dann.
1: Ja, da fehlt, ja, genau. Also ich
0: wobei heute das Wetter ja perfekt ist. In den nächsten Tagen müssten die Pilze ja quasi nur so aus dem Boden springen.
1: Ja, also heute dann jetzt nicht in den Wald, da kriegst du ja nur einen nassen Hintern, aber ja. Genau.
0: Was sind die beiden anderen Gerichte?
1: Die beiden anderen Gerichte, das eine ist nicht unbedingt ein Gericht, das sind herbstliche Dip-Ideen für so einen gemütlichen Freundesabend. Da wird dann auch ein bisschen was mit Kürbis stattfinden.
0: Natürlich.
1: Und der letzte Termin, das wird nächste Woche Samstag sein. Da gibt es ein One-Pot-Gericht mit Tagliatelle, Porree und Parmaschinken.
0: Geil.
1: Mhm.
0: Habe ich jetzt schon Bock
1: drauf. Und Weißwein.
0: Letzte Frage. Tagliatelle selbst gemacht?
1: Natürlich.
0: Ja?
1: Natürlich, selbst aus der Packung gedrückt.
0: Ach so, okay. Tagliatelle, kann ich dir ein Rezept zeigen? Geht ganz schnell.
1: Ich bin sehr gespannt. Schaut auf jeden Fall für die Termine gerne mal auf der Internetseite der Infa vorbei.
0: Es ist 7:45. Ich habe jetzt schon Bock auf Mittagessen. Ne? Aber gut, wir müssen durchhalten. Machen wir erstmal Frühstück.
1: Parat.
0: Ja, nee, wir machen erstmal Frühstück zu viel Gescharki. Das ist a good heart hier bei Mehrradio. 7:45. Schönen guten Morgen.
2: Hi.

0: mehr von solchen Hammer-Dingern aus den 80ern und auch aus den 90ern gibt es ja heute Abend wieder in unserer Classic-Show, ne, von 8 bis 10. Einen wunderschönen guten Morgen. 8.15 Uhr haben wir sie jetzt. Also bis dahin müssen wir noch ein bisschen warten und sind unterwegs. Vorsicht unterwegs, übrigens nochmal der Hinweis. Und zwar von der A2 Hannover Richtung Dortmund zwischen Launau und Rehren. Falls sich jemand wundert, warum es beruflich nicht weitergeht, die Karriereleiter liegt dort auf der Autobahn. Also bitte aufpassen. Und so generell, wer unterwegs ist, der muss ja sowieso immer mehr aufpassen, denn mittlerweile ist da ja wirklich also so viel unterwegs, auch gerne mit ordentlich Geschwindigkeit. Ein befreundeter Polizist hat mir neulich erklärt, ein großes Problem sind unter anderem die sogenannten China-Bikes aktuell. Also mal um es kurz zusammenzufassen, der ein oder andere kriegt gerade immer wieder ein bisschen Probleme, auch mit der Justiz, weil zum Beispiel Leute Pedelecs kaufen, also sogenannte E-Bikes, und dann auch nicht mitbekommen, ach so, ich muss ja gar nicht mehr treten, ich habe ja hier so einen Gashahn. Das bedeutet am Ende des Tages aber, das Ding ist eben kein Pedelec, sondern man braucht dafür einen Führerschein. Außerdem muss das Ding auf der Straße fahren und man mindestens noch einen Helm aufsetzen, denn das Ganze ist eigentlich dann schon fast ein Mofa. Und dann gibt es noch einige, die in Deutschland gar nicht zulassungsfähig werden, und da gibt es immer mehr auch rund ums Steinhuder Meer. Und auf der anderen Seite sind da aber auch noch andere kleine Gefährte unterwegs, über die wir ja auch schon ein paar Mal gesprochen haben. Damals lagen sie auch gerne in Büschen, Bächen und sonst worum. E-Scooter nämlich, die Probleme, die können damit auch ein bisschen größer werden, als man eigentlich erst vermutet hatte. Die Polizei Wunsdorf, die beobachtet bei Streifenfahrten nämlich immer wieder zu junge Fahrer, mehrere Personen auf einem Roller und zu hohes Tempo. Christopher Thünau ist Ansprechpartner bei der Polizei Wunsdorf.
1: Wenn an dem Roller so technisch manipuliert wird, dass er über 25 km/h fahren kann, dann hat das eine ganze Reihe von Folgen. Also zum einen erlischt die Zulassung, es erlischt der Versicherungsschutz, es ist eine Fahrerlaubnis erforderlich und es gilt dann auch eine Helmpflicht.
0: Ist im Prinzip dasselbe wie bei eben den E-Bikes. Besonders auffällig sind offenbar manipulierte Fahrzeuge. Für E-Scooter gilt ja laut Polizei eine Höchstgeschwindigkeit von 25 km/h. Die Beobachtung durch Hinter- und Nebenherfahren hat die Polizei in den vergangenen Wochen schon auch deutlich höhere Werte mal festgestellt.
1: Also man darf sie erst ab 14 fahren, zu junge Fahrerinnen und Fahrer fallen uns natürlich auf. Man darf dann nur alleine drauf fahren. Also auch Roller, auf denen zwei oder drei Personen zeitgleich fahren, fallen uns natürlich ins Auge. Und immer öfter auch überhöhte Geschwindigkeiten.
0: Ja, und da sind eben auch mal Roller unterwegs, teilweise 40, 50 oder mehr km/h. Das fällt dann natürlich auch oft. Und dann wird es auch schnell teuer. Und dann ist auch der eigene Führerschein in Gefahr, auch wenn der erst in ein paar Jahren gemacht wird. Also da gibt es einige Sachen, die da nicht so ganz unerheblich sind. Also beim Verdacht zum Beispiel kann auch ein Gutachten klären, wie schnell der Roller tatsächlich fährt. Der ist dann auch erstmal weg und im Zweifel bleibt er dann auch weg. Die Polizei Wunsdorf macht also klar, E-Scooter sind keine Spielzeuge. Auf der Straße gelten Regeln und zwar für alle. Naja, hoffen wir mal, dass die vielleicht in Zukunft ein bisschen mehr eingehalten werden, weil ich habe dann neulich auch fast von einem E-Roller quasi fast überfahren. Ja, saß der Schreck durchaus tief. 8.19 Uhr. Der Start in den Donnerstag. Moin.

0: Am Deister bleibt es grauer. Die Höchstwerte liegen bei bis zu 16 Grad. Gegen Abend klart es vielfach auf. In der Nacht zieht wieder dichte Bewölkung auf. Morgen bleibt es zunächst grau, später fällt gebietsweise Regen bei auffrischendem Wind und höchstens 13 Grad. Am Samstag wird es zunächst freundlich, bevor einzelne Schauer durchziehen. Am Sonntag bleibt es nach derzeitigem Stand freundlich und etwas kühler.
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2: Ich bin David Büchner. Im Laufe des Vormittags wollen die Spitzen von Union und SPD mitteilen, was bei ihren Beratungen im Koalitionsausschuss gestern Abend herausgekommen ist. Bis tief in die Nacht ging es diesmal nicht. Nach etwa 4 Stunden waren die Gespräche beendet. Hauptthema war der Zeitplan für die Umsetzung der Reformvorhaben. Der Bundestag berät unterdessen heute zum ersten Mal über die geplante Einkommensteuerreform der schwarz-roten Koalition. 2,5 Monate nach seinem Amtsantritt kommt der britische Premierminister Andy Burnham heute nach Berlin. Bei seinem Besuch geht es auch um die Bekämpfung von Cyberangriffen.
3: Gemeinsam wollen Deutschland und Großbritannien gegen feindliche Aktivitäten vorgehen, die Sicherheit und Wohlstand in beiden Ländern bedrohen, teilte die britische Regierung mit. Neben Cyberangriffen geht es dabei um Sabotage und andere hybride Bedrohungen, vor allem aus Russland. Am Mittag wird Kanzler Merz den britischen Premier Burnham in Berlin empfangen. Im Mittelpunkt steht die Unterzeichnung des sogenannten Kensington-Vertrags, der die deutsch-britischen Beziehungen 6 Jahre nach dem Brexit auf eine neue Grundlage stellt. Diana Kramer, Nachrichtenredaktion.
2: Seit einer Woche gilt wieder der Tankrabatt. Der Bund verzichtet auf Steuern in Höhe von knapp 17 Cent pro Liter, um Autofahrer zu entlasten. Das Ganze ist aber weiter ziemlich umstritten.
4: Bisher sehen sich eher die Kritiker bestätigt. Der Tankrabatt werde, wie befürchtet, nicht vollständig an die Autofahrerinnen und Autofahrer weitergegeben, rechnen zum Beispiel Experten des IFO-Instituts vor. Teilweise gäbe es erhöhte Preise, für die keine offensichtliche Erklärung durch Ölpreis- oder Währungswechselkurse erkennbar sei. Vertreter der Tankstellengesellschaften behaupten dagegen, die 17 Cent Steuersenkung werde weitergegeben. Allerdings seien die Einkaufspreise für Kraftstoffe am Weltmarkt zuletzt gestiegen. Aus Berlin, Ronny Thorau.
2: Läuft in der Nähe des Münchner Flughafens ein Puma herum? Eine nächtliche Wärmebildkamerasuche hat keine neue Spur gebracht, sagte eine Polizeisprecherin am Morgen. Gestern hatten Einsatzkräfte das Naturschutzgebiet schon mit einem Hubschrauber, Drohnen und am Boden durchkämmt. Ein Jäger hatte zuvor mit einem Nachtsichtgerät ein verdächtiges Tier gefilmt. Ein Experte hält es für möglich, dass es sich um einen Puma handelt.
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0: Vorsicht! Auf der A2 liegt zwischen Lauenau und Rehren eine verlorene Ladung, eine Leiter, auf dem linken Fahrstreifen. Die Leiter ragt über die Mittelleitplanke in den Gegenverkehr hinein. Auf der A7 Hamburg Richtung Hannover staut es sich zwischen Berghof und Dreieck Hannover Nord auf 7 Kilometern. Fahrt vorsichtig an das Stauende heran. Als Umleitungen werden U32 und U34 empfohlen. Ebenfalls auf der A7 Hamburg Richtung Hannover ist zwischen Mellendorf und Dreieck Hannover Nord die Benutzung des Standstreifens erlaubt. Die Fahrbahn ist wegen Reinigungsarbeiten auf einen Fahrstreifen verengt. In der Wedemark staut es sich auf der L190 zwischen Lindwedel und Else-Bennemühlen auf 2 Kilometern. In Richtung Hannover staut sich der Verkehr zwischen der Sprockhofer Straße und der Walsroder Straße ebenfalls auf 2 Kilometern.
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0: Das sind die 8 aktuellsten Blitzer in der Steinhuder Meerregion. Bei Asendorf steht ein Blitzer auf der B6. Auf der B214 in Hese kontrolliert die Polizei. Geblitzt wird auf der Burger Landstraße in Zelleburg. In Hannover wird 3-mal geblitzt. In Bodfeld, im Heidkampe Ecke Alter Mühlenkamp, in Großbuchholz auf der Milanstraße und in Linden-Süd auf der Ritter-Brüning-Straße. Auf der Segelhorster Straße in Segelhorst auf Höhe des Friedhofs misst die Polizei. Auch in Neustadt gibt es auf der Leinstraße auf Höhe des Bauhofs einen Blitzer. Auf der Windmühlenstraße in Uetze-Hägewiesen wird geblitzt. Die komplette Blitzerliste gibt es jederzeit im Netz und in der Meerradio-App. Gute Fahrt!
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1: Verstehe ich bis heute als alter Simpsons-Fan immer. Humor has it. Ach, Humor. Naja, Adele, hier ist mehr Radio. Wunderschönen guten Tag. Es ist Donnerstag, ich bin's, der Gottschalk. Freue mich, dass ihr mit dabei seid. Ich weiß, wir müssen gerade sehr stark sein. Also wer unterwegs ist mit dem Auto, der hat's nicht leicht. Also nicht leichter als früher schon. Ja, einige Stellen, die kennen wir natürlich. Ne? Wunstorf, durchfahren sind so zwei Sachen, die schließen sich aus. Aber mittlerweile ja auch auf Höhe Neustadt immer wieder Probleme. Stichwort B6, Umleitung, etc. Und es geht natürlich auch weiter. Denn wer rund um Nienburg auf der B6 unterwegs ist, der muss sich jetzt auch erstmal nochmal neu orientieren. Die große Sanierung der Ortsumgehung ist zwar ein gutes Stück weiter, dafür ist jetzt der Nordring komplett dicht.
2: Der erste Bauabschnitt auf der B6 ist fertig. Deshalb ist der Verkehr inzwischen auf die frisch sanierte Fahrbahn verschwenkt worden. Die B6 selbst bleibt weiterhin einspurig befahrbar. Gleichzeitig wird jetzt die andere Fahrbahn Richtung Hannover saniert. Dazu kommt die Vollsperrung des Nordrings auf der B214. Die Umleitung führt vom Kreisverkehr über die B215 zur Anschlussstelle Ost und dort zurück auf die B6. Auch wer normalerweise über den Nordring auf die B6 fährt oder sie dort verlässt, muss diese Anschlussstelle nutzen. Ab Donnerstag wird außerdem an der großen Drakenburger Straße gearbeitet. Dort gibt's aber keine Vollsperrung. Der Verkehr wird halbseitig mit einer mobilen Ampel vorbeigeführt.
1: Na, immerhin. Ne? Der aktuelle Bauabschnitt, der soll bis Ende Oktober dauern. Danach ist die B6 wohl wieder komplett frei, also zumindest in Nienburg. Letzter Abschnitt an der großen Drakenburger Straße folgt dann noch im November. Sagen wir auch nochmal rechtzeitig Bescheid für euch. Ansonsten, den Stand auf den Straßen gibt es immer zur vollen halben Stunde oder bei uns in der Web, auf der Website oder in unserer

0: nicht das Erste, woran ich denken würde, jetzt beim herbstlichen Start in diesen Donnerstag, aber vielleicht irgendwann mal wieder. Bruno Mars, Anderson Park und Silk Sonic sind das hier bei mir Radio. Ich bin's, der Gottschalk, freue mich, dass ihr mit hier seid und wir freuen uns natürlich immer wieder über tolle Projekte, über die wir berichten können. Im letzten Jahr haben wir den Streamer Justin Linke mit begleitet, da musste ja seine Friese weichen, denn das Ganze diente einem guten Zweck. 3.200 Euro für das Wunstorfer Tierheim sind zusammengekommen mit seiner Glatzenaktion und die nächste Aktion, die kommt jetzt schon am Sonntag geht's los. Die wichtigste Frage, was muss diesmal weichen? Die Haare sind's ja wohl nicht.
1: Ne? Meine Haare kommen dieses Mal nicht ab. Ich habe mir eine andere Herausforderung gesucht und zwar möchte ich an meine sportliche Leidensfähigkeit ran. Ich weiß, dass ich relativ sportlich bin, würde ich sagen, aber ich bin jetzt kein krasser Triathlet und ich habe gesagt, für 10 Euro, die gespendet werden, fahre ich 2 Kilometer mehr Distanz auf dem Fahrrad. Das heißt, letztes Mal habe ich meine Haare verwettet und hatte einen sehr großen emotionalen Wert daran. Aber dieses Mal verwette ich quasi meine sportliche Leistungsfähigkeit. Dieses Mal geht es darum, dass ich sportlich vielleicht ein bisschen ins Schwitzen komme und auch ein bisschen leiden muss. Aber dafür die Kinder hoffentlich sehr, sehr viele Geschenke davon bekommen können oder auch eben natürlich wichtige Behandlung bezahlt bekommen können.
0: Ja, gesammelt wird für den Verein Kleine Herzen Hannover und das Projekt Haus Schutzengel für Familien schwer herzkranke Kinder an der MHH. Die Entscheidung, ja, die ist natürlich dann entsprechend leicht gefallen.
1: Ich wollte dieses Jahr auf jeden Fall was für Kinder machen. Das war mir von vornherein klar, einfach weil ich selber mit meinem Herzen immer mal wieder Probleme hatte. Zwar gutartige Probleme, ich habe eine gutartige Herzrhythmusstörung seit meiner Geburt, eine sogenannte AVNRT. Das ist nichts Schlimmes, aber dort kann es vorkommen, dass man von jetzt auf gleich einen Puls von 250 hat und so eine Attacke ausgelöst wird durch einen extra Herzschlag. Deswegen war mir das einfach ein unfassbar wichtiges Thema, da quasi zu helfen einfach. Kinder sind immer was Tolles und ich finde, Kinder können in keiner Situation, in der sie stecken, irgendwas dafür.
0: Ja, Sport treiben ist dabei für Justin jetzt kein großes Problem. Das Schöne, wir verfolgen das Ganze einfach beim Radeln.
1: Die gesamte Aktion wird dauerhaft auf Twitch übertragen. Twitch ist die Plattform, wo ich streamen werde. Das heißt, in der Zeit, wo ich fahre, meistens von mittags bis abends, irgendwo in der Zeit dazwischen. Meine genauen Fahrzeiten werde ich jedes Mal an dem Tag jeweils bekannt geben. Aber ich denke mal, ich probiere so 12, 13 Uhr zu starten immer. Dann kann man da live zugucken. Das Coole ist, in den Livestream sehen Zuschauer jedes Mal, wie weit ich schon gefahren bin und wie viele Kilometer ich noch fahren muss. Die Dynamik ist ja relativ simpel. Für 10 gespendete Euro fahre ich 2 Kilometer mehr. Dann gibt es zusätzlich noch den Twist obendrauf, dass je 1.000 Euro, die gespendet werden, also Gesamtmengen, kommen 100 Kilometer obendrauf.
0: Ja, da kommt richtig was zusammen. Immerhin läuft die Aktion bis zu 30 Tage. Aktuell sind schon 1.000 Euro gespendet worden. Das wird aber sicherlich noch mehr, ne, wenn wir alle mitmachen. Zuschauen geht online, ihr habt es gehört, bei Twitch. Spenden über Better Place. Den Spendenlink gibt es auch nochmal auf dem Instagram-Profil von Justin Linke und im Stream. Dann natürlich, wenn der eh läuft. Also wir drücken die Daumen, dass da richtig ordentlich was zusammenkommt.

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1: Moin aus der Meerradio Wetterredaktion. Momentan messen wir in Lute am Luttersee 15 Grad und in Celle 14 Grad. In der Wedemark in Elze sind es ebenfalls 15 Grad. An allen Stationen regnet es. Der Regen lässt aber nach. Dazu weht in der Steinhuder Meerregion ein schwacher bis mäßiger Wind. Am Nachmittag lockert es auf. Örtlich bleibt es aber noch bewölkt. Gegen Abend wird es zunehmend freundlich. In der Nacht dann wieder dichter bewölkt. Morgen startet der Tag grau. Später fällt zeitweise Regen, bevor es am Abend bedeckt bleibt. Am Samstag wird es zunächst heiter. Am Nachmittag sind einzelne Schauer möglich. Für Sonntag deutet sich verbreitet freundliches Wetter mit zeitweisem Sonnenschein an.
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2: Ich bin Babette Büchner. Der Koalitionsausschuss hat sich am Abend mehr als 4 Stunden mit dem weiteren Reformprogramm befasst, aber auch mit den Nachwehen der Landtagswahlen. In einer ersten Erklärung haben sich die Fraktionsspitzen nun klar von jeglichem politischen Extremismus abgegrenzt. Die Rede ist von einer historischen Bewährungsprobe für die Demokratie. In Sachsen-Anhalt war in dieser Woche zum ersten Mal ein AfD-Politiker zum Landtagspräsidenten gewählt worden. Es gibt den Verdacht, dass er auch Stimmen aus der CDU bekommen hat. Der Bundestag berät unterdessen am Vormittag erstmals über die geplante Einkommensteuerreform der schwarz-roten Koalition. Der Gesetzentwurf sieht Entlastungen vor allem für kleine und mittlere Einkommen und Familien mit Kindern vor.
3: Die Bundesregierung plant, das Kindergeld in den kommenden 2 Jahren leicht zu erhöhen und den steuerfreien Grundfreibetrag anzuheben. Außerdem soll der Spitzensteuersatz erst später greifen. Finanziert wird das unter anderem durch höhere Steuern für Reiche. Das sei kein großer Wurf, sagen Kritiker. Und die CDU wünscht sich einen Ausgleich für die kalte Progression, also den Effekt, dass, wenn Löhne steigen, auch mehr Steuern fällig werden. Thomas Bremser, Nachrichtenredaktion.
2: 2,5 Monate nach seinem Amtsantritt kommt der britische Premierminister Andy Burnham heute nach Berlin. Bei seinem Besuch geht es auch um die Bekämpfung von Cyberangriffen.
4: Gemeinsam wollen Deutschland und Großbritannien gegen feindliche Aktivitäten vorgehen, die Sicherheit und Wohlstand in beiden Ländern bedrohen, teilte die britische Regierung mit. Neben Cyberangriffen geht es dabei um Sabotage und andere hybride Bedrohungen, vor allem aus Russland. Am Mittag wird Kanzler Merz den britischen Premier Burnham in Berlin empfangen. Im Mittelpunkt steht die Unterzeichnung des sogenannten Kensington-Vertrags, der die deutsch-britischen Beziehungen 6 Jahre nach dem Brexit auf eine neue Grundlage stellt. Diana Kramer, Nachrichtenredaktion.
2: Bei einem schweren Verkehrsunfall sind in Brandenburg am Abend 4 Menschen ums Leben gekommen. Laut Polizei starben ein 14-jähriges Mädchen und 3 junge Männer im Alter von 16 bis 19 Jahren. Ein 61 Jahre alter Autofahrer wollte demnach bei Biesenthal in der Nähe von Berlin mehrere Fahrzeuge überholen und war dabei mit 3 von 4 entgegenkommenden Mopeds zusammengestoßen. Der 4. Mopedfahrer konnte ausweichen.
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1: Vorsicht, A7 Hannover Richtung Hamburg. Zwischen Schwarmstedt und Westenholz besteht Gefahr durch einen Reifen auf dem linken Fahrstreifen. Auf der A7 Hamburg Richtung Hannover staut es sich zwischen Berghof und Dreieck Hannover Nord auf 6 Kilometern. Fahrt vorsichtig an das Stauende heran. Empfohlene Umleitungen sind U32 und U34. Zwischen Mellendorf und Dreieck Hannover Nord ist die Fahrbahn auf einen Fahrstreifen verengt, weil Reinigungsarbeiten laufen. Die Benutzung des Standstreifens ist erlaubt. Das sind die 8 aktuellsten Blitzer in der Region. Auf der B6 bei Asendorf und auf der B214 in Hese wird geblitzt. In Fuhrberg steht ein Blitzer auf der Mellendorfer Straße. Auch in Zelleburg wird ein Blitzer auf der Burger Landstraße gemeldet. In Hannover wird gleich 3-mal geblitzt. In Bodfeld im Heidkampe, Ecke Alter Mühlenkamp, in Linden-Süd auf der Ritter-Brüning-Straße und in Mühlenberg auf der Tresco-Straße in der Nähe der Bäckerei. Und in Neustadt misst die Polizei auf der Leinstraße auf Höhe des Bauhofs. Den Überblick über alle Blitzer in der Region gibt es auf der Meerradio-Website und in unserer App. Gute Fahrt!
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5: So, die Kinder sind in den Schulen angekommen, hoffe ich doch mal, jetzt um kurz nach 9. Volle Schulbusse kennt der ein oder andere. Lange Wartezeiten nachmittags auch. Kombination aus beiden gibt es in Seelze Fellbar. Ja, als Vater würde ich da auch nachhaken. 57 Familien haben jetzt Vorschläge gemacht, wie ihre Kinder besser zur Grundschule in Hahnberg kommen und auch vor allem wieder zurück. Die Region Hannover, die hatte die Ideen jetzt geprüft und alle abgelehnt. Kann man nicht so umsetzen. Aber sie haben gesagt, Mensch, das ist eine sehr pragmatische Lösung toll, machen wir auch nicht. Die Eltern, die kritisieren unter anderem, dass es an der Haltestelle im eigenen Ort fehlt sogar. Aufgeben wollen sie nicht, auch nach dieser Abfuhr jetzt seitens der Region Hannover. Die Frage ist, wie geht's weiter? Sie, wie gesagt, bleiben dran, wir dann auch und berichten weiter.

0: 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Hier ist mehr Radio. Schön, dass ihr hier gelandet seid. Das ist noch viel, viel wichtiger an diesem Donnerstagvormittag. Und der ein oder andere spürt schon wieder im Hals kratzen oder vielleicht unter der Nase jucken. Kollege René Oliver hat ja auch ein kleines Schnüpfelein abbekommen. Und dann ist es ja hin und wieder hier, ne? Dann kommt dann mal plötzlich was durch die Nase. Der laute Nieser durch die Redaktion weckt direkt die ganzen Kollegen aus dem Tiefschlaf auf. Das kann natürlich auch nicht sein. Deswegen ja viel besser, so einen Nieser zu unterdrücken, dass man niemanden erschreckt oder wenn es einem einfach unangenehm ist in so einer Situation. Die Frage ist nur, man hört es vielerorts, einen Nieser zu unterdrücken, kann auch richtig gefährlich sein. Stimmt das oder nicht? David Himmelreich.
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2: Niesen ist doch einfach herrlich. Außer wir sind krank, dann natürlich nicht, dann nervt's. Aber das Gefühl ist so befreiend, wenn wir mal wieder alles rauspusten können. Den Impuls aber zu unterdrücken, ist keine gute Idee und kann sogar zu einem Besuch im Krankenhaus führen. Vor allem, wenn wir beide Nasenflügel zukneifen und den Mund geschlossen halten, dann kann richtig was passieren. Teilweise ist es möglich, dass durch den extremen Druck sogar ein Riss in der Rachenmuskulatur entsteht und der Niesende vielleicht sogar wochenlang künstlich ernährt werden muss. Gut. Das wäre jetzt aber schon ein Extremfall. Deutlich häufiger kommt es zu einem geplatzten Trommelfell, einem Bauchdeckenriss oder einem Nabelbruch wegen Überdehnung des Gewebes. Vor allem aber ein schon vorgeschädigtes Trommelfell ist richtig anfällig für sowas. Der Druck weiß nämlich nicht, wo er hin soll und sucht sich irgendeinen Weg und dann muss oft das Ohr dran glauben. Falls ihr mal jemanden seht, der ein rotes Äderchen sichtbar im Auge hat, dann kann es durchaus sein, dass derjenige einen Nieser unterdrückt hat. Also, alles raus, was geht. Das ist nicht nur erleichternd, sondern auch deutlich sicherer. 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
1: Moin aus der Meerradio Wetterredaktion. Aktuell melden Schneeren und Warmsen jeweils 14 sowie Lindwedel 15 Grad. Überall regnet es. Der leichte Regen hält heute Vormittag in der Steinhuder Meerregion zwischen Heide und Hildesheim bis zum Mittag an. Dazu weht ein schwacher Wind. Am Nachmittag folgen örtliche Schauer. Im flacheren Land werden bis zu 16 Grad erreicht. Gegen Abend lockert es auf. Später ist der Himmel teils klar, bevor die Nacht wieder grau beginnt. Morgen startet der Tag grau und windig. Am Nachmittag fällt erneut Regen. Am Abend bleibt es überwiegend bedeckt. Am Samstag gibt es zunächst freundliche Auflockerungen. Später sind einzelne Schauer möglich. Am Sonntag zeichnet sich voraussichtlich freundliches Wetter mit Sonne und kaum veränderten Temperaturen ab.
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2: Ich bin Babette Büchner. Der Koalitionsausschuss hat sich am Abend mehr als 4 Stunden mit dem weiteren Reformprogramm befasst, aber auch mit den Nachwehen der Landtagswahlen. In einer ersten Erklärung haben sich die Fraktionsspitzen nun klar von jeglichem politischen Extremismus abgegrenzt. Die Rede ist von einer historischen Bewährungsprobe für die Demokratie. In Sachsen-Anhalt war in dieser Woche zum ersten Mal ein AfD-Politiker zum Landtagspräsidenten gewählt worden. Es gibt den Verdacht, dass er auch Stimmen aus der CDU bekommen hat. Der Bundestag berät unterdessen am Vormittag erstmals über die geplante Einkommensteuerreform der schwarz-roten Koalition. Der Gesetzentwurf sieht Entlastungen vor allem für kleine und mittlere Einkommen und Familien mit Kindern vor.
3: Die Bundesregierung plant, das Kindergeld in den kommenden 2 Jahren leicht zu erhöhen und den steuerfreien Grundfreibetrag anzuheben. Außerdem soll der Spitzensteuersatz erst später greifen. Finanziert wird das unter anderem durch höhere Steuern für Reiche. Das sei kein großer Wurf, sagen Kritiker. Und die CDU wünscht sich einen Ausgleich für die kalte Progression, also den Effekt, dass, wenn Löhne steigen, auch mehr Steuern fällig werden. Thomas Bremser, Nachrichtenredaktion.
2: 2,5 Monate nach seinem Amtsantritt kommt der britische Premierminister Andy Burnham heute nach Berlin. Bei seinem Besuch geht es auch um die Bekämpfung von Cyberangriffen.
4: Gemeinsam wollen Deutschland und Großbritannien gegen feindliche Aktivitäten vorgehen, die Sicherheit und Wohlstand in beiden Ländern bedrohen, teilte die britische Regierung mit. Neben Cyberangriffen geht es dabei um Sabotage und andere hybride Bedrohungen, vor allem aus Russland. Am Mittag wird Kanzler Merz den britischen Premier Burnham in Berlin empfangen. Im Mittelpunkt steht die Unterzeichnung des sogenannten Kensington-Vertrags, der die deutsch-britischen Beziehungen 6 Jahre nach dem Brexit auf eine neue Grundlage stellt. Diana Kramer, Nachrichtenredaktion.
2: Bei einem schweren Verkehrsunfall sind in Brandenburg am Abend 4 Menschen ums Leben gekommen. Laut Polizei starben ein 14-jähriges Mädchen und 3 junge Männer im Alter von 16 bis 19 Jahren. Ein 61 Jahre alter Autofahrer wollte demnach bei Biesenthal in der Nähe von Berlin mehrere Fahrzeuge überholen und war dabei mit 3 von 4 entgegenkommenden Mopeds zusammengestoßen. Der 4. Mopedfahrer konnte ausweichen.
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1: Vorsicht! Auf der A7 Hamburg Richtung Hannover besteht zwischen Schwarmstedt und Westenholz Gefahr durch einen Reifen auf dem linken Fahrstreifen. Die A7 Hamburg Richtung Hannover ist zwischen Berghof und dem Dreieck Hannover Nord auf 5 Kilometern Länge dicht. Fahrt vorsichtig an das Stauende heran. Empfohlene Umleitungen sind U32 und U340. Zwischen Mellendorf und dem Dreieck Hannover Nord ist die Fahrbahn wegen Reinigungsarbeiten auf einen Fahrstreifen verengt. Der Standstreifen darf benutzt werden. Auf der L190 staut sich der Verkehr zwischen Mellendorf und der A352 auf 3 Kilometern, sowie bei Langenhagen-Kaltenweide ebenfalls auf 3 Kilometern.
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1: Das sind die 8 neuesten Blitzermeldungen aus der Region. Auf der B6 in Asendorf und auf der B214 in Hese wird geblitzt. In Fuhrberg steht ein Blitzer auf der Mellendorfer Straße. In Hannover wird gleich 3-mal geblitzt. In Bodfeld, im Heidkampe, Ecke Alter Mühlenkamp, in Großbuchholz auf der Milanstraße und in Mühlenberg auf der Treskostraße, Nähe Bäckerei. Auf der Segelhorster Straße in Segelhorst misst die Polizei auf Höhe des Friedhofs. In Neustadt steht ein Blitzer auf der Leinstraße, Höhe Bauhof. Alle weiteren Blitzermeldungen gibt es wie immer im Netz und in der Meerradio-App. Gute Fahrt!
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0: 50 Songs in 50 Tagen. Das war sein Ziel während der Corona-Zeit und das war einer davon. Das ist Lightspeed von John Bryant hier bei Meerradio. Und ich weiß, wir sind Radio, da geht's vor allem ums Hören, aber wir kümmern uns auch ums Sehen. Ja, das können wir auch. Heute ist nämlich Welttag des Sehens. Als Teil der Woche des Sehens geht's darum, nämlich Sehbehinderung zu verstehen und zu verhüten. Viele Augenkrankheiten kann man nämlich tatsächlich vorbeugen. Was können wir im Alltag gezielt für unsere Augengesundheit tun? Eine große Frage. Finn Wiens wird sie hoffentlich beantworten. Als Kind haben wir viele ja immer gehört, man müsse viele Karotten essen, weil das gut für die Augen ist. Was können wir tatsächlich tun?
1: Ja, also Ernährung ist kein schlechter Ansatz. Gesundes Essen mit vielen Vitaminen ist natürlich auch gut für unsere Augen. Karotten müssen es jetzt dabei nicht unbedingt sein, aber zum Beispiel grünes Gemüse und auch Nüsse für die Omega-3-Fettsäuren, die sind super. Dann der Klassiker für jede Lebenslage, das ist genug Schlafen, denn unsere Augen, die brauchen die Auszeit, um sich zu regenerieren. Auch noch ganz wichtig, den Sonnenschutz. Eine Sonnenbrille, die tragen wir eigentlich nicht, um cool auszusehen, sondern damit unsere Augen und die Netzhaut vor UV-Strahlen geschützt wird und das zu jeder Jahreszeit.
0: Ja. Damit die Augen fit bleiben, gibt's ja auch so kleine Übungen. Die 20-20-20-Regel. Was macht man da? Was macht da Sinn?
1: Also die Regel ist tatsächlich sinnvoll, vor allem wenn man viel am Bildschirm arbeitet. Alle 20 Minuten für 20 Sekunden 20 Fuß, also ungefähr 6 Meter weit wegschauen. Das entspannt die Muskulatur im Auge und ist im Alltag super leicht umzusetzen. Bewusstes Blinzeln, das ist auch gut, um die Augen zu befeuchten. Oder eine ganz sanfte Massage der Augenränder, das kann entspannen. Ganz wichtig ist hier aber, man kann keine Sehschwächen und auch keine Erkrankungen damit heilen. Solche Übungen, die sind nur für die Entspannung vom Auge gut und helfen eben, dass die nicht so schnell müde werden.
0: Was sind denn Anzeichen, bei denen ich vielleicht unbedingt meinen Termin beim Augenarzt machen sollte?
1: Ja, also einerseits, wenn einem auffällt, dass man schlechter sieht. Vielleicht kann man die Anzeigen an der Bahn nicht mehr so gut lesen oder Autokennzeichen nicht ganz entziffern. Auch ein Warnsignal kann verschwommenes Sehen sein oder wenn man Lichtblitze und schwarze Punkte im Sichtfeld wahrnimmt. Mit zunehmendem Alter, da steigt das Risiko für Sehprobleme sowieso, also lohnt sich hier ein Vorsorgetermin. Und Risikofaktoren neben dem Alter, das sind Rauchen, ein erhöhter Blutdruck und auch ein hoher Blutzuckerspiegel, also auch hier die Augen regelmäßig checken lassen.
0: Wir hatten ja auch schon mit müden Augen durch zu viel Bildschirmzeit drüber gesprochen. Bei Kindern soll das aber eine viel schlimmere Auswirkung haben, nämlich zu Kurzsichtigkeit führen. Ist da was dran?
1: Möglicherweise schon, da wird aber gerade noch viel dran geforscht. Hinweise gibt's aber, dass längeres Fokussieren auf Smartphone oder Tablet dazu führen könnte, dass die Entwicklung des Augapfels bei Kindern gestört wird und so dann eben Kurzsichtigkeit entsteht. Viele Studien, die zeigen allerdings auch einen Zusammenhang zwischen fehlendem Tageslicht und Kurzsichtigkeit. Wichtig wäre wohl also, dass die Kinder viel draußen spielen und nicht zu lang am Stück auf ganz nahe Dinge schauen. Wenig Bildschirmzeit, das ist ja eh nicht nur für die Augen, sondern auch für die allgemeine Entwicklung von Kindern gut.
0: Also, heute ist Welttag des Sehens. Hin und wieder sich um die eigene Sehkraft zu kümmern, kann ja nicht schaden, im wahrsten Sinne. Ne? Es müssen ja nicht die Karotten sein, aber so ein paar Übungen, zumindest das im Blick zu behalten, im wahrsten Sinne, ist ja durchaus gut. Vorsorgeangebote gibt's ja.

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1: Einen schönen Vormittag. Derzeit melden Wendenborstel am Twachtenstadion, Scherenborstel und Walsrode jeweils 14 Grad. Dazu regnet es überall. In der Steinhuder Meerregion hält der Regen im weiteren Verlauf an. Am Nachmittag folgen Schauer bei bis zu 16 Grad. Dabei frischt der Wind etwas auf. Am Deister bleibt es kühler. Zum Abend lockert es auf, bevor die Nacht wieder dicht bewölkt beginnt. Morgen bleibt es zunächst grau, am Nachmittag fällt Regen, abends folgen weitere Schauer. Am Samstag wird es etwas freundlicher, dennoch sind einzelne Schauer möglich. Am Sonntag deutet sich sonniges Wetter an.
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2: Ich bin Babette Büchner. Der Koalitionsausschuss hat sich mehr als 4 Stunden mit dem weiteren Reformprogramm befasst. Die Fraktionsspitzen von Union und SPD sprechen von einer guten und konstruktiven Atmosphäre. In einer ersten Erklärung heißt es, man habe sich zu einer zügigen Umsetzung der Reformvorhaben bekannt.
3: Wirtschaftswachstum, sichere Arbeitsplätze und der gesellschaftliche Zusammenhalt sollen im Zentrum der weiteren Arbeit der Koalition stehen, heißt es, und die geplanten Reformen zügig zum Abschluss gebracht werden. Einigkeit gab es in der Frage der Abgrenzung von politischem Extremismus, rechts wie links. Die Fraktionschefs sprechen in der Erklärung von einer historischen Bewährungsprobe für die Demokratie. Man sei aber fest entschlossen, das Land nicht den Extremisten zu überlassen. Diana Kramer, Nachrichtenredaktion.
2: In Berlin haben sich Linke, Grüne und SPD nach langen Diskussionen auf eine gemeinsame Linie gegen Antisemitismus geeinigt. Das erfuhr die Deutsche Presseagentur aus Parteikreisen. 2,5 Wochen nach der Wahl zum Berliner Abgeordnetenhaus dürfte damit der Weg für Sondierungsgespräche zur Regierungsbildung frei sein. Die 87-jährige Spanierin, deren Zwangsräumung vor 2 Wochen Massenproteste ausgelöst hat, ist gestorben. Die Seniorin war nach jahrelangem Kampf mit dem Vermieter nach 70 Jahren aus ihrer Wohnung geworfen worden. Die Proteste in Spanien dürften jetzt noch einmal zunehmen.
4: Mit einem Mosaik aus Kerzen auf dem Protestcamp in Madrid und einer Mahnwache vor dem Parlament haben Hunderte der verstorbenen Rentnerin Mari Carmen gedacht. Wir spüren den Verlust wie unseren eigenen, schrieb Spaniens Regierungschef Pedro Sánchez in den sozialen Netzwerken. Die Notlage auf dem Wohnungsmarkt dürfte zum bestimmenden Thema des Wahlkampfs werden. Spaniens Gewerkschaften haben gestern zu einem Generalstreik am 11. November aufgerufen. Aus Barcelona, Julia Macher.
2: Läuft in der Nähe des Münchner Flughafens ein Puma herum? Eine nächtliche Wärmebildkamerasuche hat keine neue Spur gebracht, sagte eine Polizeisprecherin am Morgen. Gestern hatten Einsatzkräfte das Naturschutzgebiet schon mit Hubschrauber, Drohnen und am Boden durchkämmt. Ein Jäger hatte zuvor mit einem Nachtsichtgerät ein verdächtiges Tier gefilmt. Ein Experte hält es für möglich, dass es sich um einen Puma handelt.
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1: Vorsicht! Ein Unterlegkeil liegt zwischen Maienfeld und Frielingen auf der B6. Auf der A2 Hannover Richtung Braunschweig besteht an der Ausfahrt Lehrte Gefahr durch einen defekten LKW. Die A7 Hamburg Richtung Hannover staut sich zwischen Berghof und Dreieck Hannover Nord auf 5 Kilometern. Fahrt vorsichtig an das Stauende heran. Empfohlene Umleitungen sind U32 und U34. Zwischen Mellendorf und Dreieck Hannover Nord ist die Fahrbahn wegen Reinigungsarbeiten auf einen Fahrstreifen verengt. Der Standstreifen darf benutzt werden. Auf der L190 staut es sich zwischen Mellendorf und A352 auf 3 Kilometern. In Langenhagen-Kaltenweide staut es sich ebenfalls auf 3 Kilometern. Das sind die 8 neuesten Blitzermeldungen aus der Region. Auf der A2 bei Marienwerder wird kurz vor der Abfahrt Hannover-Herrenhausen geblitzt. Auf der B214 in Hese wird kontrolliert. In Zelleburg misst die Polizei auf der Burger Landstraße. In Hannover wird 2-mal geblitzt. Im Heidkampe in Bodfeld, Ecke Alter Mühlenkamp, und auf der Ritter-Brüning-Straße in Linden-Süd. Geblitzt wird in Segelhorst auf der Segelhorster Straße auf Höhe des Friedhofs. Die Kontrolle in Neustadt steht auf der Leinstraße auf Höhe des Bauhofs. Und in Mellendorf wird auf der Zellerstraße 110 Meter vor der Feuerwehr geblitzt. Den Überblick über alle Blitzer in der Region gibt es auf der Meerradio-Website und in unserer App. Gute Fahrt!
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5: Tachchen, es ist Donnerstag, 8. Oktober und am Wochenende werden mehrere Hauptverkehrsadern in Hannover zur Laufstrecke. Genauer am Sonntag zum ersten hannoverschen Halbmarathon gibt es im Stadtgebiet mehrstündige Verkehrseinschränkungen durch Straßensperrungen. Werdet ihr natürlich bei uns auch nochmal hören und zur Not auch lesen in meinem Netz auf meerradio.de und natürlich auch in unserer App mit den aktuellen Verkehrsmeldungen.

0: 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Hier ist mehr Radio an diesem herbstlichen Donnerstagvormittag. Wann habt ihr das letzte Mal eine Postkarte verschickt? Naja, manche sammeln sie auch aufgrund der Motive. Das ist definitiv auch was zum Sammeln. Und zwar gibt's ein neues Motiv für Ronnenberg. Und das kommt nicht aus irgendeiner Werbeagentur, sondern von einem Hobbyfotografen direkt aus der Stadt.
1: Das Foto Goldene Aussichten hat den Wettbewerb Dein Blick auf Ronnenberg gewonnen. Darauf zu sehen, goldener Morgennebel, eine Landstraße und im Hintergrund der Turm der Michaeliskirche. Aufgenommen hat das Bild der Ronnenberger Hobbyfotograf Thomas Wawerka an einem frühen Januarmorgen am Benther Berg. Sein Motiv setzte sich bei einer Online-Abstimmung gegen 15 weitere Bilder durch. Und jetzt wird daraus tatsächlich Post. 2000 Exemplare mit dem Gewinnerfoto sind bereits gedruckt worden. Die neue Stadtpostkarte gibt's kostenlos unter anderem im Rathaus, in den Bürgerbüros, im Frauenzentrum und im Standesamt.
0: Das ist doch eine schöne Sache, ne? Und dann auch noch kostenlos. Die erste Karte, die wird auch weit auf Reisen gehen, relativ, ne? Will nämlich der Fotograf selber verschicken, seinem Vater. Und der wohnt immerhin in Tschechien. Also ein kleiner Weg ist das ja schon. Na dann, gute Reise.

0: Twins und Belly Dancer. Hier ist mehr Radio und 80er ist das. Mehr 80er und 90er in einer Show. Die Classic Show heute Abend wieder von 8 bis 10. Das ist mittlerweile auch ein Klassiker fast schon an den Schulen rund um Stein und Meer. Eingeworfene Scheiben, Müll auf dem Schulhof. Und in Laatzen gab es im März dann auch noch eine angezündete Sitzgarnitur. Laatzen will jetzt seine zwei Schulzentren besser vor Vandalismus schützen. Der Rat, der entscheidet heute über ein mögliches Radarsystem. Was ist da genau geplant?
1: Die Stadt prüft die Technik für die Albert-Einstein-Schule und das Erich-Kästner-Schulzentrum. Radar- oder Infrarottechnik soll melden, wenn sich außerhalb bestimmter Zeiten jemand auf dem Gelände aufhält. Dann sind Lautsprecherdurchsagen möglich. Auch ein Wachdienst kann alarmiert werden. Die Stadt will damit abschrecken, bevor weitere Schäden entstehen.
0: Klingt irgendwie ein bisschen nach Überwachung, finde ich. Also werden da Menschen gefilmt oder?
1: Nach dem Vorbild aus der Wedemark gerade nicht. Dort läuft seit Ende März ein ähnliches Testsystem auf dem Innenhof der Realschule. Es zeichnet keine Bilder auf. Menschen erscheinen nur als bewegliche Punkte und bleiben nicht identifizierbar. Die Anlage läuft nur außerhalb der Öffnungszeiten. Die Gemeinde bewertet den Versuch positiv. Im überwachten Bereich gäbe es inzwischen nahezu keine Schäden mehr. Auch die Schulleitung habe die Wirkung positiv bewertet. Das Radar erfasst aber nur den Innenhof, nicht den ganzen Campus. Zusätzlich kontrolliert ein Sicherheitsdienst das Gelände.
0: Okay, wie groß ist denn der Schaden überhaupt, über den wir hier sprechen? Also in Laatzen, und was würde die neue Technik kosten?
1: Seit Anfang 2025 sind laut städtischer Bilanz am Erich-Kästner-Schulzentrum rund 45.000 Euro Schäden entstanden. An der Albert-Einstein-Schule kommen 22.500 Euro dazu. Nur ein Teil davon übernimmt die Versicherung. Dazu kommt die Arbeit, um Schäden und Müll zu beseitigen. Für das kommende Jahr rechnet die Stadt mit knapp 100.000 Euro für die Technik. Danach sollen jährlich 27.000 Euro folgen, auch für den Wachdienst. Der Schulausschuss hat das Vorhaben einstimmig empfohlen. Vor einer Umsetzung will die Stadt aber erst verschiedene Lösungen auf dem Markt prüfen.
0: Spannende Kiste auf jeden Fall. Die Wedemark hat da also auch schon gute Erfahrungen gemacht. Jetzt guckt Laatzen, wie es seine zwei Schulzentren besser vor Vandalismus schützen kann. Radar ist da eine Idee. Wie gesagt, in der Wedemark hat man ja schon entsprechende Erfahrungen. Der Rat wird da heute

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1: Moin. Derzeit melden Gümmer am Sportplatz, Gerden und Hornbostel jeweils 14 Grad. An allen drei Stationen regnet es. In der Steinhuder Meerregion lässt der Regen aber nach. Am Vormittag weht der Wind leicht. Am Nachmittag ziehen weitere Schauer durch. Die Temperaturen steigen bis auf 16 Grad. Am Deister ist es dabei deutlich kühler und windiger. Gegen Abend klart es auf, später wird es wieder bewölkt. Morgen bleibt es zunächst grau, bevor am Nachmittag Regen einsetzt. Am Samstag gibt es zunächst freundliche Auflockerungen, örtlich folgen einzelne Schauer. Am Sonntag deutet sich voraussichtlich freundliches Wetter mit Sonne an, insgesamt wird es leicht kühler.
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1: Vorsicht! Auf der B6 liegt zwischen Maienfeld und Frielingen ein Unterlegkeil auf der Fahrbahn. Auf der A2 Hannover Richtung Braunschweig gibt es an der Ausfahrt Lehrte Gefahr durch einen defekten LKW. Die A7 ist zwischen der Ausfahrt A7 Berghof und Berghof in beiden Richtungen wegen eines Unfalls gesperrt. Auf der A7 Hamburg Richtung Hannover staut sich der Verkehr zwischen Schwarmstedt und dem Dreieck Hannover Nord auf 5 Kilometern. Vorsichtig an das Stauende heranfahren. Als empfohlene Umleitung geht es Richtung Mellendorf über sich der Verkehr zwischen Schwarmstedt und dem Dreieck Hannover Nord auf 5 Kilometern. Vorsichtig an das Stauende heranfahren. Als empfohlene Umleitung geht es Richtung Mellendorf.

0: 8 aktuellsten Blitzer in der Region. Auf der B6 in Asendorf, auf der B214 in Hese und auf der B442 in Neustadt wird geblitzt. Dazu kommen diese Stellen. In Fuhrberg auf der Mellendorfer Straße und in Zelleburg auf der Burger Landstraße. In Bodfeld steht ein Blitzer im Heidkampe, Ecke Alter Mühlenkamp. Auch in Liebenau kontrolliert die Polizei auf der Pennigseeler Straße. Und in Neustadt ist auf der Leinstraße, Höhe Bauhof, ein Blitzer gemeldet. Wo heute sonst noch geblitzt wird, erfahrt ihr auf der mehrradio-Website und in unserer App. Kommt gut durch!
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0: Mehr Radio ist dran. Schönen guten Tag. Hi, dass ihr da seid. Freut uns natürlich sehr an diesem Donnerstag und ihr seid vielleicht heute auch schon unterwegs gewesen oder seid es in Zukunft, dann heißt es für uns natürlich immer mehr aufpassen draußen. Nicht nur Pedelecs, ne, machen uns das Leben teilweise schwer, sondern zum Beispiel auch, hat mir ein befreundeter Polizist neulich erzählt, die sogenannten China-Bikes, also das Problem, dass zum Beispiel oft E-Bikes verkauft werden, also wirklich E-Bikes, wo man eigentlich einen Führerschein für bräuchte und teilweise auch nicht straßenverkehrszulassungsfähig dann aus dem Ausland irgendwo bestellt werden. Abgesehen davon, dass man da nicht nur mit auf der Straße fahren müsste, mit Helm und einem anderen Kennzeichen, auch mit einem entsprechenden Führerschein sind da eben auch Sachen unterwegs. Die sind so eigentlich niemals zulassungsfähig. Bei uns gibt es auch noch die Dinger, die überall noch viel kleiner und wendiger unterwegs sind, nämlich die E-Scooter. Und die machen auch weiterhin Probleme. Die Probleme damit können auch sehr schnell sehr groß werden. Die Polizei Wunsdorf, die beobachtet bei Streifenfahrten jetzt immer wieder zu junge Fahrer, mehrere Personen auf einem Roller, Handy in der Hand und zu hohes Tempo. Christopher Thürnaut ist der Ansprechpartner der Polizei in Wunsdorf.
1: Also man darf sie erst ab 14 fahren. Zu junge Fahrerinnen und Fahrer fallen uns natürlich auf. Man darf da nur alleine drauf fahren. Also auch Roller, auf denen zwei oder drei Personen zeitgleich fahren, fallen uns natürlich ins Auge und immer öfter auch überhöhte Geschwindigkeiten.
0: Ja, das sind eben die großen Themen. Also überhöhte Geschwindigkeit ist jetzt auch ein Ding, was wohl immer häufiger kommt.
1: Für die Roller gilt eine gesetzliche Höchstgeschwindigkeit von 25 km/h. Und wir haben jetzt teilweise durch bloßes Hinter- oder Nebenherfahren Messungen von 40-50 km/h gehabt in den letzten Wochen.
0: Ja, also wer einen Roller technisch verändert, der riskiert im Zweifel auch ein bisschen mehr als nur ein Du-Du-Du.
1: Wenn an dem Roller so technisch manipuliert wird, dass er über 25 km/h fahren kann, dann hat das eine ganze Reihe von Folgen. Also zum einen erlischt die Zulassung, es erlischt der Versicherungsschutz, es ist eine Fahrerlaubnis erforderlich und es gilt dann auch eine Helmpflicht.
0: Bei Verdacht kann es auch mal schnell zu einem Gutachten kommen, ja, und da wird dann rausgefunden, wie schnell fährt der Roller tatsächlich. Die Polizei Wunsdorf, die macht klar, E-Scooter sind keine Spielzeuge. Auf der Straße gelten Regeln, ja, und die sollte man am besten auch einhalten. Auch für die eigene Gesundheit, muss man ja ehrlicherweise dazu sagen.

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1: Im Moment melden Helsdorf, Schwarmstedt am Bahnhof und Eistrup jeweils 14 Grad. Überall regnet es. Heute Vormittag zeigt sich die Steinhuder Meerregion grau bei schwachem Wind. Im weiteren Verlauf bleibt es überwiegend bedeckt. Am Nachmittag ziehen noch einzelne Schauer durch. Dabei werden bis zu 16 Grad erreicht. Am Abend lockert die Bewölkung auf, bevor die Nacht wieder grauer beginnt. Morgen ist es zunächst trüb, später setzt Regen ein. Am Abend folgen weitere Schauer bei höchstens 13 Grad. Am Samstag wird es deutlich freundlicher mit heiteren Abschnitten. Am Sonntag bleibt diese freundliche Tendenz bestehen.
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2: Ich bin Babette Büchner. Der Bundestag berät heute über die geplante Einkommensteuerreform der schwarz-roten Koalition. Finanzminister Lars Klingbeil verteidigte dabei seinen Gesetzentwurf. Mit insgesamt 10 Milliarden Euro würden vor allem kleine und mittlere Einkommen und Familien mit Kindern entlastet.
3: Damit das alles bezahlt werden kann, nehmen wir die sehr hohen Einkommen in unserem Land stärker in die Verantwortung. Das macht unser Steuersystem, aber auch unser Land gerechter. Die Reichensteuer wird etwas früher greifen. Außerdem führen wir eine Steuer für die Superreichen in unserem Land, für die allerhöchsten Einkommen ein, die mehr als 280.000 Euro im Jahr haben.
2: In ihrem Koalitionsausschuss hatten die Spitzen von Union und SPD am Abend vereinbart, ihre Reformvorhaben zügig umzusetzen. 2,5 Wochen nach der Wahl zum Berliner Abgeordnetenhaus dürfte der Weg für rot-grün-rote Sondierungsgespräche frei sein. Linke, Grüne und SPD haben nach dpa-Informationen ein zentrales Hindernis aus dem Weg geräumt und sich auf eine gemeinsame Linie gegen Antisemitismus verständigt.
4: Das Thema beherrscht seit dem Sieg der Linken bei der Abgeordnetenhauswahl die Schlagzeilen weit über die Hauptstadt hinaus. Teile der Partei stehen massiv in der Kritik wegen ihrer Position zu Israel. Ein pro-palästinensischer Aktivist und das Oberhaupt eines kriminellen Clans auf einer linken Wahlparty war dann zu viel. Grüne und SPD hatten auf verbindliche Absprachen bestanden, wie mit antisemitischen Vorfällen umgegangen wird, als Bedingung für Sondierungen. Diana Kramer, Nachrichtenredaktion.
2: Bei einem schweren Verkehrsunfall sind in Brandenburg am Abend 4 Menschen ums Leben gekommen. Laut Polizei starben ein 14-jähriges Mädchen und 3 junge Männer im Alter von 15 bis 19 Jahren. Ein 61 Jahre alter Autofahrer wollte demnach bei Biesenthal nördlich von Berlin mehrere Fahrzeuge überholen und war dabei mit 3 von 4 entgegenkommenden Mopeds zusammengestoßen. Die Menschen in Deutschland haben im vergangenen Jahr häufiger Busse und Bahnen im Nahverkehr genutzt. Laut Statistischem Bundesamt gab es ein Plus von 2% gegenüber dem Vorjahr. Die Busse bedienten rund 5,5 Milliarden Passagiere. Im Nahverkehr mit der Bahn waren 2,8 Milliarden Menschen unterwegs. Bei den Straßenbahnen gab es dagegen keine Veränderung.
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1: Der Verkehr für die Steinhuder Meerregion. Die A7 ist zwischen Ausfahrt Berghof und Berghof in beiden Richtungen wegen eines Unfalls gesperrt. Bitte denkt an die Rettungsgasse. Auf der A7 Hamburg Richtung Hannover staut sich der Verkehr zwischen Schwarmstedt und Dreieck Hannover Nord auf 3 Kilometern. Fahrt vorsichtig an das Stauende heran. Eine Umleitung wird nicht mehr empfohlen. Hier kommen die 8 aktuellsten Blitzer für die Steinhuder Meerregion. Auf der Mellendorfer Straße in Fuhrberg ist ein Blitzer gemeldet. In Hannover wird 3-mal geblitzt. In Botfeld, im Heidkampe Ecke Alter Mühlenkamp, in Linden Süd auf der Ritter-Brüning-Straße und in Stöcken auf der Meklenheide-Straße. Auch in Liebenau misst die Polizei auf der Pennigseeler Straße. Auf der Leinstraße in Neustadt, Höhe Bauhof, ist ein Blitzer gemeldet. Die Dorfstraße in Schwarmstedt wird ebenfalls kontrolliert. Und in Mellendorf wird auf der Zellerstraße 110 Meter vor der Feuerwehr geblitzt. Alle weiteren Blitzermeldungen aus der Region findet ihr jederzeit im Netz und in der Meerradio-App. Kommt gut durch.
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5: Schönen guten Tag. Hi, schön, dass ihr dabei seid. Bis voraussichtlich März nächsten Jahres wird an der Rehre in Rinteln Engern gebaut. Für euch ist die Straße währenddessen abschnittsweise voll gesperrt. Ich freue mich bei Baustellen ja manchmal, oder inzwischen muss man sagen schon, wenn endlich mal ein Starttermin steht, denn genau deswegen sprechen wir drüber. Der wurde ja wirklich mehrfach schon verschoben. Aber jetzt soll es wirklich losgehen. Und zwar am Montag. Schauen wir mal, was da kommt. Zur Not sagen wir auch nochmal Bescheid, wenn es sich wieder irgendwie

0: soll ja. Ich kann auch aus dem lange ist her Französischunterricht mir herleiten, dass das was mit Reisen zu tun hat. Hier ist Mehrradio. Egal, wo ihr unterwegs seid, nehmt uns gerne mit in der Mehrradio-App oder vielleicht auch im Netz auf mehrradio.de in unserem Stream. Wir gehen jetzt mal ins Kino, würde ich sagen. Neue Filme kommen immer donnerstags raus. Ein Glück. Und diesmal gibt's sogar einen Film über Facebook oder was, wo wir uns richtig gruseln können mit so heftigem Alien-Kram. Ronny Thorau hat für uns schon mal die Filme geschaut.
1: Ich glaube, wir haben hier ein kleines Problem.
2: Die erste Hälfte der Alien-Horror-Comedy-Action Hope ist ein echter Adrenalinkick.
3: Was ist das?
4: Ja, jedenfalls keine uns bekannte Spezies.
2: Zum Fingernägel kauen, Augen aufreißen vor Staunen und fast schon selber Panik kriegen.
5: Rennt um euer Leben!
2: Irgendwann schaltet die kultverdächtige Action aus Südkorea dann doch mal einen Gang herunter und man kommt dazu, auch ein paar Schwächen des Films zu bemerken. Trotzdem ein genialer Filmmix.
3: Hast du es gesehen?
6: Was für eine Frage!
2: Was hat Social Media mit uns gemacht? The Social Reckoning verfilmt Whistleblower-Enthüllungen über Facebook und seinen Chef Mark Zuckerberg.
7: Ich wollte rausfinden, wer meine Freundin radikalisiert hat.
3: Und?
7: Wir waren es.
2: Der Film hat klare Helden und Schuldige und könnte Nutzer von Facebook und Co. wütend und misstrauischer machen. Was in diesem Fall aber gar nichts Schlechtes sein muss.
8: Mark, wir wollen gegen Hassreden vorgehen. Und du willst sie noch anfachen und auf die Spitze treiben?
9: Ende der Diskussion.
2: Zum Schluss ist nicht mehr so viel Liebe übrig bei einem reifen Ehepaar, oder doch?
10: Du liest nicht, du interessierst dich nicht, du verblödest langsam.
11: Ich lese jeden Tag Zeitung.
10: Ja, den Sport.
2: Andreas Dresens Film Alte Liebe erzählt von einem Ehepaar, das durch eine Einladung aus seinem Trott gleichförmiger Tage, Frotzeleien und verschütteter Nähe herausgeholt wird.
12: Einfach eine Einladung und zack, übrigens, ich heirate. Wir kennen den nicht mal.
13: Siehst du unsere Tochter, Harry?
2: Dank des Drehbuchs, der Dialoge und der Hauptdarsteller Dagmar Menzel und Joachim Kroll ist das alles so authentisch, als würde man einem echten Ehepaar zuschauen.
14: Man wird alt, müde, langweilig.
15: Ich will aber nicht müde, alt und langweilig werden.
16: Bist du auch nicht?
17: Noch nicht.

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0: 16 Grad. Heute Abend klart es zunächst auf, in der Nacht wird es wieder bedeckt. Morgen startet der Tag grau, später ziehen Regen und am Abend weitere Schauer auf. Am Samstag gibt es zunächst Auflockerungen, am Nachmittag sind einzelne Schauer möglich. Zum Sonntag hin deutet sich freundlicheres Wetter mit sonnigen Abschnitten an.
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0: Ein Blick auf den Verkehr. In beiden Richtungen ist die A7 zwischen der Ausfahrt Berghof und Berghof wegen eines Unfalls und Reinigungsarbeiten gesperrt.
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0: Hier kommen die 8 aktuellsten Blitzer für die Steinhuder Meerregion. Auf der B442 in Neustadt wird geblitzt. Auf der Mellendorfer Straße in Fuhrberg steht ein Blitzer. In Hannover wird gleich zweimal geblitzt. In Linden Süd auf der Ritter-Brüning-Straße und in Stöcken auf der Mecklen-Heide-Straße. Auf Höhe des Bauhofs misst die Polizei auf der Leinstraße in Neustadt. Und in Uetze-Hägewiesen steht einer auf der Windmühlenstraße. In der Wedemark wird zweimal geblitzt. In Berghof auf der Berghofer Straße, Ecke am Haierhaus und in Mellendorf auf der Zellerstraße, 110 Meter vor der Feuerwehr. Wo heute sonst noch geblitzt wird, erfahrt ihr auf der Meerradio-Website und in unserer App. Kommt gut durch!
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0: Tag, hier ist mehr Radio. Ich hoffe, ihr seid soweit fit. Der Kollege René Oliver, ich habe von ihm heute noch gar nichts gehört. Der ist ja zu Hause, ein bisschen Schnüpferchen aktuell. Aber ist vielleicht auch manchmal gar nicht schlecht, ne? Wenn dann mal hier sitzt, ne? Oder ihr kennt das vielleicht auch bei euch, bei der Arbeit auf der Baustelle im Büro. Wenn da plötzlich einer ist, der wirklich, also aus nichts heraus in einer Lautstärke niest, als würde so ein A400M gerade landen. Also das reißt ja dann auch die Kollegen aus dem Tiefschlaf. Das wollen wir auch nicht. Deswegen Nieser unterdrücken, ein großes Streitthema immer wieder, das uns auch hier schon erreicht hat. Nicht nur in der Diskussion in der Redaktion, sondern auch schon per WhatsApp-Nachricht im Studio. Dann wollen wir dem heute mal nachgehen, im Wissen zum Mitnehmen. Einen Nieser zu unterdrücken, ist das wirklich so gefährlich, wie es manchmal heißt, David Himmelreich?
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2: Niesen ist doch einfach herrlich. Außer wir sind krank, dann natürlich nicht, dann nervt's. Aber das Gefühl ist so befreiend, wenn wir mal wieder alles rauspusten können. Den Impuls aber zu unterdrücken, ist keine gute Idee und kann sogar zu einem Besuch im Krankenhaus führen. Vor allem, wenn wir beide Nasenflügel zukneifen und den Mund geschlossen halten, dann kann richtig was passieren. Teilweise ist es möglich, dass durch den extremen Druck sogar ein Riss in der Rachenmuskulatur entsteht und der Niesende vielleicht sogar wochenlang künstlich ernährt werden muss. Gut. Das wäre jetzt aber schon ein Extremfall. Deutlich häufiger kommt es zu einem geplatzten Trommelfell, einem Bauchdeckenriss oder einem Nabelbruch wegen Überdehnung des Gewebes. Vor allem aber ein schon vorgeschädigtes Trommelfell ist richtig anfällig für sowas. Der Druck weiß nämlich nicht, wo er hin soll und sucht sich irgendeinen Weg und dann muss oft das Ohr dran glauben. Falls ihr mal jemanden seht, der ein rotes Äderchen sichtbar im Auge hat, dann kann es durchaus sein, dass derjenige einen Nieser unterdrückt hat. Also, alles raus, was geht, das ist nicht nur erleichternd, sondern auch deutlich sicherer. Erleichternd, sicher und absolut nicht schädlich ist auch mehrradio.de und da unsere Audiothek ganz besonders. Da gibt es nämlich noch ganz viele Folgen Wissen zum Mitnehmen mehr.
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1: Moin. Momentan messen wir in Apelern und Walle jeweils 14 Grad. In der Wedemark, in Bissendorf am Bahnhof sind es ebenfalls 14 Grad. In Apelern regnet es, in der Wedemark und in Walle ist es bewölkt. Heute Nachmittag gibt es in der Steinhuder Meerregion weitere Schauer und bis zu 16 Grad. Am Abend lockert es vielerorts auf, in der Nacht zieht wieder dichte Bewölkung auf. Morgen bleibt es zunächst grau. Am Nachmittag setzt Regen ein, später folgen Schauer. Dazu frischt der Wind auf, bei höchstens 11 Grad. Am Samstag gibt es nach wolkigem Beginn längere freundliche Abschnitte, nachmittags aber erneut Schauer. Am Sonntag wird es deutlich grauer, im südlichen Heidekreis bleibt es etwas freundlicher.
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2: Ich bin Babette Büchner. Bundesfinanzminister Lars Klingbeil hat im Bundestag seinen Gesetzentwurf zur Reform der Einkommensteuer verteidigt. Man nehme damit die große Mehrheit der Menschen in Deutschland in den Fokus. Sie sollten am Ende des Monats mehr Geld in der Tasche haben, so Klingbeil.
3: Wir entlasten die Bürgerinnen und Bürger in unserem Land mit 10 Milliarden Euro. Und ich will hier betonen, das ist angesichts der schwierigen Haushaltslage, in der sich unser Land befindet, keine geringe Summe.
2: Die Opposition kritisierte die Reformpläne als unzureichend und unausgewogen. In Berlin haben sich Linke, Grüne und SPD nach langen Diskussionen auf eine gemeinsame Linie zum Umgang mit Antisemitismus geeinigt. Nach Informationen der Deutschen Presseagentur gibt es nun ein Handlungspaket, das im Fall antisemitischer Vorfälle greifen soll. 2,5 Wochen nach der Wahl zum Berliner Abgeordnetenhaus dürfte damit der Weg für Sondierungsgespräche frei sein. Grüne und SPD hatten eine Vereinbarung dazu zur Voraussetzung für die Gespräche gemacht. Die 87-jährige Seniorin, deren Zwangsräumung vor 2 Wochen in Spanien Massenproteste ausgelöst hat, ist gestorben. Sie war nach jahrelangem Kampf mit dem Vermieter nach 70 Jahren aus ihrer Wohnung geworfen worden. Die Proteste in Spanien dürften jetzt noch einmal zunehmen.
4: Mit einem Mosaik aus Kerzen auf dem Protestcamp in Madrid und einer Mahnwache vor dem Parlament haben Hunderte der verstorbenen Rentnerin Mari Carmen gedacht. Wir spüren den Verlust wie unseren eigenen, schrieb Spaniens Regierungschef Pedro Sánchez in den sozialen Netzwerken. Die Notlage auf dem Wohnungsmarkt dürfte zum bestimmenden Thema des Wahlkampfs werden. Spaniens Gewerkschaften haben gestern zu einem Generalstreik am 11. November aufgerufen. Aus Barcelona, Julia Macher.
2: Der Billigflieger Ryanair streicht sein Angebot in Deutschland zusammen. Im kommenden Winterflugplan werden rund 700.000 Sitzplätze weniger angeboten als vor einem Jahr, kündigte das Unternehmen an. Das sei ein Rückgang um 10%. Gründe seien die hohen staatlichen Gebühren sowie die exorbitante Luftverkehrssteuer. Besonders betroffen ist demnach der Flughafen Berlin-Brandenburg. Hier fällt die Hälfte der Ryanair-Flüge weg.
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1: Vorsicht! Personen befinden sich auf der A2 Dortmund Richtung Hannover auf Höhe Bodfeld. Auf der A2 Hannover Richtung Dortmund befinden sich ebenfalls Personen auf der Fahrbahn. Das sind die 8 neuesten Blitzermeldungen aus der Region. Auf der Mellendorfer Straße in Fuhrberg steht ein Blitzer. In Hannover wird 2-mal geblitzt. In Linden-Süd auf der Ritter-Brüning-Straße und in Stöcken auf der Meklenheide-Straße. Geblitzt wird in Neustadt auf der Leinstraße auf Höhe des Bauhofs. In Schwarmstedt kontrolliert die Polizei auf der Dorfstraße. Die Polizei misst auf der Windmühlenstraße in Uetze-Hägewiesen. In der Wedemark sind 2 Blitzer gemeldet. In Berghof auf der Berghofer Straße, Ecke am Haierhaus und in Mellendorf auf der Zellerstraße, 110 Meter vor der Feuerwehr. Den Überblick über alle Blitzer in der Region gibt es auf der Meerradio-Website und in unserer App. Gute Fahrt!
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1: Hallo zusammen. Aktuell melden Stehlingen 14 Grad sowie Husum und Unterlüß jeweils 13 Grad. Überall regnet es. Am frühen Nachmittag weht in der Steinhuder Meerregion schwacher Wind. Im weiteren Verlauf bleibt es meist grau, einzelne Schauer ziehen durch. Im flacheren Land sind bis zu 16 Grad möglich. Gegen Abend lockert es auf, in der Nacht bleibt es überwiegend klar. Morgen beginnt der Tag vielerorts mit Regen. Später bleibt es meist bedeckt und windig. Auch am Deister sind Schauer möglich. Am Samstag wird es zunächst deutlich freundlicher. Im weiteren Verlauf sind einzelne Schauer möglich. Am Sonntag deutet sich wieder etwas graueres Wetter an, mit freundlichen Abschnitten im südlichen Heidekreis und am Deister.
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1: Hallo unterwegs. Uns liegen im Moment keine Staus und Behinderungen in der Steinhuder Meerregion vor. Kommt gut an.
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1: Das sind die 8 aktuellsten Blitzer in der Steinhuder Meerregion. Auf der B442 in Neustadt wird geblitzt. Und in Fuhrberg steht ein Blitzer auf der Mellendorfer Straße. In Hannover wird gleich 4-mal geblitzt. In Bodfeld auf dem Heidkampe, Ecke Alter Mühlenkamp. In Großbuchholz auf der Podbielski-Straße. In Stöcken auf der Meklenheide-Straße. Und in Wettbergen auf der Neuen Straße, 90 Meter vor dem Spielplatz. Geblitzt wird auch in Liebenau auf der Pennigseeler Straße. In Neustadt ist ein Blitzer auf der Leinstraße auf Höhe des Bauhofs gemeldet. Alle weiteren Blitzermeldungen findet ihr auf der Meerradio-Website und in unserer App. Kommt gut durch!
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1: Momentan messen wir in Dudensen beim Feuerwehrhaus und in Marklohe jeweils 13 Grad bei Regen. In Lehrte sind es 14 Grad bei bewölktem Himmel. Der Regen lässt aber nach. In der Steinhuder Meerregion sind im weiteren Verlauf bis zu 15 Grad möglich. Am Deister gibt es auch einzelne Schauer bei leichtem Wind. Zum Abend lockert es verbreitet auf und wird klarer, bevor die Nacht wieder bewölkt verläuft. Morgen beginnt der Tag mit Regen. Später bleibt es meist grau. Am Nachmittag ziehen dort Schauer durch, dazu frischt der Wind auf. Am Samstag zeigt sich das Wetter zunächst freundlicher, ehe örtliche Schauer folgen. Am Sonntag bleibt es voraussichtlich überwiegend grau. Im südlichen Heidekreis gibt es freundliche Abschnitte.
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2: Ich bin Babette Büchner. Bundesfinanzminister Lars Klingbeil hat im Bundestag seinen Gesetzentwurf zur Einkommenssteuerreform vorgestellt. Während er für die Pläne warb, gab es von der Opposition Kritik. Und auch der Regierungspartner Union ist nicht ganz zufrieden. Sie forderte auch, die kalte Progression auszugleichen. Klingbeil will mit 10 Milliarden Euro vor allem kleine und mittlere Einkommen und Familien mit Kindern entlasten. 2,5 Wochen nach der Wahl zum Berliner Abgeordnetenhaus dürfte der Weg für rot-grün-rote Sondierungsgespräche zur Regierungsbildung frei sein. Linke, Grüne und SPD haben nach dpa-Informationen ein zentrales Hindernis aus dem Weg geräumt und sich auf eine gemeinsame Linie gegen Antisemitismus verständigt.
3: Das Thema beherrscht seit dem Sieg der Linken bei der Abgeordnetenhauswahl die Schlagzeilen weit über die Hauptstadt hinaus. Teile der Partei stehen massiv in der Kritik wegen ihrer Position zu Israel. Ein pro-palästinensischer Aktivist und das Oberhaupt eines kriminellen Clans auf einer linken Wahlparty waren dann zu viel. Grüne und SPD hatten auf verbindliche Absprachen bestanden, wie mit antisemitischen Vorfällen umgegangen wird, als Bedingung für Sondierungen. Die Leitlinien legen auch den Umgang mit Rassismus und organisierter Kriminalität fest. Diana Kramer, Nachrichtenredaktion.
2: Krankheiten und Gesundheitsprobleme haben im Jahr 2024 in Deutschland direkte Kosten von fast 530 Milliarden Euro verursacht. Das war ein Plus von knapp 8%, teilte das Statistische Bundesamt mit.
4: 6.330 Euro an Krankheitskosten sind für jede einzelne Person über das Jahr gesehen im Schnitt ausgegeben worden. Dazu zählen Behandlungen, Prävention, Reha oder Pflege. Die höchsten Kosten verursacht haben Krankheiten des Herz-Kreislauf-Systems, gefolgt von psychischen Erkrankungen, zu denen auch Demenz gezählt wird, und Muskel- oder Skeletterkrankungen wie Rückenschmerzen. Jan-Henner Reitze, Nachrichtenredaktion.
2: Die Bundesnetzagentur wollte dafür sorgen, dass die Deutsche Bahn auf lukrativen Strecken mehr Platz für Wettbewerber machen muss. Das Verwaltungsgericht Köln hat dem nun aber einen Riegel vorgeschoben. Es hat die Vorgabe der Bundesnetzagentur in einem Eilbeschluss für rechtswidrig erklärt. Hintergrund ist der geplante Einstieg der italienischen Bahn in Deutschland.
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1: Aktuell auf den Straßen. Auf der A7 Hamburg Richtung Hannover stockt der Verkehr zwischen Westenholz und Schwarmstedt auf 5 Kilometern. Das sind die 8 aktuellsten Blitzer in der Steinhuder Meerregion. Auf der B442 in Neustadt steht ein Blitzer. Geblitzt wird in Berghof auf der Berghofer Straße an der Ecke am Haiherhaus. In Hannover sind 2 Blitzer gemeldet. In Großbuchholz auf der Milanstraße und in Linden-Süd auf der Ritter-Brüning-Straße. In Liebenau misst die Polizei auf der Penningseeler Straße. Auf der Leinstraße in Neustadt steht ein Blitzer auf Höhe des Bauhofs. Auch auf der Dorfstraße in Schwarmstedt wird kontrolliert. Und in Uetze-Hägewiesen ist ein Blitzer auf der Windmühlenstraße gemeldet. Die komplette Blitzerliste gibt es jederzeit im Netz und in der Meerradio-App. Gute Fahrt!
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1: Moin aus der Meerradio Wetterredaktion. Derzeit melden Neustadt beim Schloss, Lohnde und Wartlingen jeweils 13 Grad. Dazu ist es verbreitet bewölkt. Zwischen Heide und Hildesheim ziehen am frühen Nachmittag noch einzelne Regenschauer durch. Heute bleibt es in der Steinhuder Meerregion meist grau. Bei leichtem Wind werden bis zu 16 Grad erreicht. Gegen Abend lockert es auf, bevor die Nacht wieder stärker bewölkt verläuft. Morgen ist es zunächst grau, später fällt verbreitet Regen. Am Deister sind zusätzlich Schauer und frischer Wind möglich. Am Samstag wird es zunächst freundlich bis sonnig, bevor am Nachmittag einzelne Schauer aufziehen. Am Sonntag deutet sich wieder graueres, regional aber auch freundliches Wetter an.
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1: Blick auf die Straßen rund ums Steinhuder Meer. Auf der A7 Hamburg Richtung Hannover stockt der Verkehr zwischen Westenholz und Schwarmstedt auf 5 Kilometern. Das sind die 8 aktuellsten Blitzer in der Steinhuder Meerregion. Auf der B442 in Neustadt wird geblitzt. In Hannover wird gleich 4-mal geblitzt. In Bodfeld, im Heidkampe Ecke Alter Mühlenkamp, in Großbuchholz auf der Podbielski-Straße, in Linden-Süd auf der Ritter-Brüning-Straße und in Stöcken auf der Mecklen-Heide-Straße. Ein Blitzer steht in Liebenau auf der Pennigseeler Straße. Auf der Göttinger Straße in Reden misst die Polizei 100 Meter vor dem Park. Ein Blitzer steht in Berghof auf der Berghofer Straße Ecke am Heierhaus. Alle weiteren Blitzermeldungen findet ihr auf der Meerradio-Website und in unserer App. Kommt gut durch!
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1: Aktuell melden Welze am Dorfgemeinschaftshaus Stadthagen und Radesdorf jeweils 13 Grad. Dazu ist es verbreitet bewölkt. Heute Nachmittag ziehen in der Steinhuder Meerregion einzelne Regenschauer durch. Im flacheren Land werden dabei bis zu 16 Grad erreicht. Gegen Abend lockert es auf und wird klar, bevor die Nacht wieder überwiegend bewölkt verläuft. Morgen fällt zunächst gebietsweise Regen, später bleibt der Himmel meist grau. Dort sind weiterhin einzelne Schauer möglich. Am Samstag startet der Tag freundlich, im weiteren Verlauf kommen jedoch einzelne Regenschauer auf. Am Sonntag wird es voraussichtlich wieder überwiegend bedeckt. Im südlichen Heidekreis sind auch freundliche Abschnitte möglich.
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2: Ich bin Thomas Bleskin. Die Bundesregierung blickt deutlich optimistischer auf die deutsche Wirtschaft. Für dieses Jahr rechnet sie nun mit einem Wachstum von 1,3%. Im April waren es noch 0,5%. Als Gründe nennt das Wirtschaftsministerium vor allem stärkere Exporte, staatliche Investitionen und höhere Verteidigungsausgaben. Die Folgen des Iran-Kriegs und die gestiegenen Energiepreise hätten die Konjunktur weniger stark belastet als zunächst befürchtet. Auch für 2027 wurde die Prognose leicht angehoben. Wirtschaftsministerin Katharina Reiche warnt allerdings davor, den Aufschwung schon als gefestigt anzusehen und fordert weitere Strukturreformen. Krankheiten und Gesundheitsprobleme haben im Jahr 2024 in Deutschland direkte Kosten von fast 530 Milliarden Euro verursacht. Das teilte das Statistische Bundesamt mit. Demnach stiegen die Krankheitskosten gegenüber dem Vorjahr um knapp 8%.
3: 6.330 Euro an Krankheitskosten sind für jede einzelne Person über das Jahr gesehen im Schnitt ausgegeben worden. Dazu zählen Behandlungen, Prävention, Reha oder Pflege. Die höchsten Kosten verursacht haben Krankheiten des Herz-Kreislauf-Systems, gefolgt von psychischen Erkrankungen, zu denen auch Demenz gezählt wird, und Muskel- oder Skeletterkrankungen wie Rückenschmerzen. Bei Frauen sind die durchschnittlichen Kosten höher, was vor allem daran liegt, dass Frauen älter werden als Männer. Jan-Henner Reitze, Nachrichtenredaktion.
2: Europas größter Billigflieger Ryanair streicht sein Angebot in Deutschland zusammen. Rund jeder 10. Flug soll zum Winterflugplan eingestellt werden.
4: Es trifft vor allem den Hauptstadtflughafen. Den beschreibt Ryanair selbst als erfolglosesten Flughafen Europas. Dort schließt die Airline ihre Basis mit 7 Flugzeugen. Rund die Hälfte des Angebots wird gekürzt. Einige Strecken wie Gran Canaria oder Palermo fallen ganz weg, andere werden ausgedünnt. In Memmingen und Köln bietet Ryanair dagegen künftig mehr Flüge an. Neu dazu kommen Saarbrücken und Friedrichshafen. Die irische Airline begründet den Schritt mit hohen Gebühren und der Luftverkehrssteuer. Thomas Bremser, Nachrichtenredaktion.
2: Die Menschen in Deutschland haben im vergangenen Jahr häufiger Busse und Bahnen im Nahverkehr genutzt. Laut Statistischem Bundesamt gab es ein Plus von 2% gegenüber dem Vorjahr. Die Busse im Liniennahverkehr bedienten rund 5,5 Milliarden Passagiere. Im Nahverkehr mit der Bahn waren 2,8 Milliarden Menschen unterwegs. Bei den Straßenbahnen gab es dagegen keine Veränderung.
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1: Vorsicht! Auf der B3 in Hannover gibt es zwischen Weidetor und Pferdeturm eine ungesicherte Unfallstelle auf dem rechten Fahrstreifen. Zwischen Langreder und dem Abzweig nach Egesdorf in Barsinghausen gibt es auf der L401 ebenfalls eine ungesicherte Unfallstelle. Auf der A7 Hamburg Richtung Hannover stockt der Verkehr zwischen Westenholz und Schwarmstedt auf 5 Kilometern. Hier kommen die 8 aktuellsten Blitzer für die Steinhuder Meerregion. Auf der B215 in Landesbergen und der B442 in Neustadt wird kontrolliert. In Hannover stehen gleich 2 Blitzer. In Bodfeld im Heidkampe, Ecke Alter Mühlenkamp, und in Linden Süd auf der Ritter-Brüning-Straße. Ein Blitzer steht auf der Leinstraße in Neustadt, auf Höhe des Bauhofs. Geblitzt wird in Reden auf der Göttinger Straße, 100 Meter vor dem Park. In der Wedemark sind 2 Blitzer gemeldet. In Berghof auf der Berghofer Straße, Ecke am Heierhaus, und in Mellendorf auf der Zellerstraße, 110 Meter vor der Feuerwehr. Alle weiteren Blitzermeldungen aus der Region findet ihr jederzeit im Netz und in unserer Meerradio-App. Kommt gut durch!
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5: Schöne professionelle Kunst gegen unerwünschte Kunst. Ein Graffiti ist jetzt an der Burgmauer am Schloss Landestrost in Neustadt dran. Klingt erstmal ein bisschen widersprüchlich. Die Idee dahinter ist, wo schon Kunst ist, wird hoffentlich weniger rumgeschmiert. Der Hannoveraner Künstler Jascha Müller hat dafür typische Neustädter Motive an die Mauer gesprüht. Darunter das Schloss, den Amtsgarten, die Wassermühle und den Wölper Löwen. Sogar die alte Sage vom angeblich eingemauerten Kind hat er in seinem Kunstwerk aufgegriffen. Das muss ich mir dringend mal angucken.

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0: Einen schönen Start rein in den Donnerstagnachmittag wünsche ich euch. 2:10 ist es. Wer rund um Nienburg auf der B6 unterwegs ist, muss sich ja wie jetzt erstmal nochmal neu orientieren. Die große Sanierung der Ortsumgehung ist zwar ein gutes Stück weiter, dafür wird jetzt der Nordring gesperrt. Kollegin Hanna Lorenz weiß mehr.
1: Der erste Bauabschnitt auf der B6 ist fertig. Deshalb ist der Verkehr inzwischen auf die frisch sanierte Fahrbahn verschwenkt worden. Die B6 selbst bleibt weiterhin einspurig befahrbar. Gleichzeitig wird jetzt die andere Fahrbahn Richtung Hannover saniert. Dazu kommt die Vollsperrung des Nordrings auf der B214. Die Umleitung führt vom Kreisverkehr über die B215 zur Anschlussstelle Ost und dort zurück auf die B6. Auch wer normalerweise über den Nordring auf die B6 fährt oder sie dort verlässt, muss diese Anschlussstelle nutzen. Ab Donnerstag wird außerdem an der großen Drakenburger Straße gearbeitet. Dort gibt's aber keine Vollsperrung. Der Verkehr wird halbseitig mit einer mobilen Ampel vorbeigeführt.
0: Der aktuelle Bauabschnitt soll bis Ende Oktober andauern. Danach soll die B6 da wieder komplett frei sein. Ein letzter Abschnitt an der großen Drakenburger Straße folgt dann noch im November. Huawei.

0: Viertel nach zwei kommt Heile durch den Donnerstagnachmittag. Letztes Jahr musste die komplette Friese weichen, Glatze für den guten Zweck. Streamer Justin Linke hat mit der Aktion über 3.200 Euro für das Wunsdorfer Tierheim gesammelt. Und jetzt kommt die nächste Aktion. Am Sonntag geht's los. Die wichtigste Frage ist aber erstmal, müssen wieder die Haare weg?
1: Meine Haare kommen dieses Mal nicht ab. Ich habe mir eine andere Herausforderung gesucht. Und zwar möchte ich an meine sportliche Leidensfähigkeit ran. Ich weiß, dass ich relativ sportlich bin, würde ich sagen, aber ich bin jetzt kein krasser Triathlet und ich habe gesagt, für 10 Euro, die gespendet werden, fahre ich 2 Kilometer mehr Distanz auf dem Fahrrad. Das heißt, letztes Mal habe ich meine Haare verwettet und hatte einen sehr großen emotionalen Wert daran. Aber dieses Mal verwette ich quasi meine sportliche Leistungsfähigkeit. Dieses Mal geht es darum, dass ich sportlich vielleicht ein bisschen ins Schwitzen komme und auch ein bisschen leiden muss, aber dafür die Kinder hoffentlich sehr, sehr viele Geschenke davon bekommen können oder auch eben natürlich wichtige Behandlung bezahlt bekommen können.
0: Gesammelt wird für den Verein Kleine Herzen Hannover und das Projekt Haus Schutzengel für Familien schwer herzkranker Kinder an der MHH. Die Entscheidung ist ihm da sehr leicht gefallen.
1: Ich wollte dieses Jahr auf jeden Fall was für Kinder machen. Das war mir von vornherein klar, einfach weil ich selber mit meinem Herzen immer mal wieder Probleme hatte. Zwar gutartige Probleme, ich habe eine gutartige Herzrhythmusstörung seit meiner Geburt, eine sogenannte AVNRT. Das ist nichts Schlimmes, aber dort kann es vorkommen, dass man von jetzt auf gleich einen Puls von 250 hat und so eine Attacke ausgelöst wird durch einen extra Herzschlag. Deswegen war mir das einfach ein unfassbar wichtiges Thema, da quasi zu helfen einfach. Kinder sind immer was Tolles und ich finde, Kinder können in keiner Situation, in der sie stecken, irgendwas dafür.
0: Das ist absolut richtig. Und Sport treiben ist trotz seiner Herzprobleme für Justin zum Glück kein Problem. Und das Schöne ist, ihr könnt ihm beim Radeln auch zugucken.
1: Die gesamte Aktion wird dauerhaft auf Twitch übertragen. Twitch ist die Plattform, wo ich streamen werde. Das heißt, in der Zeit, wo ich fahre, meistens von mittags bis abends, irgendwo in der Zeit dazwischen. Meine genauen Fahrzeiten werde ich jedes Mal an dem Tag jeweils bekannt geben. Aber ich denke mal, ich probiere so 12, 13 Uhr zu starten immer. Dann kann man da live zugucken. Das Coole ist, in den Livestream sehen Zuschauer jedes Mal, wie weit ich schon gefahren bin und wie viele Kilometer ich noch fahren muss. Die Dynamik ist ja relativ simpel. Für 10 gespendete Euro fahre ich 2 Kilometer mehr. Dann gibt es zusätzlich noch den Twist obendrauf, dass je 1.000 Euro, die gespendet werden, also Gesamtmenge, kommen 100 Kilometer obendrauf.
0: Da kommt also richtig was zusammen. Immerhin läuft die Aktion auch bis zu 30 Tage. Aktuell sind schon 1.000 Euro gespendet worden. Das wird aber noch mehr, wenn ihr euch beteiligt. Zuschauen geht online bei Twitch, spenden über Better Place. Den Spendenlink findet ihr auch bei Justin Linke im Instagram-Profil und im Stream, wenn der dann läuft.

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1: Moin aus der Meerradio Wetterredaktion. Derzeit melden Essel am Allerufer und Bissendorf-Wietze jeweils 13 Grad, Rinteln 14 Grad. In Essel regnet es, in Bissendorf-Wietze und Rinteln ist es bewölkt. Heute Nachmittag ziehen noch Regenschauer durch, dabei werden in der Steinhuder Meerregion bis zu 16 Grad erreicht. Heute Abend lockert die Bewölkung verbreitet auf, bevor die Nacht wieder dichter bewölkt verläuft. Morgen beginnt der Tag mit Regen, später bleibt es überwiegend bedeckt. Dabei sind außerdem einzelne Schauer und ein auffrischender Wind möglich. Am Samstag ist es zunächst freundlich, am Nachmittag kommen jedoch örtlich Regenschauer auf. Zum Sonntag hin deutet sich graueres, aber weitgehend trockenes Wetter an.
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1: Die A7 Hannover Richtung Hamburg ist zwischen Schwarmstedt und Westenholz nach einem Unfall voll gesperrt. Auf der A7 Hamburg Richtung Hannover stockt der Verkehr auf 9 Kilometern zwischen Dreieck Walsrode und Schwarmstedt. Auf der B3 in Hannover wird zwischen Weidetor und Pferdeturm ein Unfall auf dem rechten Fahrstreifen aufgenommen. In Barsinghausen wird auf der L401 zwischen Langreder und dem Abzweig nach Egestorf ein Unfall aufgenommen. Der Verkehr wird an der Unfallstelle vorbeigeführt. Frisch gemeldet, das sind die 8 aktuellsten Blitzer in der Region. Auf der B442 in Neustadt wird geblitzt. In Hannover wird zweimal geblitzt. In Großbuchholz auf der Milanstraße und in Linden-Süd auf der Ritter-Brüning-Straße. Auf der Pennigseeler Straße in Liebenau misst die Polizei die Geschwindigkeit. In Neustadt steht ein Blitzer auf der Leinstraße auf Höhe des Bauhofs. Auch auf der Dorfstraße in Schwarmstedt wird kontrolliert. Gleich zweimal wird in der Wedemark geblitzt. In Berghof auf der Berghofer Straße, Ecke am Heierhaus und in Mellendorf auf der Zellerstraße, 110 Meter vor der Feuerwehr. Wo heute sonst noch geblitzt wird, erfahrt ihr auf der Meerradio-Website und in unserer App. Kommt gut durch!
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Funk durch den Donnerstagnachmittag. Schön, dass ihr mit am Start seid hier bei uns bei mehr Radio. Nach einem Einbruch in die IGS Wunsdorf fehlt der Schule ein großer Teil ihrer Technik. Unbekannte haben am Wochenende zahlreiche iPads und Computer geklaut. Möglicherweise geht es schon allein um rund 100 Tablets. Wie hoch der Schaden ist, steht noch nicht fest. Besonders auffällig ist, große Einbruchsspuren gibt es scheinbar nicht. Die Schule vermutet deshalb, dass sich die Täter im Gebäude ausgekannt haben könnten. Die Polizei ist jetzt am Ermitteln. Für einige jüngere Klassen fällt der Unterricht mit den iPads jetzt deswegen erstmal flach. Personenbezogene Daten sind laut Schulleitung

0: Harzen ist eine ganze Menge los. Mehr Radio hier am Donnerstagnachmittag. Eingeworfene Scheiben, Müll auf dem Schulhof und im März eine angezündete Sitzgarnitur. Vandalismus ist da definitiv ein Thema. Der Rat entscheidet heute über ein mögliches Radarsystem. Was genau geplant ist, weiß Kollege Tom Schneider.
1: Die Stadt prüft die Technik für die Albert-Einstein-Schule und das Erich-Kästner-Schulzentrum. Radar- oder Infrarottechnik soll melden, wenn sich außerhalb bestimmter Zeiten jemand auf dem Gelände aufhält. Dann sind Lautsprecherdurchsagen möglich. Auch ein Wachdienst kann alarmiert werden. Die Stadt will damit abschrecken, bevor weitere Schäden entstehen.
0: Das klingt erstmal irgendwie nach einem Überwachungssystem. Werden Menschen dann da gefilmt oder wie kann ich mir das vorstellen?
1: Nach dem Vorbild aus der Wedemark gerade nicht. Dort läuft seit Ende März ein ähnliches Testsystem auf dem Innenhof der Realschule. Es zeichnet keine Bilder auf. Menschen erscheinen nur als bewegliche Punkte und bleiben nicht identifizierbar. Die Anlage läuft nur außerhalb der Öffnungszeiten. Die Gemeinde bewertet den Versuch positiv. Im überwachten Bereich gäbe es inzwischen nahezu keine Schäden mehr. Auch die Schulleitung habe die Wirkung positiv bewertet. Das Radar erfasst aber nur den Innenhof, nicht den ganzen Campus. Zusätzlich kontrolliert ein Sicherheitsdienst das Gelände.
0: Wie groß ist denn der Schaden in Laatzen und was würde die neue Technik dann kosten?
1: Seit Anfang 2025 sind laut städtischer Bilanz am Erich-Kästner-Schulzentrum rund 45.000 Euro Schäden entstanden. An der Albert-Einstein-Schule kommen 22.500 Euro dazu. Nur ein Teil davon übernimmt die Versicherung. Dazu kommt die Arbeit, um Schäden und Müll zu beseitigen. Für das kommende Jahr rechnet die Stadt mit knapp 100.000 Euro für die Technik. Danach sollen jährlich 27.000 Euro folgen, auch für den Wachdienst. Der Schulausschuss hat das Vorhaben einstimmig empfohlen. Vor einer Umsetzung will die Stadt aber erst verschiedene Lösungen auf dem Markt prüfen.
0: Da schauen wir also mal, was der Rat heute sagt. Es wäre auf jeden Fall deutlich weniger Ärger, wenn es ein Überwachungssystem gibt, was die Leute dann abschreckt.

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1: Moin aus der Meerradio Wetterredaktion. Derzeit melden Frielingen und Pattensen jeweils 14 Grad, Ahlden 13 Grad. In der Steinhuder Meerregion ziehen am Nachmittag noch Schauer durch, dabei bleibt es teils windig, mit Höchstwerten von bis zu 16 Grad im flacheren Land. Zum Abend lockert es auf und wird klarer, bevor die Nacht wieder dichter bewölkt ausfällt. Morgen beginnt der Tag verbreitet grau und mit Regen, später bleibt es meist bedeckt und windig. Am Samstag wird es deutlich freundlicher. Nach einem heiteren Start sind am Nachmittag einzelne Schauer möglich. Am Sonntag deutet sich wieder etwas graueres Wetter an.
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2: Ich bin Thomas Bleskin. Die Bundesregierung hat ihre Wachstumsprognose für Deutschland deutlich nach oben korrigiert. Für dieses Jahr erwartet sie nun ein Plus von 1,3%, nachdem im Frühjahr nur mit 0,5% gerechnet worden war. Auch für 2027 fällt die Prognose etwas besser aus. Gleichzeitig warnt Wirtschaftsministerin Katharina Reiche davor, die Erholung schon als stabil anzusehen. Die Lage bleibe fragil, sagte sie.
3: Wir müssen wieder ein Land sein, in dem sich Investitionen lohnt, in dem es sich lohnt, ein Unternehmen zu gründen, in dem es sich lohnt, wirtschaftlich erfolgreich zu sein, Gewinne zu machen, Arbeitsplätze zu schaffen. Und es geht nur über Strukturreformen, die Unternehmen entlastet, die unsere sozialen Sicherungssysteme entlastet, die Kapital und Arbeitskräfte entfesseln und die unsere Industrie erneuern helfen.
2: Wirtschaftsministerin Reiche. Psychische Erkrankungen entwickeln sich zusehends zu einem Treiber für Fehlzeiten im Job und das mit langen Ausfallzeiten. Das teilte der AOK-Bundesverband nach eigenen Versichertendaten mit. Demnach war jedes Kassenmitglied im vergangenen Jahr im Schnitt 4 Tage arbeitsunfähig. Vor 10 Jahren waren es noch deutlich weniger.
4: Die häufigste Ursache für Krankmeldungen sind zwar Atemwegserkrankungen wie Erkältungen und Grippe, aber Krankschreibungen aus diesem Grund dauerten im Schnitt nur rund 6 Tage. Dagegen fehlten Beschäftigte bei psychischen Erkrankungen im Schnitt fast einen Monat. Betroffen seien insbesondere Beschäftigte in sozialen Berufen, vor allem in Callcentern, in der Pflege und der Kinderbetreuung. Es gebe mehrere Ursachen für Depressionen oder Burnouts, etwa die ständige Erreichbarkeit im Job oder Sorgen wegen politischer Krisen. Thomas Bremser, Nachrichtenredaktion.
2: Linke, Grüne und SPD in Berlin nehmen Sondierungsgespräche über eine mögliche gemeinsame Regierung auf. Voraussetzung dafür war eine Einigung beim zuletzt umstrittenen Thema Antisemitismus. Die drei Parteien erklärten unter anderem, das Existenzrecht Israels sei unverhandelbar. Außerdem solle jüdisches Leben besonders geschützt werden. Bei der Suche nach einem möglicherweise freilaufenden Puma im oberbayerischen Landkreis Erding gibt es bislang keine eindeutige Spur. Nach Angaben der Behörden ist weiter unklar, ob auf den Aufnahmen tatsächlich ein Puma oder ein anderes Tier zu sehen ist. Die Polizei will die Suche fortsetzen und bittet die Menschen in der Region, aufmerksam zu bleiben.
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1: Aktuell auf den Straßen. Auf der L401 wird zwischen Langreder und der Abzweigung nach Egesdorf der Verkehr an der Unfallstelle vorbeigeführt, weil ein Unfall aufgenommen wird. Rund ums Steinhuder Meer sind aktuell diese 8 Blitzer gemeldet. Auf der B442 in Neustadt kontrolliert die Polizei. In Hannover wird 3-mal geblitzt. In Bodfeld, im Heidkampe, Ecke Alter Mühlenkamp, in Großbuchholz auf der Milanstraße und in Linden-Süd auf der Ritter-Brüning-Straße. Auf der Leinstraße in Neustadt misst die Polizei auf Höhe des Bauhofs. Auch in Schwarmstedt steht ein Blitzer auf der Dorfstraße. In der Wedemark sind 2 Blitzer gemeldet. In Berghof auf der Berghofer Straße, Ecke am Haierhaus und in Mellendorf auf der Zellerstraße, 110 Meter vor der Feuerwehr. Die komplette Blitzerliste gibt es jederzeit im Netz und in der Meerradio-App. Gute Fahrt!
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5: Die Landesgartenschau in Bad Nenndorf hat ihr Besucherziel deutlich geknackt. Seit der Eröffnung im April sind mehr als 700.000 Menschen auf dem Gelände gewesen. Gerechnet hatten die Veranstalter ursprünglich mit 600.000, also deutlich mehr. An besonders vollen Tagen waren mehr als 12.000 Besucher da und auch bei den Busreisegruppen lief es deutlich besser als erwartet. Wie die Landesgartenschau finanziell abschneidet, das steht allerdings noch nicht fest. Die endgültige Bilanz gibt es nach dem letzten Landesgartenschautag am 18. Oktober. Solange habt ihr noch Zeit, euch das Spektakel anzugucken.

0: klingt mehr Radio für euch am Donnerstagnachmittag, gleich 3:10. Wann habt ihr eigentlich das letzte Mal eine Postkarte verschickt? Also ich habe letztes Wochenende tatsächlich eine gekauft, verschickt nicht, weil Porto aus Norwegen ist doch auch gar nicht mal so billig. Aber in Ronnenberg gibt es jetzt auf jeden Fall auch ein neues Postkartenmotiv. Und das kommt nicht aus irgendeiner Werbeagentur, sondern von einem Hobbyfotografen aus der Stadt. Kollege Tom Schneider.
1: Das Foto Goldene Aussichten hat den Wettbewerb Dein Blick auf Ronnenberg gewonnen. Darauf zu sehen, goldener Morgennebel, eine Landstraße und im Hintergrund der Turm der Michaeliskirche. Aufgenommen hat das Bild der Ronnenberger Hobbyfotograf Thomas Wawerka an einem frühen Januarmorgen am Benter Berg. Sein Motiv setzte sich bei einer Online-Abstimmung gegen 15 weitere Bilder durch. Und jetzt wird daraus tatsächlich Post. 2000 Exemplare mit dem Gewinnerfoto sind bereits gedruckt worden. Die neue Stadtpostkarte gibt's kostenlos unter anderem im Rathaus, in den Bürgerbüros, im Frauenzentrum und im Standesamt.
0: Und die erste Karte des Fotografen, die geht auch erstmal auf, ja, schon auch eine gute Reise. Er will sie seinem Vater schicken.

0: was in der Luft. Ja, ihr Lieben, ich weiß, der Herbst ist da. Die Temperaturen gehen jetzt vor allem zum Ende der Woche wieder deutlich runter. Und damit kommt die Husten- und Rumgeniesezeit. Jetzt ist es beim Niesen ja so, vor allem, wenn ihr dann doch auch mal zur Arbeit geht, machen ja einige, die dann krank zur Arbeit gehen, um die ganzen Kollegen anzustecken. Es stört ja dann auch schon, ne, wenn dann da ununterbrochen geniest wird. Und dann wird dann hier mal so ganz, ganz komisch der Nieser weggedrückt. Und ich habe da manchmal das Gefühl, wenn ich das versuche, dann fallen mir die Augen aus dem Kopf. Soll angeblich gar nicht so gesund sein. Ob das stimmt, weiß mir Radiokollege David Himmelreich.
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2: Niesen ist doch einfach herrlich. Außer wir sind krank, dann natürlich nicht, dann nervt's. Aber das Gefühl ist so befreiend, wenn wir mal wieder alles rauspusten können. Den Impuls aber zu unterdrücken, ist keine gute Idee und kann sogar zu einem Besuch im Krankenhaus führen. Vor allem, wenn wir beide Nasenflügel zukneifen und den Mund geschlossen halten, dann kann richtig was passieren. Teilweise ist es möglich, dass durch den extremen Druck sogar ein Riss in der Rachenmuskulatur entsteht und der Niesende vielleicht sogar wochenlang künstlich ernährt werden muss. Gut. Das wäre jetzt aber schon ein Extremfall. Deutlich häufiger kommt es zu einem geplatzten Trommelfell, einem Bauchdeckenriss oder einem Nabelbruch wegen Überdehnung des Gewebes. Vor allem aber ein schon vorgeschädigtes Trommelfell ist richtig anfällig für sowas. Der Druck weiß nämlich nicht, wo er hin soll und sucht sich irgendeinen Weg und dann muss oft das Ohr dran glauben. Falls ihr mal jemanden seht, der ein rotes Äderchen sichtbar im Auge hat, dann kann es durchaus sein, dass derjenige einen Nieser unterdrückt hat. Also, alles raus, was geht, das ist nicht nur erleichternd, sondern auch deutlich sicherer. 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
1: Schönen Nachmittag aus der Meerradio Wetterredaktion. Derzeit melden Bordenau im Dorfmuseum und Stetten jeweils 14 Grad, Hodenhagen 13 Grad. In Bordenau und Stetten ist es bewölkt, in Hodenhagen regnet es. Örtlich ziehen in der Steinhuder Meerregion noch Regenschauer durch, dazu weht leichter bis mäßiger Wind. Heute Abend lockert es verbreitet auf, bevor es in der Nacht wieder stärker bewölkt und bei etwa 8 Grad frisch wird. Morgen ist es zunächst regnerisch, später hält der Regen an, abends folgen Schauer. Am Samstag gibt es nach wolkigem Beginn zeitweise freundliche Abschnitte, am Nachmittag sind jedoch einzelne Schauer möglich. Am Sonntag deutet sich wieder etwas graueres Wetter an, im südlichen Heidekreis sind aber freundlichere Phasen möglich.
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1: Vorsicht! Auf der A7 Hamburg Richtung Hannover gibt es zwischen Westenholz und Schwarmstedt eine ungesicherte Unfallstelle auf dem linken Fahrstreifen. In Barsinghausen wird auf der L401 zwischen Langreder und dem Abzweig nach Egesdorf ein Unfall aufgenommen. Der Verkehr wird an der Unfallstelle vorbeigeführt. Rund ums Steinhuder Meer sind aktuell diese 8 Blitzer gemeldet. Auf der B65 in Dören steht ein Blitzer. Auf der B442 in Neustadt wird ebenfalls kontrolliert. In Hannover wird 3-mal geblitzt. In Botfeld im Heidkampe, Ecke Alter Mühlenkamp, in Großbuchholz auf der Milanstraße und in Lahe auf der Kirchhorster Straße. In Liebenau steht ein Blitzer auf der Pennigseeler Straße. Für Neustadt ist ein Blitzer auf der Leinstraße Höhe Bauhof gemeldet. Ein Blitzer steht in Berghof auf der Berghofer Straße, Ecke am Heierhaus. Die komplette Blitzerliste gibt es jederzeit im Netz und in der Meerradio-App. Gute Fahrt!
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und Sunshine hier bei uns bei mehr Radio an einem doch sehr durchwachsenen, teils regnerischen Donnerstagnachmittag. Das Gymnasium Mellendorf hat beim Niedersächsischen Umweltpreis den 3. Platz geholt. Dafür gibt's ein Preisgeld von 2000 Euro. Ausgezeichnet wurde ein Projekt rund um die hannoversche Moorgeest. Dort kümmern sich Schülerinnen und Schüler schon seit 2020 gemeinsam mit Naturschützern um den Übergang zwischen Moor und Wald. Damit wollen sie unter anderem das Moor und auch die Artenvielfalt vor Ort schützen. Von uns herzlichen Glückwunsch. 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

0: 20 Minuten vor 4. Es riecht nach Feierabend rund ums Steinhuder Meer. Die E-Scooter, sie sind klein, aber die Probleme damit, die können ganz schön groß werden. Die Polizei Wunsdorf beobachtet bei Streifenfahrten immer wieder zu junge Fahrer, mehrere Personen auf einem Roller und zu hohes Tempo. Christopher Thürnau ist Ansprechpartner bei der Polizei Wunsdorf.
1: Also man darf sie erst ab 14 fahren, zu junge Fahrerinnen und Fahrer fallen uns natürlich auf. Man darf da nur alleine drauf fahren. Also auch Roller, auf denen zwei oder drei Personen zeitgleich fahren, fallen uns natürlich ins Auge und immer öfter auch überhöhte Geschwindigkeiten.
0: Besonders auffällig sind offenbar manipulierte Fahrzeuge. Für E-Scooter gilt laut Polizei eine Höchstgeschwindigkeit von 25 Kilometer die Stunde. Bei Beobachtungen durch Hinter- oder Nebenherfahren hat die Polizei in den vergangenen Wochen deutlich höhere Werte festgestellt.
1: Für die Roller gilt eine gesetzliche Höchstgeschwindigkeit von 25 km/h. Und wir haben jetzt teilweise durch bloßes Hinter- oder Nebenherfahren Messungen von 40, 50 km/h gehabt in den letzten Wochen.
0: Wer einen Roller technisch verändert, riskiert laut Polizei mehr als nur Ärger bei einer Kontrolle. Die Zulassung und der Versicherungsschutz können erlöschen und dann gelten

0: weitere Vorgaben.
1: Wenn an dem Roller so technisch manipuliert wird, dass er über 25 km/h fahren kann, dann hat das eine ganze Reihe von Folgen. Also zum einen erlischt die Zulassung, es erlischt der Versicherungsschutz, es ist eine Fahrerlaubnis erforderlich und es gilt dann auch eine Helmpflicht.
0: Bei einem Verdacht kann ein Gutachten klären, wie schnell ein Roller tatsächlich fährt. Die Polizei Wunsdorf macht ganz klar, E-Scooter sind keine Spielzeuge und auf der Straße gelten Regeln.

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1: Moin aus der Meerradio Wetterredaktion. Momentan messen wir in Großmunzel bei der Kita und in Steimke jeweils 15 Grad. In Uchte 14 Grad. Dazu ist es verbreitet bewölkt. Zwischen Heide, Leine und Weser bleibt es heute Nachmittag örtlich nass und leicht windig. Zum Abend lockert es vielerorts auf. In der Nacht wird der Himmel wieder dichter bewölkt. In der Nacht liegen die Temperaturen bei etwa 8 Grad. Morgen beginnt der Tag verbreitet mit Regen und bleibt bis zum Nachmittag nass. Am Deister und im Weserbergland weht dabei etwas kräftigerer Wind. Abends folgen Schauer. Am Samstag wird es zunächst etwas freundlicher, später sind örtlich Schauer möglich. Für Sonntag deutet sich wieder graueres Wetter mit einzelnen freundlichen Abschnitten an.
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2: 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Ich bin Thomas Bleskin. Die Bundesregierung blickt deutlich optimistischer auf die deutsche Wirtschaft. Für dieses Jahr rechnet sie nun mit einem Wachstum von 1,3%. Im April waren es noch 0,5%. Als Gründe nennt das Wirtschaftsministerium vor allem stärkere Exporte, staatliche Investitionen und höhere Verteidigungsausgaben. Die Folgen des Iran-Kriegs und die gestiegenen Energiepreise hätten die Konjunktur weniger stark belastet als zunächst befürchtet. Auch für 2027 wurde die Prognose leicht angehoben. Wirtschaftsministerin Katharina Reiche warnt allerdings davor, den Aufschwung schon als gefestigt anzusehen und fordert weitere Strukturreformen. Krankheiten und Gesundheitsprobleme haben im Jahr 2024 in Deutschland direkte Kosten von fast 530 Milliarden Euro verursacht. Das teilte das Statistische Bundesamt mit. Demnach stiegen die Krankheitskosten gegenüber dem Vorjahr um knapp 8%.
3: 6.330 Euro an Krankheitskosten sind für jede einzelne Person über das Jahr gesehen im Schnitt ausgegeben worden. Dazu zählen Behandlungen, Prävention, Reha oder Pflege. Die höchsten Kosten verursacht haben Krankheiten des Herz-Kreislauf-Systems, gefolgt von psychischen Erkrankungen, zu denen auch Demenz gezählt wird, und Muskel- oder Skeletterkrankungen wie Rückenschmerzen. Bei Frauen sind die durchschnittlichen Kosten höher, was vor allem daran liegt, dass Frauen älter werden als Männer. Jan-Henner Reitze, Nachrichtenredaktion.
2: Europas größter Billigflieger Ryanair streicht sein Angebot in Deutschland zusammen. Rund jeder 10. Flug soll zum Winterflugplan eingestellt werden.
4: Es trifft vor allem den Hauptstadtflughafen. Den beschreibt Ryanair selbst als erfolglosesten Flughafen Europas. Dort schließt die Airline ihre Basis mit 7 Flugzeugen. Rund die Hälfte des Angebots wird gekürzt. Einige Strecken wie Gran Canaria oder Palermo fallen ganz weg, andere werden ausgedünnt. In Memmingen und Köln bietet Ryanair dagegen künftig mehr Flüge an. Neu dazu kommen Saarbrücken und Friedrichshafen. Die irische Airline begründet den Schritt mit hohen Gebühren und der Luftverkehrssteuer. Thomas Bremser, Nachrichtenredaktion.
2: Die Menschen in Deutschland haben im vergangenen Jahr häufiger Busse und Bahnen im Nahverkehr genutzt. Laut Statistischem Bundesamt gab es ein Plus von 2% gegenüber dem Vorjahr. Die Busse im Liniennahverkehr bedienten rund 5,5 Milliarden Passagiere. Im Nahverkehr mit der Bahn waren 2,8 Milliarden Menschen unterwegs. Bei den Straßenbahnen gab es dagegen keine Veränderung.
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1: Vorsicht! Auf der A7 Hamburg Richtung Hannover gibt es zwischen Westenholz und Schwarmstedt eine ungesicherte Unfallstelle auf dem linken Fahrstreifen. Auf der A2 Dortmund Richtung Braunschweig besteht zwischen Hannover-Bodfeld und Hannover-Lahe Gefahr durch Spanngurte auf dem linken Fahrstreifen. In Barsinghausen wird zwischen Langreder und dem Abzweig nach Egesdorf ein Unfall aufgenommen. Der Verkehr wird an der Unfallstelle vorbeigeführt. Das sind die 8 aktuellsten Blitzer in der Steinhuder Meerregion. Auf der B442 in Neustadt wird kontrolliert. In Hannover wird gleich 3-mal geblitzt. In Bodfeld, im Heidkampe Ecke Alter Mühlenkamp, in Großbuchholz auf der Milanstraße und in Linden Süd auf der Ritter-Brüning-Straße. In Neustadt steht ein Blitzer auf der Leinstraße, auf Höhe des Bauhofs. In Uetze-Hägewiesen wird auf der Windmühlenstraße geblitzt. In der Wedemark wird 2-mal geblitzt. In Berghof auf der Berghofer Straße an der Ecke am Haierhaus und in Mellendorf auf der Zellerstraße, 110 Meter vor der Feuerwehr. Alle weiteren Blitzermeldungen findet ihr auf der Meerradio-Website und in unserer App. Kommt gut durch!
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5: Einfach nochmal Schüler sein, dass ich das nochmal sagen würde. Aber morgen ist schon wieder der letzte Schultag vor den Herbstferien. Die starten am Montag. Aber was machen in den 2 Wochen? Beim Ferienprogramm der Stadt Garbsen sind noch einige Plätze frei. Mitmachen können Kinder und Jugendliche zwischen 8 und 18 Jahren. Zur Auswahl stehen unter anderem eine Stadionführung bei Hannover 96, ein Besuch im Gaming-Museum Highscore und ein Vormittag auf dem Eselhof. Das wäre was für mich persönlich. Auch ein Detektivtag bei der Polizei und gemeinsame Stockbrotgrillen ist mit dabei. Anmelden geht per Mail an hausderjugend@garbsen.de.

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0: Richtung Feierabend. Hier ist mehr Radio am Donnerstag. Berufsorientierung heißt an der Oberschule Loccum offenbar nicht nur einmal ein Praktikum machen und irgendwann einen Zettel vom Arbeitsamt kriegen. Die Schule, die steckt seit Jahren ganz schön viel Arbeit in die Vorbereitung aufs Berufsleben. Und dafür gab es jetzt eine bundesweite Auszeichnung. Kollege Tom Schneider.
1: Die Oberschule Loccum ist in Berlin offiziell zur Berufswahl-Siegelbotschafterschule ernannt worden. Und damit hat sie in Niedersachsen aktuell ein Alleinstellungsmerkmal. Nach Angaben des Landkreises ist sie die einzige Schule im Land mit dieser Auszeichnung. Gewürdigt wird damit die besonders intensive Berufsorientierung. Dazu gehören Kooperationen mit den berufsbildenden Schulen in Nienburg, Berufsberatung, praktische Wahlpflichtkurse und Angebote, bei denen die Jugendlichen ihre eigenen Stärken kennenlernen können. Auch die eigene Ausbildungsmesse spielt dabei eine Rolle. Bei der Nachwuchsoffensive kommen Schülerinnen und Schüler direkt mit Unternehmen aus der Region zusammen. Die mittlerweile 7. Ausgabe ist gerade an der Schule gestartet.
0: Und die Berufsorientierung in Loccum ist keine ganz neue Sache. Schon 2014 und 2019 wurde die Schule mit einem entsprechenden Gütesiegel ausgezeichnet. Das darf sie jetzt auch in diesem Jahr weiterführen.

0: Donnerstagnachmittag hier bei uns bei mehr Radio. Moin erstmal. Wer sich im Kino dieser Woche gruseln möchte, der kann sich entweder durchgeknallte Alien-Action anschauen oder einen Film über Facebook. Gruselig ist beides. Kollege Ronny Thorau hat für euch die Filmstarts der Woche.
1: Ich glaube, wir haben hier ein kleines Problem.
2: Die erste Hälfte der Alien-Horror-Comedy-Action Hope ist ein echter Adrenalinkick.
3: Was ist das?
4: Ja, jedenfalls keine uns bekannte Spezies.
2: Zum Fingernägel kauen, Augen aufreißen vor Staunen und fast schon selber Panik kriegen.
5: Rettet um euer Leben!
2: Irgendwann schaltet die kultverdächtige Action aus Südkorea dann doch mal einen Gang herunter und man kommt dazu, auch ein paar Schwächen des Films zu bemerken. Trotzdem ein genialer Filmmix.
3: Hast du es gesehen?
6: Was für eine Frage.
2: Was hat Social Media mit uns gemacht? The Social Reckoning verfilmt Whistleblower-Enthüllungen über Facebook und seinen Chef Mark Zuckerberg.
7: Ich wollte rausfinden, wer meine Freundin radikalisiert hat.
3: Und?
7: Wir waren es.
2: Der Film hat klare Helden und Schuldige und könnte Nutzer von Facebook und Co. wütend und misstrauischer machen. Was in diesem Fall aber gar nichts Schlechtes sein muss.
8: Mark, wir wollen gegen Hassreden vorgehen. Und du willst sie noch anfachen und auf die Spitze treiben?
9: Ende der Diskussion.
2: Zum Schluss ist nicht mehr so viel Liebe übrig bei einem reifen Ehepaar, oder doch?
10: Du liest nicht, du interessierst dich nicht, du verblödest langsam.
11: Ich lese jeden Tag Zeitungen.
10: Den Sport.
2: Andreas Dresens Film Alte Liebe erzählt von einem Ehepaar, das durch eine Einladung aus seinem Trott gleichförmiger Tage, Frotzeleien und verschütteter Nähe herausgeholt wird.
12: Einfach eine Einladung und zack, übrigens, ich heirate. Wir kennen den nicht mal.
13: Siehst du unsere Tochter, Harry?
2: Dank des Drehbuchs, der Dialoge und der Hauptdarsteller Dagmar Menzel und Joachim Kroll ist das alles so authentisch, als würde man einem echten Ehepaar zuschauen.
14: Man wird alt, müde, langweilig.
15: Ich will aber nicht müde, alt und langweilig werden.
16: Bist du auch nicht?
17: Noch nicht.

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1: Euch einen schönen Nachmittag. Im Moment melden Suttorf am Sportplatz und Burgdorf jeweils 15 Grad, Pole 14 Grad. Dazu ist es in Suttorf und Burgdorf bewölkt, in Pole regnet es. Der Regen lässt aber nach, dabei weht leichter Wind. Heute Abend lockert es örtlich auf, bevor die Nacht in der Steinhuder Meerregion wieder überwiegend bewölkt verläuft. Dabei sinken die Temperaturen bis zum frühen Morgen auf etwa 8 Grad. Morgen bleibt es zunächst grau und regnerisch. Am Nachmittag fällt weiterhin zeitweise Regen. Am Abend sind einzelne Schauer möglich, bei höchstens 13 Grad. Am Samstag zeigt sich das Wetter freundlicher. Allerdings sind am Nachmittag erneut Schauer möglich. Zum Sonntag hin deutet sich wieder graueres, aber weitgehend trockenes Wetter an.
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1: Vorsicht! Es gibt eine ungesicherte Unfallstelle auf dem linken Fahrstreifen der A7 Hamburg Richtung Hannover zwischen Westenholz und Schwarmstedt. Auf der A352 Hannover Nord Richtung Hannover West liegen zwischen Langenhagen-Kaltenweide und Hannover Flughafen Metallteile auf dem linken Fahrstreifen. In Barsinghausen wird der Verkehr zwischen Langreder und dem Abzweig nach Egestorf an der Unfallstelle vorbeigeführt. Das sind die 8 neuesten Blitzermeldungen aus der Region. Auf der B442 in Neustadt wird geblitzt. Geblitzt wird in Stehlingen auf der Osterwalder Straße Ecke Leinestraße. Gleich 3-mal wird in Hannover geblitzt. In Bodfeld im Heidkampe Ecke Alter Mühlenkamp, in Großbuchholz auf der Milanstraße und in Linden Süd auf der Ritter-Brüning-Straße. Auch in Uetze-Hägewiesen wird auf der Windmühlenstraße kontrolliert. In der Wedemark sind 2 Blitzer gemeldet. In Berghof auf der Berghofer Straße Ecke am Haierhaus und in Mellendorf auf der Zellerstraße 110 Meter vor der Feuerwehr. Wo sonst noch geblitzt wird, seht ihr auf der Meerradio-Website und in unserer App. Kommt gut durch!
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vom Steinhudermeer. Einen schönen Donnerstag wünsche ich euch. Es geht auf den Feierabend zu. Die bunten Blätter, die sehen ja schon auch schön aus, ne? Auf dem Gehweg werden sie dann aber auch schnell zur Rutschpartie. In der Wedemark müssen Grundstückseigentümer deswegen das Laub vor ihrem Grundstück wegfegen. Wie weit diese Pflicht geht, das hängt allerdings von der jeweiligen Straße ab. Also einfach ist es nicht. Wo die Gemeinde die Straßen reinigt, müssen Anlieger in der Regel nur den Gehweg übernehmen. Gibt's keine kommunale Straßenreinigung, dann reicht die Reinigungspflicht bis zur Straßenmitte und einfach drüber zum Nachbarn oder auf die Fahrbahn fegen, das geht nicht. Das Laub muss ordentlich entsorgt werden. Infos gibt's auch auf der Internetseite der Gemeinde Wedemark.

0: Oktober hier bei uns bei Mehr Radio. Schönen Weg durch den Donnerstagnachmittag. Es ist aber nicht einfach nur ein normaler 8. Oktober. Es ist Welttag des Sehens. Vielen Augenkrankheiten kann man vorbeugen. Das können wir im Alltag gezielt für unsere Augengesundheit tun. Was genau? Weiß aber Kollege Finn Wiens. Als Kind haben wir zum Beispiel immer wieder gehört, man muss viele Karotten essen, weil das gut für die Augen ist. Was können wir tatsächlich machen, um unsere Augen gesund zu halten?
1: Ja, also Ernährung ist kein schlechter Ansatz. Gesundes Essen mit vielen Vitaminen ist natürlich auch gut für unsere Augen. Karotten müssen es jetzt dabei nicht unbedingt sein, aber zum Beispiel grünes Gemüse und auch Nüsse für die Omega-3-Fettsäuren, die sind super. Dann der Klassiker für jede Lebenslage, das ist genug schlafen, denn unsere Augen, die brauchen die Auszeit, um sich zu regenerieren. Auch noch ganz wichtig, den Sonnenschutz. Eine Sonnenbrille, die tragen wir eigentlich nicht, um cool auszusehen, sondern damit unsere Augen und die Netzhaut vor UV-Strahlen geschützt wird und das zu jeder Jahreszeit.
0: Damit die Augen fit bleiben, gibt es ja so kleine Übungen wie die 20-20-20-Regel. Was genau macht denn da Sinn?
1: Also die Regel ist tatsächlich sinnvoll, vor allem wenn man viel am Bildschirm arbeitet. Alle 20 Minuten für 20 Sekunden 20 Fuß, also ungefähr 6 Meter weit wegschauen. Das entspannt die Muskulatur im Auge und ist im Alltag super leicht umzusetzen. Bewusstes Blinzeln, das ist auch gut, um die Augen zu befeuchten, oder eine ganz sanfte Massage der Augenränder, das kann entspannen. Ganz wichtig ist hier aber, man kann keine Sehschwächen und auch keine Erkrankungen damit heilen. Solche Übungen, die sind nur für die Entspannung vom Auge gut und helfen eben, dass die nicht so schnell müde werden.
0: Was sind denn so Anzeichen, bei denen ich definitiv mal einen Termin beim Augenarzt machen sollte?
1: Ja, also einerseits, wenn einem auffällt, dass man schlechter sieht. Vielleicht kann man die Anzeigen an der Bahn nicht mehr so gut lesen oder Autokennzeichen nicht ganz entziffern. Auch ein Warnsignal kann verschwommenes Sehen sein oder wenn man Lichtblitze und schwarze Punkte im Sichtfeld wahrnimmt. Mit zunehmendem Alter, da steigt das Risiko für Sehprobleme sowieso, also lohnt sich hier ein Vorsorgetermin. Und Risikofaktoren neben dem Alter, das sind Rauchen, ein erhöhter Blutdruck und auch ein hoher Blutzuckerspiegel, also auch hier die Augen regelmäßig checken lassen.
0: Wir hatten ja auch schon das Thema Bildschirmzeit und müde Augen angesprochen. Bei Kindern soll das aber eine viel, viel schlimmere Auswirkung haben, nämlich auch zu Kurzsichtigkeit führen. Ist da was dran?
1: Möglicherweise schon, da wird aber gerade noch viel dran geforscht. Hinweise gibt's aber, dass längeres Fokussieren auf Smartphone oder Tablet dazu führen könnte, dass die Entwicklung des Augapfels bei Kindern gestört wird und so dann eben Kurzsichtigkeit entsteht. Viele Studien, die zeigen allerdings auch einen Zusammenhang zwischen fehlendem Tageslicht und Kurzsichtigkeit. Wichtig wäre wohl also, dass die Kinder viel draußen spielen und nicht zu lang am Stück auf ganz nahe Dinge schauen. Wenig Bildschirmzeit, das ist ja eh nicht nur für die Augen, sondern auch für die allgemeine Entwicklung von Kindern gut.
0: Und allgemein gilt, fühlt ihr euch unwohl oder ihr habt Sorgen, dann lieber einmal zu viel fragen, als

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1: Moin aus der Meerradio Wetterredaktion. Aktuell melden Wunsdorf am Bahnhof und Bückeburg jeweils 14, Krähenwinkel 12 Grad. In Krähenwinkel und Bückeburg regnet es, in Wunsdorf ist es bewölkt. Der Regen lässt aber nach und in der Steinhuder Meerregion lockert es bis zum Abend vielerorts auf. Dazu weht ein leichter Wind. In der Nacht bleibt der Himmel meist bedeckt. Morgen beginnt der Tag grau und regnerisch. Später ziehen weiterhin Schauer durch. Am Deister und im Weserbergland fällt der Regen dabei etwas häufiger. Am Samstag lockert es zeitweise auf. Nachmittags sind einzelne Schauer möglich. Am Sonntag wird es wieder deutlich grauer, doch im südlichen Heidekreis bleiben freundliche Abschnitte möglich.
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2: Ich bin Thomas Bleskin. Die Bundesregierung hat ihre Wachstumsprognose für Deutschland deutlich nach oben korrigiert. Für dieses Jahr erwartet sie nun ein Plus von 1,3%, nachdem im Frühjahr nur mit 0,5% gerechnet worden war. Auch für 2027 fällt die Prognose etwas besser aus. Gleichzeitig warnt Wirtschaftsministerin Katharina Reiche davor, die Erholung schon als stabil anzusehen. Die Lage bleibe fragil, sagte sie.
3: Wir müssen wieder ein Land sein, in dem sich Investitionen lohnt, in dem es sich lohnt, ein Unternehmen zu gründen, in dem es sich lohnt, wirtschaftlich erfolgreich zu sein, Gewinne zu machen, Arbeitsplätze zu schaffen. Und es geht nur über Strukturreformen, die Unternehmen entlastet, die unsere sozialen Sicherungssysteme entlastet, die Kapital und Arbeitskräfte entfesseln und die unsere Industrie erneuern helfen.
2: Wirtschaftsministerin Reiche. Psychische Erkrankungen entwickeln sich zusehends zu einem Treiber für Fehlzeiten im Job und das mit langen Ausfallzeiten. Das teilte der AOK-Bundesverband nach eigenen Versichertendaten mit. Demnach war jedes Kassenmitglied im vergangenen Jahr im Schnitt 4 Tage arbeitsunfähig. Vor 10 Jahren waren es noch deutlich weniger.
4: Die häufigste Ursache für Krankmeldungen sind zwar Atemwegserkrankungen wie Erkältungen und Grippe, aber Krankschreibungen aus diesem Grund dauerten im Schnitt nur rund 6 Tage. Dagegen fehlten Beschäftigte bei psychischen Erkrankungen im Schnitt fast einen Monat. Betroffen seien insbesondere Beschäftigte in sozialen Berufen, vor allem in Callcentern, in der Pflege und der Kinderbetreuung. Es gäbe mehrere Ursachen für Depressionen oder Burnouts, etwa die ständige Erreichbarkeit im Job oder Sorgen wegen politischer Krisen. Thomas Bremser, Nachrichtenredaktion.
2: Linke, Grüne und SPD in Berlin nehmen Sondierungsgespräche über eine mögliche gemeinsame Regierung auf. Voraussetzung dafür war eine Einigung beim zuletzt umstrittenen Thema Antisemitismus. Die drei Parteien erklärten unter anderem, das Existenzrecht Israels sei unverhandelbar. Außerdem solle jüdisches Leben besonders geschützt werden. Bei der Suche nach einem möglicherweise freilaufenden Puma im oberbayerischen Landkreis Erding gibt es bislang keine eindeutige Spur. Nach Angaben der Behörden ist weiter unklar, ob auf den Aufnahmen tatsächlich ein Puma oder ein anderes Tier zu sehen ist. Die Polizei will die Suche fortsetzen und bittet die Menschen in der Region, aufmerksam zu bleiben.
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1: Vorsicht! Wegen Metallteilen auf dem linken Fahrstreifen der A302 Hannover Nord Richtung Hannover West zwischen Langenhagen-Kaltenweide und Hannover Flughafen besteht Gefahr. Auf der A2 Hannover Richtung Dortmund gibt es zwischen Garbsen und Wunsdorf-Lute ein Schlagloch auf dem linken und dem mittleren Fahrstreifen. In Barsinghausen wird zwischen Langreder und dem Abzweig nach Egesdorf ein Unfall aufgenommen. Der Verkehr wird an der Unfallstelle vorbeigeführt. Das sind die 8 neuesten Blitzermeldungen aus der Region. Auf der B442 in Neustadt steht ein Blitzer. Auch in Stehlingen steht ein Blitzer auf der Osterwalder Straße, Ecke Leinestraße. In Hannover wird 3-mal geblitzt. In Bodfeld im Heidkampe, Ecke Alter Mühlenkamp. In Großbuchholz auf der Milanstraße und in Linden-Süd auf der Ritter-Brüning-Straße. Auf der Leinstraße in Neustadt steht ein Blitzer auf Höhe des Bauhofs. In der Wedemark stehen 2 Blitzer. In Berghof auf der Berghofer Straße, Ecke am Haierhaus. Und in Mellendorf auf der Zellerstraße, 110 Meter vor der Feuerwehr. Den Überblick über alle Blitzer in der Region gibt es auf der Meerradio-Website und in unserer App. Gute Fahrt!
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5: In Egesdorf, da kann in der nächsten Woche in Teilen ein bisschen wenig Druck auf der Wasserleitung sein. Keine Sorge, wenn ihr morgens duscht, ihr werdet trotzdem noch genügend Wasser abbekommen. Die Stadtwerke Basinghausen, die spülen aber von Montag bis Donnerstag nach und nach die Trinkwasserrohre durch. Betroffen sind jeweils unterschiedliche Bereiche rund um Ottkamp, Forstkamp, Bringstraße und Stoppstraße. Die Arbeiten laufen dann täglich zwischen 8 und 17 Uhr. Dabei kann das Wasser vorübergehend auch mal ein bisschen trüb aussehen, aber keine Sorge, laut den Stadtwerken ist es nicht gesundheitsschädlich. Nicht gesundheitsschädlich.

0: schönen Feierabend wünsche ich euch. Mehr Radio hier am Donnerstag. Wer rund um Nienburg auf der B6 unterwegs ist, der muss sich jetzt ein bisschen neu orientieren. Die große Sanierung der Ortsumgehung ist zwar ein gutes Stück vorangekommen, dafür ist jetzt aber der Nordring komplett dicht. Kollegin Hanna Lorenz hat für euch die Infos.
1: Der erste Bauabschnitt auf der B6 ist fertig. Deshalb ist der Verkehr inzwischen auf die frisch sanierte Fahrbahn verschwenkt worden. Die B6 selbst bleibt weiterhin einspurig befahrbar. Gleichzeitig wird jetzt die andere Fahrbahn Richtung Hannover saniert. Dazu kommt die Vollsperrung des Nordrings auf der B214. Die Umleitung führt vom Kreisverkehr über die B215 zur Anschlussstelle Ost und dort zurück auf die B6. Auch wer normalerweise über den Nordring auf die B6 fährt oder sie dort verlässt, muss diese Anschlussstelle nutzen. Ab Donnerstag wird außerdem an der großen Drakenburger Straße gearbeitet. Dort gibt's aber keine Vollsperrung. Der Verkehr wird halbseitig mit einer mobilen Ampel vorbeigeführt.
0: Der aktuelle Bauabschnitt soll bis Ende Oktober andauern. Danach soll die B6 wieder komplett frei sein. Ein letzter Abschnitt an der großen Drakenburger Straße folgt dann noch im November und dann ist das Ding durch.

0: Auf den Punkt getroffen.
1: Ja. Ach so.
0: Gottschalk.
1: Weißt du ja, was mein Vorteil ist?
0: Ha?
1: Ich bin nicht nur big in Japan.
0: Oh je.
1: Ja, ich wieg zu viel. Na und ich kann ja wohl ein bisschen da Witze drüber machen. So. Morgen früh, das wollte ich kurz erzählen, deswegen bin ich hier reingekommen, ist René Oliver wieder da. Einige werden durchatmen und sagen, ein Glück. Gottschalk.
0: Kann endlich wieder ausschlafen.
1: Ja, ausschlafen wird eh nicht, aber man hört mich dann weniger. Gern geschehen.
0: Wow. Wow. Ja. Nein,
1: du auch noch was sagen in deiner Sendung? Oder?
0: Wenn du mich so fragst, also wir sprechen morgen im Wissen zum Mitnehmen über Laub.
1: Ja.
0: Weil das geht ja jetzt auch wirklich langsam rund.
1: Das geht
0: rund.
1: Auch mal schnell verloren im Herbst.
0: Und da ist natürlich nicht nur die Frage, wer muss wo eigentlich was wegfegen, sondern warum verlieren die Blätter überhaupt im Herbst? Warum verlieren die Bäume im Herbst ihre Blätter?
1: Warum verlieren die Blätter im Herbst eigentlich ihre Bäume?
0: Genau. Ja,
1: das ist. Und wie findet man so einen Baum wieder? Habe ich als Kind oft gefunden.
0: Bäume.
1: Merkt man. Ja. Sehr schnell mit dem Fahrrad teilweise. Und mit dem Schlitten mal. Das war ganz übel.
0: Mit dem Schlitten gegen den Baum?
1: Ja.
0: Das klingt auch nicht sonderlich spaßig.
1: Nee, war auch nicht sonderlich spaßig. Ne? Mancher fragt mich ja, ob meine Schaukel als Kind ein bisschen zu nah an der Hauswand stand. Nein, es war der Baum mit dem Schlitten.
0: Ob du mit dem Hammer gekämmt wurdest?
1: Dreimal.
0: Ja, toll. Mhm. Toll, Glückwunsch.
1: Waren aber drei verschiedene Bäume.
0: Ich habe nur mal gesehen, im Harz beim Schlittenfahren mit meinem Papa standen wir so am Wegrand und dann kam auch ein Vater mit einem Kind auf dem Schlitten zusammen. Die kamen so den Hang runtergeballert und in der Kurve war so ein kleiner Eishügel und da hat dieser Schlitten aufgesetzt und dann hat er sich in der Kurve in 1000 Teile zerlegt. Das, ja.
1: Das ist schön, wie wir von Höchstchen auf Stöckchen gekommen sind, jetzt hier in dieser scheinbar Moderation, die irgendwie nur eine sinnlose Aneinanderreihung von Erfahrungswerten ist. Aber da verdienen ja Leute richtig, richtig viel Geld mit. Das nennt sich dann Podcast. Und wir schaffen das in unter 3 Minuten. Wir haben nämlich noch ein bisschen Zeit, weil es mir gerade auch eingefallen. Wir haben früher mal so mit Fahrrädern auch so Tricks gemacht. Und dann hatten wir auf dem Sperrmüll ein Fahrrad gefunden, Kinderfahrrad, und sind damit rumgepäst. Wir waren selber 16 oder so. Und dann bin ich über so eine Baumwurzel gesprungen mit diesem Fahrrad. Und beim Aufsetzen ist es auch in 1000 Teile.
0: Oh nein. Oh, da kann man sich doch richtig
1: unangenehm.
0: Schlimm bei wehtun.
1: Das war sehr unangenehm. Nee, aber Jugendliche und Kinder, ja klar, können die sich wehtun. Aber bei vielen Sachen überstehen die das doch deutlich besser als ich das jetzt überstehen würde.
0: Aber genau aus diesem Grund haben wir ja auch das nötige Polster drumherum.
1: Richtig. Ne? So, da kommen wir wieder bei Big in Japan. Ist ja leider schon gelaufen. Was ist der nächste Song? Nina Chuba.
0: Nina Chuba, Fata Morgana.
1: Da fällt mir nichts zu ein. Tschüss.

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1: Hallo zusammen. Im Moment melden Poggenhagen, Isernhagen und Bücken an der Stiftskirche jeweils 13 Grad. In Poggenhagen ist es bewölkt, in Isernhagen und Bücken leicht bewölkt. In der Steinhuder Meerregion lockert es heute Abend verbreitet auf. Am Deister klingt leichter Regen ab. In der Nacht zieht wieder dichte Bewölkung auf. Morgen fällt zunächst verbreitet Regen. Am Nachmittag bleibt es nass, später folgen Schauer. Im Weserbergland frischt der Wind spürbar auf. Am Samstag ist der Himmel zunächst meist grau, am Nachmittag sind erneut Schauer möglich, ehe es abends örtlich auflockert. Zum Sonntag hin deutet sich freundlicheres Wetter mit sonnigen Abschnitten an.
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1: Aktuell auf den Straßen. Auf der A2 Hannover Richtung Dortmund gibt es zwischen Garbsen und Wunstorf-Lute ein Schlagloch auf dem linken und mittleren Fahrstreifen. Auf der L401 zwischen Langreder und dem Abzweig nach Egesdorf wird ein Unfall aufgenommen. Der Verkehr wird an der Unfallstelle vorbeigeführt. Werfen wir einen Blick auf die 8 aktuellsten Blitzer rund ums Steinhuder Meer. Geblitzt wird auf der B442 in Neustadt. In Hannover wird gleich 4-mal geblitzt. In Bodfeld im Heidkampe, Ecke Alter Mühlenkamp, in Großbuchholz auf der Milanstraße, in Linden-Süd auf der Ritter-Brüning-Straße und in Wettbergen auf der Neuen Straße, 90 Meter vor dem Spielplatz. Auf der Leinstraße in Neustadt steht ein Blitzer auf Höhe des Bauhofs. Auch in Uetze-Hägewiesen misst die Polizei auf der Windmühlenstraße. In der Wedemark wird 2-mal geblitzt. In Mellendorf auf der Zellerstraße, 110 Meter vor der Feuerwehr und in Berghof auf der Berghofer Straße, Ecke am Heierhaus. Die ganze Liste mit allen gemeldeten Blitzern findet ihr online und in unserer Meerradio-App. Gute Fahrt!
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Little Cities mit Safe and Sound. Ich finde, das ist auch so ein Song, der bringt einen richtig gut rein in den Feierabend. Ja, die Sanierung der Nienburger Rathausfassade, die verschiebt sich aufs nächste Jahr. Eigentlich sollten die Arbeiten schon Ende September gestartet sein. Wegen einer fehlenden Genehmigung führt daraus jetzt aber nichts. Da hat sich im Prinzip die Bürokratie selber ein Bein gestellt. Neuer Termin ist jetzt April 2027. Und die Sanierung wird deutlich größer als erstmal geplant gewesen ist. Unter anderem muss der Putz komplett runter. Außerdem werden 6 statt nur einem Fenster getauscht. Auch Feuchtigkeit hat da weitere Schäden hinterlassen. Dadurch steigen die Kosten auch auf rund 380.000 Euro an. Etwa 12 Wochen sollen die Arbeit

0: Donnerstag bei mehr Radio. Es ist soweit. Eine Challenge ist durch. Die nächste kommt. Letztes Jahr musste die komplette Frisur weichen. Glatze für den guten Zweck. Streamer Justin Linke hat mit der Aktion über 3.200 Euro für das Wunsdorfer Tierheim gesammelt. Und jetzt kommt die nächste Aktion. Am Sonntag geht's los. Die wichtigste Frage zuerst. Müssen wieder die Haare weichen?
1: Meine Haare kommen dieses Mal nicht ab. Ich habe mir eine andere Herausforderung gesucht. Und zwar möchte ich an meine sportliche Leidensfähigkeit ran. Ich weiß, dass ich relativ sportlich bin, würde ich sagen. Aber ich bin jetzt kein krasser Triathlet. Und ich habe gesagt, für 10 Euro, die gespendet werden, fahre ich 2 Kilometer mehr Distanz auf dem Fahrrad. Das heißt, letztes Mal habe ich meine Haare verwettet und hatte einen sehr großen emotionalen Wert daran. Aber dieses Mal verwette ich quasi meine sportliche Leistungsfähigkeit. Dieses Mal geht es darum, dass ich sportlich vielleicht ein bisschen ins Schwitzen komme und auch ein bisschen leiden muss. Aber dafür die Kinder hoffentlich sehr, sehr viele Geschenke davon bekommen können oder auch eben natürlich wichtige Behandlung bezahlt bekommen können.
0: Gesammelt wird für den Verein Kleine Herzen Hannover und das Projekt Haus Schutzengel für Familien schwer herzkranker Kinder an der MHH. Die Entscheidung ist ihm da aber sehr, sehr leicht gefallen.
2: Ich wollte dieses Jahr auf

0: jeden Fall was für Kinder machen. Das war mir von vornherein klar. Einfach weil ich selber mit meinem Herzen immer mal wieder Probleme hatte. Zwar gutartige Probleme. Ich habe eine gutartige Herzrhythmusstörung seit meiner Geburt. Eine sogenannte AVNRT. Das ist nichts Schlimmes, aber dort kann es vorkommen, dass man von jetzt auf gleich einen Puls von 250 hat und so eine Attacke ausgelöst wird durch einen extra Herzschlag. Deswegen war mir das einfach ein unfassbar wichtiges Thema, da quasi zu helfen einfach. Kinder sind immer was Tolles und ich finde, Kinder können in keiner Situation, in der sie stecken, irgendwas dafür.
1: Sport treiben ist übrigens für Justin zum Glück gar kein Problem. Und das Schöne ist, ihr könnt ihm beim Radeln auch noch zugucken.
0: Die gesamte Aktion wird dauerhaft auf Twitch übertragen. Twitch ist die Plattform, wo ich streamen werde. Das heißt, in der Zeit, wo ich fahre, meistens von mittags bis abends, irgendwo in der Zeit dazwischen. Meine genauen Fahrzeiten werde ich jedes Mal an dem Tag jeweils bekannt geben. Aber ich denke mal, ich probiere so 12, 13 Uhr zu starten immer. Dann kann man da live zugucken. Das Coole ist, in den Livestream sehen Zuschauer jedes Mal, wie weit ich schon gefahren bin und wie viele Kilometer ich noch fahren muss. Die Dynamik ist ja relativ simpel. Für 10 gespendete Euro fahre ich 2 Kilometer mehr. Dann gibt es zusätzlich noch den Twist obendrauf, dass je 1000 Euro, die gespendet werden, also Gesamtmengen, kommen 100 Kilometer obendrauf.
1: Da kommt also eine ganze Menge zusammen. Immerhin läuft die Aktion auch bis zu 30 Tage. Aktuell sind schon 1000 Euro gespendet worden. Das wird aber auch noch mehr, vor allem wenn ihr mitmacht. Zuschauen geht online bei Twitch. Spenden geht über Better Place. Den Spendenlink findet ihr auch auf Justin Linkes Instagram-Profil und im Stream, wenn der läuft.

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0: in Stockholm bekannt. Die 76-Jährige bekomme die Auszeichnung für ihr kühnes und erfinderisches Werk, hieß es zur Begründung.
1: Die schwedische Akademie erreichte Ann Carson nur wenige Minuten vor der offiziellen Verkündung. Die 76-Jährige sagte am Telefon, sie sei gerade in Island, wo sie dem Wind lausche. Das Nobelkomitee hob hervor, dass Carson die Grenzen der Literatur aufbreche. Sie verbinde antike und moderne Texte, Gedichte und Essays, aber auch Literatur mit Theater, Tanz und bildender Kunst. Zu ihren bekanntesten Büchern gehört Autobiografie des Roten, ein Roman in Versform, der auf einem antiken griechischen Mythos basiert. Sigrid Hamm, Skandinavien.
0: Linke, Grüne und SPD in Berlin nehmen Sondierungsgespräche über eine mögliche gemeinsame Regierung auf. Voraussetzung dafür war eine Einigung beim zuletzt umstrittenen Thema Antisemitismus. Die drei Parteien erklärten unter anderem, das Existenzrecht Israels sei unverhandelbar, jüdisches Leben solle besonders geschützt werden. Außerdem vereinbarten sie eine klare Distanz zu organisierter Kriminalität.
2: 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Blick auf die Straßen rund ums Steinhuder Meer. Auf der A2 Hannover Richtung Dortmund stockt der Verkehr zwischen Hannover-Langenhagen und Wunstorf-Lute auf 10 Kilometern vor der Baustelle. Ebenfalls auf der A2 Hannover Richtung Dortmund gibt es zwischen Garbsen und Wunstorf-Lute ein Schlagloch auf dem linken und mittleren Fahrstreifen. Auf der L401 wird zwischen Langreder und dem Abzweig nach Egesdorf der Verkehr an der Unfallstelle vorbeigeführt, weil ein Unfall aufgenommen wird. Rund ums Steinhuder Meer sind aktuell diese 8 Blitzer gemeldet. Auf der B442 in Neustadt wird kontrolliert. In Hannover wird gleich 3-mal geblitzt. In Bodfeld im Heidkampe, Ecke Alter Mühlenkamp, in Großbuchholz auf der Milanstraße und in Lindensüd auf der Ritter-Brüning-Straße. Auf der Leinstraße in Neustadt steht ein Blitzer auf Höhe des Bauhofs. Auch in Uetze-Hägewiesen misst die Polizei auf der Windmühlenstraße die Geschwindigkeit. In der Wedemark wird 2-mal geblitzt. In Berghof auf der Berghofer Straße, Ecke am Haierhaus und in Mellendorf auf der Zellerstraße, 110 Meter vor der Feuerwehr. Wo sonst noch geblitzt wird, seht ihr auf der Mehrradio-Website und in unserer App. Kommt gut durch!
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4: Kälter heute deutlich, dazu auch noch nasser, vor allem in der ersten Tageshälfte. Wer jetzt Lust hat, so ein bisschen vorm Herbst zu fliehen. Ich empfehle da Ibiza in einem 70er-Jahre-Outfit, ein bisschen angeln gehen im Pool. Fastboy hat das so gemacht im Musikvideo zu Music Sounds. Ja, schön, dass ihr diesen Donnerstagabend mit uns verbringt. Ich bin Miriam und das hier ist Music Sounds von Fastboy. Moin.

0: Es ist eine große Frage, jedes Mal. Ich fühle mich auch jedes Mal ein bisschen schlecht, wenn Freunde oder Verwandte in den Urlaub fahren oder fliegen, dann frage ich, kannst du eine Postkarte schicken? Also ich habe so einen Spind bei mir im Flur stehen in der Wohnung und da sammle ich Postkarten dran aus aller Herren Länder. Selber habe ich wirklich aber auch schon Ewigkeiten keine mehr verschickt. In Ronnenberg gibt es jetzt aber zumindest ein neues Motiv. Und das ist nicht in einer Werbeagentur entstanden, sondern von einem Hobbyfotografen aus der Stadt. Kollege Tom Schneider.
1: Das Foto Goldene Aussichten hat den Wettbewerb Dein Blick auf Ronnenberg gewonnen. Darauf zu sehen, goldener Morgennebel, eine Landstraße und im Hintergrund der Turm der Michaeliskirche. Aufgenommen hat das Bild der Ronnenberger Hobbyfotograf Thomas Wawerka an einem frühen Januarmorgen am Benther Berg. Sein Motiv setzte sich bei einer Online-Abstimmung gegen 15 weitere Bilder durch. Und jetzt wird daraus tatsächlich Post. 2000 Exemplare mit dem Gewinnerfoto sind bereits gedruckt worden. Die neue Stadtpostkarte gibt's kostenlos unter anderem im Rathaus, in den Bürgerbüros, im Frauenzentrum und im Standesamt.
0: Und die erste Karte vom Fotografen ist auch direkt auf Reise gegangen. Es geht an seinen eigenen Vater nach Tschechien.

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1: Euch einen schönen Abend. Im Moment melden Havelse am Stadion 11 Grad und Regen, Nordseel 14 und Hülsede 13 Grad. In Nordseel und Hülsede ist es leicht bewölkt. Der Regen lässt aber nach. Heute Abend bleibt es in der Steinhuder Meerregion zunächst klar bei leichtem Wind. In der Nacht ziehen dichte Wolken auf und die Temperaturen liegen bei etwa 8 Grad. Morgen ist es zunächst grau. Im Laufe des Nachmittags setzt Regen ein und hält regional bis in den Abend an. Am Samstag wird es deutlich freundlicher. Allerdings sind einzelne Schauer möglich. Am Deister und im Weserbergland bleibt es etwas nasser. Am Sonntag deutet sich weitgehend freundliches Wetter mit Sonne an.
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1: Auf der B217 bei Holtensen auf Höhe der Bredenbecker Straße besteht in beiden Richtungen Gefahr durch eine ungesicherte Unfallstelle. Vorsicht! A2 Hannover Richtung Dortmund. Zwischen Garbsen und Wunstorf-Lute liegen Gegenstände auf dem linken Fahrstreifen. Außerdem gibt es dort ein Schlagloch auf dem linken und dem mittleren Fahrstreifen. Zwischen Hannover-Langenhagen und Wunstorf-Lute stockt der Verkehr auf 10 Kilometern vor der Baustelle. Auf der A7 Hamburg Richtung Hannover ist zwischen Westenholz und Schwarmstedt der Standstreifen blockiert. Dort wird ein Unfall aufgenommen. Auf der L401 in Barsinghausen wird zwischen Langreder und dem Abzweig nach Egesdorf ein Unfall aufgenommen. Der Verkehr wird an der Unfallstelle vorbeigeführt. Das sind die 8 aktuellsten Blitzer in der Steinhuder Meerregion. Auf der B442 in Neustadt steht ein Blitzer. In Hannover wird 3-mal geblitzt. In Bodfeld auf dem Heidkampe Ecke Alter Mühlenkamp, in Großbuchholz auf der Milanstraße und in Linden-Süd auf der Ritter-Brüning-Straße. Auf der Leinstraße in Neustadt ist ein Blitzer gemeldet, auf Höhe des Bauhofs. Auch in Uetze-Hägewiesen steht ein Blitzer auf der Windmühlenstraße. In der Wedemark sind 2 Blitzer gemeldet. In Berghof auf der Berghofer Straße Ecke am Haierhaus und in Mellendorf auf der Zellerstraße, 110 Meter vor der Feuerwehr. Die komplette Blitzerliste gibt es jederzeit im Netz und in der Meerradio-App. Gute Fahrt!
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Abend wünsche ich euch. Es geht rein in den Donnerstagabend. Hier ist mehr Radio. Tja, also bei uns auch in der Redaktion. Hier schleppt man sich ja doch auch mal ein bisschen kränklich rein. Man möchte ja auch ein Vorbild sein und sagen, ey, ich bin fleißig, ich bleib nicht einfach zu Hause. Mann, was wäre das schön, wenn kranke Leute einfach zu Hause bleiben würden. Vor allem, wenn sie dann noch irgendwie niesen. Und dann höre ich so ganz hinten, der versucht zu unterdrücken. Und dann denke ich mir, nein, tu das nicht. Das ist voll ungesund. Ich habe irgendwie immer das Gefühl, wenn das jemand macht, dem könnten ja die Augen rausfliegen. Ob das so ist, ob das schädlich

0: ist, einen Nieser zu unterdrücken, das klärt für uns Kollege David Himmelreich.
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2: Niesen ist doch einfach herrlich. Außer wir sind krank, dann natürlich nicht, dann nervt's. Aber das Gefühl ist so befreiend, wenn wir mal wieder alles rauspusten können. Den Impuls aber zu unterdrücken, ist keine gute Idee und kann sogar zu einem Besuch im Krankenhaus führen. Vor allem, wenn wir beide Nasenflügel zukneifen und den Mund geschlossen halten, dann kann richtig was passieren. Teilweise ist es möglich, dass durch den extremen Druck sogar ein Riss in der Rachenmuskulatur entsteht und der Niesende vielleicht sogar wochenlang künstlich ernährt werden muss. Gut. Das wäre jetzt aber schon ein Extremfall. Deutlich häufiger kommt es zu einem geplatzten Trommelfell, einem Bauchdeckenriss oder einem Nabelbruch wegen Überdehnung des Gewebes. Vor allem aber ein schon vorgeschädigtes Trommelfell ist richtig anfällig für sowas. Der Druck weiß nämlich nicht, wo er hin soll und sucht sich irgendeinen Weg und dann muss oft das Ohr dran glauben. Falls ihr mal jemanden seht, der ein rotes Äderchen sichtbar im Auge hat, dann kann es durchaus sein, dass derjenige einen Nieser unterdrückt hat. Also, alles raus, was geht. Das ist nicht nur erleichternd, sondern auch deutlich sicherer. 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Da gibt es nämlich noch ganz viele Folgen Wissen zum Mitnehmen mehr.
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1: Hallo zusammen. Im Moment melden Schloss Ricklingen am Dorfplatz und Winslar jeweils 11 Grad. Bröckel 12 Grad. In Schloss Ricklingen und Winslar ist es bewölkt, in Bröckel leicht bewölkt. Heute Abend ist es in der Steinhuder Meerregion zunächst vielerorts klar bei leichtem Wind. Später ziehen mehr Wolken auf. In der Nacht bleibt es bedeckt und kühlt auf etwa 8 Grad ab. Morgen beginnt der Tag grau, ab Mittag fällt verbreitet Regen. Am Deister und im Weserbergland regnet es teils häufiger, dazu frischt der Wind auf. Am Abend hält der Regen dort an, sonst bleibt es meist grau. Am Samstag gibt es zunächst Auflockerungen, später folgen örtliche Schauer. Für Sonntag deutet sich freundliches Wetter mit etwas Sonne an.
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2: Ich bin Thomas Bleskin. Die Bundesregierung hat ihre Wachstumsprognose deutlich nach oben korrigiert. Für dieses Jahr erwartet sie nun ein Plus von 1,3%, nachdem im Frühjahr nur mit 0,5% gerechnet worden war. Das Wirtschaftsministerium begründet den besseren Ausblick vor allem mit stärkeren Exporten sowie staatlichen Investitionen und höheren Verteidigungsausgaben. Wirtschaftsministerin Katharina Reiche warnt aber davor, die Erholung schon als stabil anzusehen. Für immer mehr Menschen in Deutschland wird es offenbar schwieriger, Rechnungen und Kreditraten pünktlich zu bezahlen. Nach einer Schufa-Auswertung stieg der Anteil der Verbraucher mit Zahlungsstörungen im vergangenen Jahr um 0,2 Punkte auf 8,1%.
3: Die Experten sehen noch keine richtige Verschuldungskrise, aber der Schufa werden von Unternehmen oder Banken deutlich mehr Fälle gemeldet. Viele Menschen tauchen zum allerersten Mal mit Zahlungsproblemen auf. Ihr Anteil wuchs um 12%. Es wurden auch mehr Privatinsolvenzen beantragt, mehr als die Hälfte davon von 30- bis 49-Jährigen und weitere 13% von 20- bis 29-Jährigen. Gründe für den Anstieg der Überschuldung sind laut Schufa vor allem die höheren Preise für Lebensmittel und Energie. Ursula Winkler, Nachrichtenredaktion.
2: Im oberbayerischen Landkreis Erding ist weiter unklar, ob dort tatsächlich ein Puma unterwegs ist. Die Suche der Behörden blieb bislang ohne eindeutiges Ergebnis. Ein Jäger hatte das verdächtige Tier mit einem Nachtsichtgerät gefilmt.
4: Ob es sich bei dem gefilmten Tier tatsächlich um einen Puma handelt, ist weiter unklar. Die Aufnahmen eines Jägers werden deshalb noch untersucht. Die Polizei will auch am Wochenende verstärkt in der Region unterwegs sein. Gleichzeitig warnen die Beamten vor KI-generierten Puma-Bildern, die falsche Hinweise liefern und die Ermittlungen behindern. Die Bevölkerung soll weiter aufmerksam bleiben, Hundeanleinen und verdächtige Beobachtungen sofort der Polizei melden. Aus München, Julia Wasilkow.
2: Zum Sportfußball. Alexander Čeferin will für weitere 4 Jahre UEFA-Präsident bleiben. Der Slowene kündigte seine Kandidatur nach dpa-Informationen bei einem Treffen in Berlin an. Die Wahl findet im April beim UEFA-Kongress in Astana statt. Einen Gegenkandidaten gibt es bisher nicht. Damit scheidet Čeferin zugleich als möglicher Herausforderer von FIFA-Präsident Gianni Infantino aus.
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1: Vorsicht! Es gibt eine ungesicherte Unfallstelle auf der B217 bei Holtensen auf Höhe der Bredenbecker Straße in beiden Richtungen. Auf der A2 Hannover Richtung Dortmund stockt der Verkehr zwischen Hannover-Langenhagen und Wunsdorf-Lute auf 10 Kilometern vor der Baustelle. Außerdem gibt es zwischen Garbsen und Wunsdorf-Lute Schlaglöcher auf dem linken und mittleren Fahrstreifen. Auf der A7 Hamburg Richtung Hannover ist zwischen Westenholz und Schwarmstedt der Standstreifen blockiert. Dort wird ein Unfall aufgenommen. In Barsinghausen wird der Verkehr zwischen Langreder und dem Abzweig nach Egesdorf an der Unfallstelle vorbeigeführt. Frisch gemeldet. Das sind die 8 aktuellsten Blitzer in der Region. Auf der B442 in Neustadt steht ein Blitzer. In Hannover wird gleich 3-mal geblitzt. In Bodfeld, im Heidkampe, Ecke Alter Mühlenkamp, in Großbuchholz auf der Milanstraße und in Linden Süd auf der Ritter-Brüning-Straße. Auf der Leinstraße in Neustadt misst die Polizei auf Höhe des Bauhofs. Auf der Windmühlenstraße in Uetze-Hägewiesen steht ein Blitzer. In der Wedemark wird 2-mal geblitzt. In Berghof auf der Berghofer Straße, Ecke am Heierhaus und in Mellendorf auf der Zellerstraße, 110 Meter vor der Feuerwehr. Alle weiteren Blitzermeldungen aus der Region findet ihr jederzeit im Netz und in der Meerradio-App. Kommt gut durch!
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5: Wenn zwei Künstler quasi gegeneinander antreten, ein Profi und viele Unbekannte, die besser nicht erwischt werden sollten. Es geht um Graffiti in Neustadt. Tja, da am Schloss Landestrost an der Burgmauer, da gibt es jetzt ein neues und zwar mit Absicht. Es klingt ja alles erstmal ein bisschen widersprüchlich, aber die Idee ist, wo schon Kunst ist, da wird hoffentlich weniger geschmiert. Der Hannoveraner Künstler Jascha Müller, der hat dafür typische Neustädter Motive an die Mauer gesprüht, darunter das Schloss, den Amtsgarten, die Wassermühle und den Wölper Löwen. Und sogar die alte Sage vom angeblich eingemauerten Kind hat er in seinem Kunstwerk aufgegriffen. Na, das werde ich mir erstmal angucken gehen. Nicht, dass das zu gruselig ist.

0: gleich 7:15. Schön, dass ihr mit am Start seid. 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Schönen Donnerstagabend. Berufsorientierung heißt an der Oberschule Loccum offenbar nicht einfach nur, ja, machst du mal ein Praktikum und dann kriegst du irgendwann noch einen Wisch vom Arbeitsamt, da stehen ein paar Infos drauf. Nee, nee. Die Schule steckt seit Jahren ganz schön viel Arbeit in die Vorbereitung aufs Berufsleben. Und genau dafür gab es jetzt eine Auszeichnung. Kollege Tom Schneider.
1: Die Oberschule Loccum ist in Berlin offiziell zur Berufswahl-Siegelbotschafterschule ernannt worden. Und damit hat sie in Niedersachsen aktuell ein Alleinstellungsmerkmal. Nach Angaben des Landkreises ist sie die einzige Schule im Land mit dieser Auszeichnung. Gewürdigt wird damit die besonders intensive Berufsorientierung. Dazu gehören Kooperationen mit den berufsbildenden Schulen in Nienburg, Berufsberatung, praktische Wahlpflichtkurse und Angebote, bei denen die Jugendlichen ihre eigenen Stärken kennenlernen können. Auch die eigene Ausbildungsmesse spielt dabei eine Rolle. Bei der Nachwuchsoffensive kommen Schülerinnen und Schüler direkt mit Unternehmen aus der Region zusammen. Die mittlerweile 7. Ausgabe ist gerade an der Schule gestartet.
0: Und die Berufsorientierung in Loccum ist auch keine neue Sache. Schon 2014 und 2019 wurde die Schule mit einem entsprechenden Gütesiegel ausgezeichnet. Und das darf sie jetzt 2026 auch weiterführen. Herzlichen Glückwunsch!

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1: Euch einen schönen Abend. Aktuell melden Evensen am Dorfplatz 11 sowie Nienstedt und Uetze jeweils 12 Grad. In Evensen und Nienstedt ist es klar, in Uetze bewölkt. Im weiteren Verlauf des Abends lockern die Wolken verbreitet auf, der Wind bleibt leicht. In der Steinhuder Meerregion ist die Nacht anschließend meist dicht bewölkt. Morgen bleibt es zunächst grau, bevor im Tagesverlauf Regen aufkommt. Am Deister und im Weserbergland fällt er häufiger. Später bleibt es dort nass und windig, während es andernorts allmählich trockener wird. Am Samstag gibt es zunächst Auflockerungen, später ziehen erneut Schauer durch. Dabei bleibt es wechselhaft und windig. Für Sonntag deutet sich freundlicheres Wetter mit sonnigen Abschnitten an.
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1: Blick auf die Straßen rund ums Steinhuder Meer. Auf der A2 Hannover Richtung Dortmund stockt der Verkehr zwischen Hannover-Langenhagen und Wunstorf-Lute auf 8 Kilometern vor der Baustelle. Zwischen Garbsen und Wunstorf-Lute gibt es außerdem ein Schlagloch auf dem linken und dem mittleren Fahrstreifen. Auf der A7 Hamburg Richtung Hannover ist zwischen Westenholz und Schwarmstedt der linke Fahrstreifen wegen eines defekten LKW gesperrt. In Holtensen wird auf Höhe der Bredenbecker Straße in beiden Richtungen ein Unfall aufgenommen. Das sind die 8 aktuellsten Blitzer in der Steinhuder Meerregion. Auf der B442 in Neustadt wird kontrolliert. In Hannover wird gleich 4-mal geblitzt. In Bodfeld im Heidkampe, Ecke Alter Mühlenkamp, in Großbuchholz auf der Milanstraße, in Linden-Süd auf der Ritter-Brüning-Straße und in Wettbergen auf der Neuen Straße, 90 Meter vor dem Spielplatz. In Neustadt wird auf der Leinstraße Höhe Bauhof geblitzt. In Uetze-Hägewiesen misst die Polizei auf der Windmühlenstraße. In der Wedemark sind 2 Blitzer gemeldet. In Berghof auf der Berghofer Straße, Ecke am Haierhaus und in Mellendorf auf der Zellerstraße, 110 Meter vor der Feuerwehr. Alle weiteren Blitzermeldungen findet ihr auf der Meerradio-Website und in unserer App. Kommt gut durch!
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1: Moin. Aktuell melden Mardorf am Campingplatz, Bekedorf und Liebenau jeweils 11 Grad. Dazu ist es verbreitet klar. Der Abend zwischen Heide, Leine und Weser bringt örtlich Schauer. Zunächst gibt es Auflockerungen. In der Nacht zieht dichte Bewölkung auf. Dabei sinken die Werte auf etwa 8 Grad. Morgen bleibt es zunächst bedeckt. Ab Mittag setzt von Westen her Regen ein, im Weserbergland länger anhaltend und zum Abend mit Schauern. Am Samstag wird es zunächst etwas freundlicher, am Nachmittag folgen jedoch wieder Schauer. Am Sonntag deutet sich nach derzeitigem Stand ein freundlicher Tag mit Sonne und kaum veränderten Temperaturen an.
2: Nachrichten. Ich bin Thomas Bleskin. Die Bundesregierung erwartet für die deutsche Wirtschaft in diesem Jahr deutlich mehr Wachstum als noch im Frühjahr. Statt eines Plus von 0,5% rechnet sie nun mit 1,3%. Als Grund nennt das Wirtschaftsministerium unter anderem bessere Exporte.
3: Industrieprodukte made in Germany sind im Ausland gefragter als gedacht, auch weil Unternehmen dort wegen der vielen weltweiten Krisen vorsichtshalber Vorräte anlegen. Außerdem profitiert die deutsche Wirtschaft von den schuldenfinanzierten staatlichen Investitionen in Infrastruktur und Verteidigung. Die erhöhte Wachstumsprognose nennt Wirtschaftsministerin Reiche vor diesem Hintergrund zwar eine gute Nachricht, für einen langfristigen Aufschwung aus eigener Kraft seien aber weitere Reformen nötig. Jan-Henner Reitze, Nachrichtenredaktion.
2: Die US-Regierung unter Präsident Donald Trump erwägt neue Angriffe auf Ziele im Iran. Mehrere US-Medien berichten, dass größere Militäreinsätze noch vor den Zwischenwahlen Anfang November wieder aufgenommen werden könnten. Eine Entscheidung sei aber noch nicht gefallen. Das US-Militär soll bereits neue Optionen vorbereitet haben, darunter nach Medienberichten auch Angriffe auf die iranische Energieinfrastruktur und Nuklearanlagen. Der Literaturnobelpreis geht in diesem Jahr an die kanadische Schriftstellerin Anne Carson. Das gab die Schwedische Akademie in Stockholm bekannt. Die 76-Jährige bekomme die Auszeichnung für ihr kühnes und erfinderisches Werk, hieß es zur Begründung.
4: Die Schwedische Akademie erreichte Anne Carson nur wenige Minuten vor der offiziellen Verkündung. Die 76-Jährige sagte am Telefon, sie sei gerade in Island, wo sie dem Wind lausche. Das Nobelkomitee hob hervor, dass Carson die Grenzen der Literatur aufbreche. Sie verbinde antike und moderne Texte, Gedichte und Essays, aber auch Literatur mit Theater, Tanz und bildender Kunst. Zu ihren bekanntesten Büchern gehört Autobiografie des Roten, ein Roman in Versform, der auf einem antiken griechischen Mythos basiert. Sigrid Hamm, Skandinavien.
2: Linke, Grüne und SPD in Berlin nehmen Sondierungsgespräche über eine mögliche gemeinsame Regierung auf. Voraussetzung dafür war eine Einigung beim zuletzt umstrittenen Thema Antisemitismus. Die drei Parteien erklärten unter anderem, das Existenzrecht Israels sei unverhandelbar, jüdisches Leben solle besonders geschützt werden. Außerdem vereinbarten sie eine klare Distanz zu organisierter Kriminalität.
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1: Vorsicht! Es gibt eine ungesicherte Unfallstelle auf der B3 in Hannover zwischen Bischofshohl und Pferdeturm am Messeschnellweg. Auf der A2 Dortmund Richtung Hannover stockt der Verkehr zwischen Wunsdorf-Lute und Garbsen auf 3 Kilometern im Baustellenbereich. In der Gegenrichtung, Hannover Richtung Dortmund, gibt es zwischen Garbsen und Wunsdorf-Lute ein Schlagloch auf dem linken und mittleren Fahrstreifen. Bei Holtensen auf Höhe der Bredenbecker Straße wird in beiden Richtungen ein Unfall aufgenommen. Frisch gemeldet, das sind die 8 aktuellsten Blitzer in der Region. Geblitzt wird auf der B442 in Neustadt. In Hannover wird gleich 3-mal geblitzt. In Bodfeld im Heidkampe, Ecke Alter Mühlenkamp, in Großbuchholz auf der Milanstraße und in Linden-Süd auf der Ritter-Brüning-Straße. Auf der Leinstraße in Neustadt misst die Polizei auf Höhe des Bauhofs. Auch in Uetze-Hägewiesen steht ein Blitzer auf der Windmühlenstraße. Auf der Berghofer Straße in Berghof wird an der Ecke am Haiha-Haus kontrolliert. Und in Mellendorf steht ein Blitzer auf der Zellerstraße, 110 Meter vor der Feuerwehr. Die ganze Liste mit allen gemeldeten Blitzern findet ihr online und in unserer Meerradio-App. Gute Fahrt!
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1: Moin. Aktuell melden Mardorf am Campingplatz, Bekedorf und Liebenau jeweils 11 Grad. Dazu ist es verbreitet klar. Der Abend zwischen Heide, Leine und Weser bringt örtlich Schauer. Zunächst gibt es Auflockerungen. In der Nacht zieht dichte Bewölkung auf. Dabei sinken die Werte auf etwa 8 Grad. Morgen bleibt es zunächst bedeckt. Ab Mittag setzt von Westen her Regen ein, im Weserbergland länger anhaltend und zum Abend mit Schauern. Am Samstag wird es zunächst etwas freundlicher, am Nachmittag folgen jedoch wieder Schauer. Am Sonntag deutet sich nach derzeitigem Stand ein freundlicher Tag mit Sonne und kaum veränderten Temperaturen an.
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1: Vorsicht! Es gibt eine ungesicherte Unfallstelle auf der B3 in Hannover zwischen Bischofshohl und Pferdeturm am Messeschnellweg. Auf der A2 Dortmund Richtung Hannover stockt der Verkehr zwischen Wunsdorf, Lute und Garbsen auf 3 Kilometern im Baustellenbereich. In der Gegenrichtung, Hannover Richtung Dortmund, gibt es zwischen Garbsen und Wunsdorf, Lute ein Schlagloch auf dem linken und mittleren Fahrstreifen. Bei Holtensen auf Höhe der Bredenbecker Straße wird in beiden Richtungen ein Unfall aufgenommen. Frisch gemeldet, das sind die 8 aktuellsten Blitzer in der Region. Geblitzt wird auf der B442 in Neustadt. In Hannover wird gleich 3-mal geblitzt. In Bodfeld im Heidkampe, Ecke Alter Mühlenkamp, in Großbuchholz auf der Milanstraße und in Linden-Süd auf der Ritter-Brüning-Straße. Auf der Leinstraße in Neustadt misst die Polizei auf Höhe des Bauhofs. Auch in Uetze-Hägewiesen steht ein Blitzer auf der Windmühlenstraße. Auf der Berghofer Straße in Berghof wird an der Ecke am Haiha-Haus kontrolliert. Und in Mellendorf steht ein Blitzer auf der Zellerstraße, 110 Meter vor der Feuerwehr. Die ganze Liste mit allen gemeldeten Blitzern findet ihr online und in unserer Meerradio-App. Gute Fahrt!
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1: Schönen Abend aus der Meerradio Wetterredaktion. Aktuell melden Mandelsloh, Lauenhagen am Torfmoor und Winsen an der Aller jeweils 11 Grad. In Mandelsloh und Winsen ist es leicht bewölkt, in Lauenhagen klar. Heute Abend weht nur ein leichter Wind. In der Nacht zieht es in der Steinhuder Meerregion zu. Die Tiefstwerte liegen um 8 Grad. Morgen ist es zunächst grau. Ab Mittag setzt zeitweise Regen ein. Am Abend bleibt der Himmel vielfach bewölkt. Am Deister fällt dabei häufiger Regen. Außerdem frischt der Wind auf. Am Samstag beginnt der Tag grau. Später gibt es einige Auflockerungen und örtliche Schauer. Am Sonntag deutet sich freundliches Wetter mit etwas Sonne an. Insgesamt bleibt es kaum verändert.
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3: Ich bin Thomas Bleskin. Die Bundesregierung hat ihre Wachstumsprognose deutlich nach oben korrigiert. Für dieses Jahr erwartet sie nun ein Plus von 1,3%, nachdem im Frühjahr nur mit 0,5% gerechnet worden war. Das Wirtschaftsministerium begründet den besseren Ausblick vor allem mit stärkeren Exporten sowie staatlichen Investitionen und höheren Verteidigungsausgaben. Wirtschaftsministerin Katharina Reiche warnt aber davor, die Erholung schon als stabil anzusehen. Für immer mehr Menschen in Deutschland wird es offenbar schwieriger, Rechnungen und Kreditraten pünktlich zu bezahlen. Nach einer Schufa-Auswertung stieg der Anteil der Verbraucher mit Zahlungsstörungen im vergangenen Jahr um 0,2 Punkte auf 8,1%.
4: Die Experten sehen noch keine richtige Verschuldungskrise, aber der Schufa werden von Unternehmen oder Banken deutlich mehr Fälle gemeldet. Viele Menschen tauchen zum allerersten Mal mit Zahlungsproblemen auf. Ihr Anteil wuchs um 12%. Es wurden auch mehr Privatinsolvenzen beantragt, mehr als die Hälfte davon von 30- bis 49-Jährigen und weitere 13% von 20- bis 29-Jährigen. Gründe für den Anstieg der Überschuldung sind laut Schufa vor allem die höheren Preise für Lebensmittel und Energie. Ursula Winkler, Nachrichtenredaktion.
3: Im oberbayerischen Landkreis Erding ist weiter unklar, ob dort tatsächlich ein Puma unterwegs ist. Die Suche der Behörden blieb bislang ohne eindeutiges Ergebnis. Ein Jäger hatte das verdächtige Tier mit einem Nachtsichtgerät gefilmt.
5: Ob es sich bei dem gefilmten Tier tatsächlich um einen Puma handelt, ist weiter unklar. Die Aufnahmen eines Jägers werden deshalb noch untersucht. Die Polizei will auch am Wochenende verstärkt in der Region unterwegs sein. Gleichzeitig warnen die Beamten vor KI-generierten Puma-Bildern, die falsche Hinweise liefern und die Ermittlungen behindern. Die Bevölkerung soll weiter aufmerksam bleiben, Hundeanleinen und verdächtige Beobachtungen sofort der Polizei melden. Aus München, Julia Wasilkow.
3: Zum Sportfußball. Alexander Čeferin will für weitere 4 Jahre UEFA-Präsident bleiben. Der Slowene kündigte seine Kandidatur nach DPA-Informationen bei einem Treffen in Berlin an. Die Wahl findet im April beim UEFA-Kongress in Astana statt. Einen Gegenkandidaten gibt es bisher nicht. Damit scheidet Čeferin zugleich als möglicher Herausforderer von FIFA-Präsident Gianni Infantino aus.
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1: Vorsicht! Zwischen Bischofshohl und Pferdeturm gibt es auf der B3 eine ungesicherte Unfallstelle. Auf der A2 Dortmund Richtung Hannover stockt der Verkehr zwischen Wunsdorf-Lute und Garbsen auf 3 Kilometern im Baustellenbereich. In Holtensen wird auf der B217 in beiden Richtungen auf Höhe der Bredenbecker Straße ein Unfall aufgenommen. Das sind die 8 aktuellsten Blitzer in der Steinhuder Meerregion. Auf der B442 in Neustadt steht ein Blitzer. In Hannover wird gleich 3-mal geblitzt. In Bodfeld, im Heidkampe Ecke Alter Mühlenkamp, in Großbuchholz auf der Milanstraße und in Linden-Süd auf der Ritter-Brüning-Straße. Auf der Leinstraße in Neustadt misst die Polizei auf Höhe des Bauhofs. Geblitzt wird auch in Uetze-Hägewiesen auf der Windmühlenstraße. In der Wedemark sind 2 Blitzer gemeldet. In Berghof auf der Berghofer Straße Ecke am Haierhaus und in Mellendorf auf der Zellerstraße 110 Meter vor der Feuerwehr. Alle weiteren Blitzermeldungen findet ihr auf der Meerradio-Website und in unserer App. Kommt gut durch!
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1: Schönen Abend aus der Mehrradio Wetterredaktion. Aktuell melden Mandelsloh, Lauenhagen am Torfmoor und Winsen an der Aller jeweils 11 Grad. In Mandelsloh und Winsen ist es leicht bewölkt, in Lauenhagen klar. Heute Abend weht nur ein leichter Wind. In der Nacht zieht es in der Steinhuder Meerregion zu. Die Tiefstwerte liegen um 8 Grad. Morgen ist es zunächst grau. Ab Mittag setzt zeitweise Regen ein. Am Abend bleibt der Himmel vielfach bewölkt. Am Deister fällt dabei häufiger Regen. Außerdem frischt der Wind auf. Am Samstag beginnt der Tag grau. Später gibt es einige Auflockerungen und örtliche Schauer. Am Sonntag deutet sich freundliches Wetter mit etwas Sonne an. Insgesamt bleibt es kaum verändert.
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1: Vorsicht! Zwischen Bischofshohl und Pferdeturm gibt es auf der B3 eine ungesicherte Unfallstelle. Auf der A2 Dortmund Richtung Hannover stockt der Verkehr zwischen Wunsdorf-Lute und Garbsen auf 3 Kilometern im Baustellenbereich. In Holtensen wird auf der B217 in beiden Richtungen auf Höhe der Bredenbecker Straße ein Unfall aufgenommen. Das sind die 8 aktuellsten Blitzer in der Steinhuder Meerregion. Auf der B442 in Neustadt steht ein Blitzer. In Hannover wird gleich 3-mal geblitzt. In Bodfeld, im Heidkampe Ecke Alter Mühlenkamp, in Großbuchholz auf der Milanstraße und in Linden-Süd auf der Ritter-Brüning-Straße. Auf der Leinstraße in Neustadt misst die Polizei auf Höhe des Bauhofs. Geblitzt wird auch in Uetze-Hägewiesen auf der Windmühlenstraße. In der Wedemark sind 2 Blitzer gemeldet. In Berghof auf der Berghofer Straße Ecke am Heierhaus und in Mellendorf auf der Zellerstraße 110 Meter vor der Feuerwehr. Alle weiteren Blitzermeldungen findet ihr auf der Mehrradio-Website und in unserer App. Kommt gut durch!
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1: Hallo zusammen. Im Moment melden Steinhuder an der Uferpromenade und Stolzenau jeweils 11 Grad. Hemmingen 10 Grad. Dazu ist es verbreitet klar. Im Laufe der Nacht nimmt die Bewölkung zwischen Heide und Hildesheim zu. Morgen startet der Tag grau, später setzt verbreitet Regen ein. Der Wind frischt auf. Auch morgen Abend regnet es hier und da weiter. Am Samstag folgen nach anfänglichen Wolken freundliche Abschnitte. Am Nachmittag sind einzelne Schauer möglich. Am Sonntag bleibt es nach derzeitigem Stand freundlich.
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3: Ich bin Dirk Zeitler. Nach der Abgeordnetenhauswahl in Berlin haben Linke, Grüne und SPD bekannt gegeben, Sondierungsgespräche über eine mögliche Regierung aufzunehmen. Als Grundlage haben die drei Parteien eine Vereinbarung zu den Themen Antisemitismus und organisierter Kriminalität getroffen.
4: Wir stärken jüdisches Leben und wir nehmen keinen Kontakt zu Personen aus der organisierten Kriminalität auf. Wer sich nicht dran hält, fliegt aus der Regierung oder gleich ganz aus der Partei. Dass so eine Vereinbarung nötig ist, liegt an der Berliner Linkspartei, deren Wahlsieg unter anderem ein Clanchef mitgefeiert hatte. Innerhalb von Grünen und SPD gibt es Warnungen vor einer Zusammenarbeit. Jan-Henner Reitze, Nachrichtenredaktion.
5: Die Airlines der Lufthansa Group setzen ihre Flüge in die saudi-arabische Hauptstadt Riad vorübergehend aus. Die Verbindungen sollen bis einschließlich 16. Oktober gestrichen werden. Hintergrund seien die aktuellen Entwicklungen im Nahen Osten. Zuvor hatte die Houthi-Miliz einen neuen Raketenangriff auf den Flughafen von Riad für sich reklamiert. Saudi-Arabien teilte mit, mehrere Geschosse seien abgefangen worden. Wegen hoher Lebenskosten und der Konjunkturschwäche kämpfen immer mehr Menschen mit unbezahlten Rechnungen. Im vergangenen Jahr sei der Anteil der Verbraucher mit Zahlungsstörungen auf 8,1% gestiegen. Das zeigt eine Schufa-Auswertung. Im Vorjahr habe der Wert noch bei 7,9% gelegen.
6: Die Experten sehen noch keine richtige Verschuldungskrise, aber der Schufa werden von Unternehmen oder Banken deutlich mehr Fälle gemeldet. Viele Menschen tauchen zum allerersten Mal mit Zahlungsproblemen auf. Ihr Anteil wuchs um 12%. Es wurden auch mehr Privatinsolvenzen beantragt, mehr als die Hälfte davon von 30- bis 49-Jährigen und weitere 13% von 20- bis 29-Jährigen. Ursula Winkler, Nachrichtenredaktion.
5: Bei einer Waffenkontrolle in der Oberpfalz ist ein Mitarbeiter des Landratsamts Neumarkt erschossen worden. Eine zweite Person wurde schwer verletzt. Nach bisherigen Erkenntnissen hatte ein Waffenbesitzer in Berngau auf die beiden Behördenmitarbeiter geschossen und sich anschließend in einem Wohnhaus verschanzt. Die Polizei umstellte das Gebäude. Spezialkräfte waren am Abend weiter im Einsatz.
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1: B3 Hannover zwischen Bischofsholl und Pferdeturm. Dort besteht Gefahr durch eine ungesicherte Unfallstelle. Auf der B6 Hannover Richtung Hannover Süd wird zwischen Altlatzen und Dreieck Hannover Süd ein Unfall aufgenommen. Dort besteht Gefahr. Auf der B6 Hannover zwischen Maienfeld und Frielingen besteht Gefahr durch eine ungesicherte Unfallstelle. Die A2 Dortmund Richtung Hannover stockt zwischen Wunsdorf-Lute und Garbsen auf 3 Kilometern im Baustellenbereich. Am Kreuz Hannover Ost ist die Überleitung der A2 Hannover Richtung Braunschweig auf die A7 Richtung Kassel wegen eines Schwertransports gesperrt. Die empfohlene Umleitung führt über die Ausfahrt Lehrte. Das sind die 8 neuesten Blitzermeldungen aus der Region. Auf der B442 in Neustadt steht ein Blitzer. 3-mal wird in Hannover kontrolliert. In Bodfeld, im Heidkampe, Ecke Alter Mühlenkamp, in Großbuchholz auf der Milanstraße und in Linden-Süd auf der Ritter-Brüning-Straße. Auf Höhe des Bauhofs ist auf der Leinstraße in Neustadt ein Blitzer gemeldet. Auch in Uetze-Hägewiesen misst die Polizei auf der Windmühlenstraße. 2-mal wird in der Wedemark geblitzt. In Berghof auf der Berghofer Straße, Ecke am Haierhaus und in Mellendorf auf der Zellerstraße, 110 Meter vor der Feuerwehr. Den Überblick über alle Blitzer in der Region gibt es auf der Meerradio-Website und in unserer App. Gute Fahrt!
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1: Ich bin Dirk Zeitler. Wegen hoher Lebenshaltungskosten und der Konjunkturschwäche kämpfen immer mehr Menschen mit unbezahlten Rechnungen. Im vergangenen Jahr sei der Anteil der Verbraucher mit Zahlungsstörungen auf 8,1% gestiegen. Das zeigt eine Schufa-Auswertung. Im Vorjahr habe der Wert noch bei 7,9% gelegen.
2: Die Experten sehen noch keine richtige Verschuldungskrise, aber der Schufa werden von Unternehmen oder Banken deutlich mehr Fälle gemeldet. Viele Menschen tauchen zum allerersten Mal mit Zahlungsproblemen auf. Ihr Anteil wuchs um 12%. Es wurden auch mehr Privatinsolvenzen beantragt, mehr als die Hälfte davon von 30- bis 49-Jährigen und weitere 13% von 20- bis 29-Jährigen. Gründe für den Anstieg der Überschuldung sind laut Schufa vor allem die höheren Preise für Lebensmittel und Energie. Ursula Winkler, Nachrichtenredaktion.
1: Nach der Abgeordnetenhauswahl in Berlin haben Linke, Grün und SPD bekannt gegeben, Sondierungsgespräche über eine mögliche Regierung aufzunehmen. Als Grundlage haben die drei Parteien eine Vereinbarung zu den Themen Antisemitismus und organisierter Kriminalität getroffen.
3: Wir stärken jüdisches Leben und wir nehmen keinen Kontakt zu Personen aus der organisierten Kriminalität auf. Wer sich nicht dran hält, fliegt aus der Regierung oder gleich ganz aus der Partei. Dass so eine Vereinbarung nötig ist, liegt an der Berliner Linkspartei, deren Wahlsieg unter anderem ein Clanchef mitgefeiert hatte. Innerhalb von Grünen und SPD gibt es Warnungen vor einer Zusammenarbeit. An der Regierung beteiligt war die Linkspartei in Berlin schon mehrfach. Allerdings sind in den vergangenen Jahren wegen des Themas Antisemitismus mehrere Mitglieder aus der Partei ausgetreten. Jan-Henner Reitze, Nachrichtenredaktion.
1: Bei russischen Drohnenangriffen auf die ukrainische Hauptstadt Kiew sind mindestens 4 Menschen getötet worden. Nach Angaben von Bürgermeister Vitali Klitschko wurden zudem 19 Menschen verletzt. Die Angriffe führten auch zu Ausfällen im Stromnetz. Zeitweise stand die U-Bahn still. Im Westen der Stadt gab es außerdem Probleme mit der Wasserversorgung. Nach rund 8 Monaten im All sind 2 US-Amerikaner, ein Russe und eine Französin von der internationalen Raumstation ISS zur Erde zurückgekehrt. Ihre Dragon-Kapsel landete im Pazifik vor Los Angeles. Die Crew war seit Februar auf der Raumstation und absolvierte während ihres Einsatzes auch 4 Außeneinsätze. Vor wenigen Tagen war die Besatzung von einer anderen Crew abgelöst worden.

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1: Ich bin Dirk Zeitler. Die Bundesregierung hat ihre Erwartungen an die Wirtschaft nach oben korrigiert. Sie geht nun für dieses Jahr von einem Wachstum von 1,3% aus. Im Frühjahr hatte sie noch 0,5% erwartet.
2: Industrieprodukte made in Germany sind im Ausland gefragter als gedacht, auch weil Unternehmen dort wegen der vielen weltweiten Krisen vorsichtshalber Vorräte anlegen. Außerdem profitiert die deutsche Wirtschaft von den schuldenfinanzierten staatlichen Investitionen in Infrastruktur und Verteidigung. Die erhöhte Wachstumsprognose nennt Wirtschaftsministerin Reiche vor diesem Hintergrund zwar eine gute Nachricht, für einen langfristigen Aufschwung aus eigener Kraft seien aber weitere Reformen nötig. Jan-Henner Reitze, Nachrichtenredaktion.
1: Der Zentralrat der Juden kritisiert die Antisemitismusvereinbarung von Berliner Linken, Grünen und SPD als unzureichend. Das gemeinsame Papier könne entschlossenes Handeln nicht ersetzen, sagte Zentralratspräsident Schuster. SPD und Grüne stünden in der Pflicht, konkrete, auch personelle Konsequenzen einzufordern. Die Vereinbarung war Bedingung für Sondierungsgespräche nach mehreren Vorfällen bei der Linken. Die bevorstehende Grippewelle wird traditionell für steigende Krankentage unter Beschäftigten sorgen. Über das ganze Jahr betrachtet sorgen vor allem psychische Erkrankungen für Fehlzeiten im Job und das mit langen Ausfallzeiten. Das geht aus einer Auswertung der AOK hervor.
3: Auch wenn Atemwegserkrankungen weiterhin die häufigste Ursache für Krankmeldungen sind, sie dauern meist nicht lange. Die meisten sind bei Grippe oder Erkältung im Schnitt knapp 6 Tage krankgeschrieben. Beschäftigte mit psychischen Erkrankungen fehlten dagegen im vergangenen Jahr durchschnittlich fast einen Monat. Besonders betroffen davon sind laut der AOK-Studie Beschäftigte in Callcentern und in der Pflege- oder Kinderbetreuung. Als größte Risikofaktoren für Depressionen oder Burnout sehen Experten neben der Dauerbelastung und ständigen Erreichbarkeit im Job auch politische Krisen. Diana Kramer, Nachrichtenredaktion.
1: UEFA-Präsident Severin will weitermachen. Der Slowene hat seine Kandidatur für eine weitere Amtszeit als Präsident der Europäischen Fußballunion angekündigt. Die Wiederwahl ist für den kommenden April geplant. Damit scheidet Severin als möglicher Gegenkandidat von FIFA-Chef Gianni Infantino bei der Wahl des FIFA-Präsidenten aus.

0: bin Doc Zeitler. Nach den Schüssen bei einer Waffenkontrolle in der Oberpfalz gibt es ein zweites Todesopfer. Die Polizei hat den Tod einer Behördenmitarbeiterin bestätigt. Ein Sprecher des Polizeipräsidiums Oberpfalz erklärte, man gehe davon aus, dass sie bereits im Zuge der Schüsse unmittelbar gestorben sei. Der bewaffnete Tatverdächtige hat sich in dem Wohnhaus verschanzt. Im Bundestag ist in erster Lesung über die Pläne der Bundesregierung für eine Einkommenssteuerreform debattiert worden. Während SPD-Finanzminister Klingbeil für die Pläne warb, gab es Kritik von der Opposition. Und auch der Regierungspartner Union ist nicht vollkommen zufrieden.
1: Eine Familie mit zwei Kindern, in der beide Elternteile für ein mittleres Einkommen arbeiten gehen, habe durch die Reform 600 Euro mehr im Jahr zur Verfügung, argumentiert Klingbeil, der von einer Entlastung für die Mitte der Gesellschaft spricht. Finanziert werden soll das durch höhere Steuern für alle, die besonders viel verdienen. Die Opposition sagt, angesichts stark steigender Preise bringe die Reform nichts. Noch mehr Entlastung wünscht sich auch die Union. Klingbeil gab sich offen für Ideen. Jan-Henner Reitz zur Nachrichtenredaktion.
0: Die bevorstehende Grippewelle wird traditionell für steigende Krankentage unter Beschäftigten sorgen. Über das ganze Jahr betrachtet sorgen vor allem psychische Erkrankungen für Fehlzeiten im Job. Das geht aus einer Auswertung der AOK hervor.
2: Auch wenn Atemwegserkrankungen weiterhin die häufigste Ursache für Krankmeldungen sind, sie dauern meist nicht lange. Die meisten sind bei Grippe oder Erkältung im Schnitt knapp 6 Tage krankgeschrieben. Beschäftigte mit psychischen Erkrankungen fehlten dagegen im vergangenen Jahr durchschnittlich fast einen Monat. Besonders betroffen davon sind laut der AOK-Studie Beschäftigte in Callcentern und in der Pflege- oder Kinderbetreuung. Als größte Risikofaktoren für Depressionen oder Burnout sehen Experten neben der Dauerbelastung und ständigen Erreichbarkeit im Job auch politische Krisen. Diana Kramer, Nachrichtenredaktion.
0: Ex-Bundeskanzler Gerhard Schröder war in Moskau und hat dort ein besonderes Wiedersehen gefeiert. Laut Kreml hat der 82-Jährige an Putins Geburtstagsfeier teilgenommen. Der russische Präsident habe seinen alten Freund spontan zu sich nach Hause eingeladen. Schröders enge Russland-Verbindungen stehen seit Jahren in der Kritik.

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1: Ich bin Doc Zeitler.
2: Bei einer Waffenkontrolle in der Oberpfalz sind eine Mitarbeiterin und ein Mitarbeiter des Landratsamts Neumarkt erschossen worden. Das teilte die Polizei mit. Der bewaffnete Tatverdächtige hielt sich in der Nacht immer noch in einem Wohnhaus in Berngau verschanzt. Der Mann soll bei einer routinemäßigen Überprüfung auf die beiden Beschäftigten geschossen haben. Die bevorstehende Grippewelle wird traditionell für steigende Krankentage unter Beschäftigten sorgen. Über das ganze Jahr betrachtet sorgen vor allem psychische Erkrankungen für Fehlzeiten im Job. Das geht aus einer Auswertung der AOK hervor.
3: Auch wenn Atemwegserkrankungen weiterhin die häufigste Ursache für Krankmeldungen sind, sie dauern meist nicht lange. Die meisten sind bei Grippe oder Erkältung im Schnitt knapp 6 Tage krankgeschrieben. Beschäftigte mit psychischen Erkrankungen fehlten dagegen im vergangenen Jahr durchschnittlich fast einen Monat. Besonders betroffen davon sind laut der AOK-Studie Beschäftigte in Callcentern und in der Pflege- oder Kinderbetreuung. Als größte Risikofaktoren für Depressionen oder Burnout sehen Experten